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5: Herzlich willkommen bei den Stimmlagen, dem Infomagazin der Freien Radios in Österreich. Aus dem Studio der Radiofabrik Salzburg begrüßt euch David Mehlhardt. Der 27. Jänner ist der internationale Tag des Gedenkens an die Opfer des Holocaust. Er erinnert an die Befreiung des nationalsozialistischen Vernichtungslagers Auschwitz-Birkenau im Jahr 1945 durch die Rote Armee sowie die Millionen Menschen, die dem Terror des NS-Regimes zum Opfer gefallen sind. Auch in Salzburg wurde an diesem Tag bei einer Gedenkveranstaltung am antifaschistischen Mahnmal beim Salzburger Hauptbahnhof an die Opfer gedacht. Der Historiker Rudi Leo sprach dort etwa über den antifaschistischen Widerstand im Salzburger Innergebirg und regionale Formen des Widerstands gegen den Nationalsozialismus. Susi Huber aus der Unerhört-Redaktion der Radiofabrik war vor Ort und hat von der Veranstaltung einen Mitschnitt angefertigt, den es jetzt zu hören gibt.
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6: Im Jahr 2005 erklärten die Vereinten Nationen den Tag der Befreiung des Vernichtungslagers Auschwitz zum internationalen Tag des Gedenkens an die Opfer des Holocaust. Am 27. Jänner 1945 hatten sowjetische Streitkräfte der Roten Armee das nationalsozialistische Konzentrationslager und Vernichtungslager Auschwitz-Birkenau befreit. Die Soldaten trafen auf wenige Überlebende, auf zertrümmerte Gaskammern, auf rote und Aschehügel. In Auschwitz wurden etwa 1,1 Millionen Menschen ermordet. Die allermeisten, etwa 90%, waren Juden. Und Auschwitz war nur eine von zahlreichen Stätten der Internierung und Massenmorde durch das nationalsozialistische Deutschland. Der Internationale Tag des Gedenkens an die Opfer des Holocaust ist ein Synonym für die Shoah, der industriellen organisierten Ermordung von 2/3 aller damals lebenden europäischen Juden, rund 6 Millionen Ermordeten. Die jährliche Gedenkveranstaltung in der Stadt Salzburg, zu der das Personenkomitee Stolpersteine, der KZ-Verband Salzburg, VDA Salzburg, die sozialdemokratischen Freiheitskämpferinnen, Katholische Aktion und Erinner.at einladen, findet am 27. Jänner 2026 statt. Um 18 Uhr beim antifaschistischen Mahnmal am Hauptbahnhof am Südtiroler Platz. Die Initiatoren begrüßen heuer als Redner den Historiker Rudi Leo, der zum Thema antifaschistischer Widerstand im Innergebirg sprechen wird. Musikalische Umrahmung Robert Struber, österreichisches Ensemble für neue Musik.
7: Sehr geehrte Damen und Herren, herzlich willkommen. Ich darf Sie sehr herzlich zu unserer heutigen Gedenkveranstaltung anlässlich des Internationalen Holocaust-Gedenktages begrüßen. Mein Name ist Thomas Randisek vom Personenkomitee Stolpersteine und die heutige Veranstaltung wird nicht von uns allein organisiert, sondern in Kooperation mit dem KZ-Verband VDA Salzburg, mit dem Bund Sozialdemokratischer Freiheitskämpferinnen, mit der Katholischen Aktion und dem Verein Erinnern.at. Kurz ein paar Worte zum Programmablauf. Sie werden nach meiner Begrüßung ein kurzes musikalisches Stück hören, dargeboten von Rupert Struber, österreichisches Ensemble für neue Musik. Das Stück heißt Blues for Gilbert, dauert ungefähr 5 Minuten und im Anschluss daran wird unser heuriger Festredner, unter Anführungszeichen, Rudi Leo sprechen zum Thema Widerstand im Innergebirge.

0: Ja, herzlichen Dank an Rupert Struber vom Österreichischen Ensemble für neue Musik. Das Stück hieß Blues for Gilbert und ich darf nun Rudi Leo bitten.
1: Herzlichen Dank für die Einladung. Widerstand im Innergebirge. Ich bin ein Pinzgauer oder Innergebirgler und beschäftige mich seit vielen Jahren mit dem Widerstand bei uns in der Region. Der Widerstand im Innergebirg, der hat viele Gesichter gehabt. Der organisierte Widerstand, der war vor allem bei den Eisenbahnern, weil wir gerade vom Bahnhof sind, im Raum Zell am See aktiv. Da waren sehr aktiv. Da waren wir sehr aktiv, weil das notwendig war, um Flugblätter zu verteilen, um Menschen auch nach außen zu bringen. Die Opfer, die da in Salzburg sind, kennen Sie wahrscheinlich alle. Da gibt es eine Gedenktafel gleich im Eingang vom Bahnhof. Aber es hat natürlich auch einen individuellen Widerstand gegeben. Individueller Widerstand bei uns in der Region, das waren vor allem Sozialdemokraten, das waren Kommunisten, das waren Christlichsoziale und das waren Priester, die werde ich dann später einige hervorheben, die von der Kanzel ziemlich kritisch gepredigt haben. Und die letzte Gruppe der Widerstandskämpfer bei uns in der Region waren einfach Leute, die genug gehabt haben vom Krieg. Mein Papa hat das einmal auf den Punkt gebracht und das Zitat hat er 1943 schon geschrieben. Die Kaiser haben schon gewusst, dass es nicht mehr lang geht. Das heißt, unsere Leute, die in Russland, in Polen an der Front waren und Heimaturlaub gehabt haben, wollten schlicht und einfach nicht noch einmal in diesen Wahnsinn gehen und haben sie bei uns auf den Almen, in Berghöhlen oder im Keller versteckt. Auch da werde ich den ein oder anderes Beispiel dazu bringen. Aber Widerstand war schon, und da zitiere ich meinen Kollegen Karl Stadler aus Linz, Widerstand war schon, wenn man versucht hat, anständig zu bleiben. Und eines dieser Beispiele ist für mich die Maria Eder. Sie war damals 57 Jahre, ist die Kohlschneidbäuerin aus Bruck, aus Bruck im Pinzgau. Und sie hat erlebt und gesehen, sie war politisch völlig nicht aktiv. Sie war Mutter von vielen Kindern und eine Bergbäuerin. Aber was ihr nicht gefallen hat, waren einfach diese vielen hungernden, frierenden Zwangsarbeiter, die sie in der Region Kaprunbruck gesehen hat und vor allem die Häftlinge auch aus Fischhorn, einem der zahlreichen Außenlager von Dachau. Und die Maria Eder hat Zivilcourage bewiesen. Ich hoffe, dass wir das auch machen würden in so einer Situation. Am 8. Jänner 1940 schreibt sie eine Postkarte an die Salzburger Landeszeitung da in der Stadt. Zitat: Ihren Zeitungsantrag weise ich zurück, verwende dafür das Geld zur Erleichterung des Loses der armen Gefangenen in Kaprun, die doch auch nichts dafür können, dass sie da sein müssen. Eine solche Behandlung ist eine Schande für uns Deutsche. Aller Mittel entblößt, ohne Socken und Handschuhe auf dem Bau arbeiten, bei der Kälte und der Kost, wo doch immer geschrieben wird, dass es keine Not gibt bei uns. Dieser Brief hat natürlich Folgen gehabt. Die Gestapo war ein paar Tage später bei ihr, hat sie festgenommen und sie haben sie ins Amtsgericht in Zell am See eingeliefert.

geliebt, Kommunist. Der Ländertischler Josef Scherleitner wurde am 13. Februar 1942 festgenommen. Scherleitner war seit 1925 in der SPÖ Saalfelden aktiv, 1934 wurde er Mitglied der KPÖ. Der damals 32-Jährige wird von der Gestapo am 12. Februar 1942 festgenommen, der Vorwurf, Leitung der KPÖ im Pinzgau. Was hat Scherleitner gemacht? Scherleitner hat mehrere Flugblätter besessen. Fünf davon hat er an Freunde weitergegeben. Das war natürlich Grund genug, ihn zu verurteilen, zum Tode zu verurteilen. Noch im selben Jahr wird Scherleitner vom Volksgericht wegen Hochverrat zum Tode verurteilt. Die Begründung des Volksgerichtes, ich zitiere, Scherleitner ist nicht bloß ein Mitläufer, sondern ein führender Funktionär, der sich seiner hochverräterischen Tätigkeit mit Hingabe und Eifer widmet. Zitat Ende. Ein Gnadengesuch der Familie wird abgelehnt. Am 30. April 1943 wird Scherleitner in München hingerichtet. Nächste Person ist Ernst Pickes. Ernst Pickes kommt aus Wald im Pinzgau, geboren 1907, gestorben 1971. Auch er war Kommunist. Ernst Pickes kommt relativ rasch ins Visier der Gestapo. Schon im Herbst 1938 wird er wegen kommunistischer Tätigkeit in Untersuchungshaft hier in Salzburg genommen. Aber auch er hatte Glück und wurde aus der Haft entlassen. Im Sommer 1943 äußert sich Pickes wiederum kritisch gegenüber Adolf Hitler und wird denunziert und wieder von der Gestapo verhaftet. Beim Transport nach Salzburg gelingt ihm die Flucht. In Dachsenbach gibt es einen Stau und er kann aus dem fahrenden Auto springen. Die folgenden Monate verbrachte er im Untergrund. Geschützt ist er oder unterstützt ist er worden von seiner Freundin im Wald. Er hat im Wald, also Wald im Pinzgau, er hat im Wald gelebt im Pinzgau, hat sich dort eine Höhle gemacht und war sogar so mutig, dass er teilweise sogar daheim gelebt hat. Und die Gestapo hat ihn irgendwie nie und nie erwischt. Er hat sich eine Schutzbrille und ein Vollbart wachsen lassen und hat so bis zum Ende des Krieges überlebt. Er ist sogar mit dem Fahrrad von Wald noch in die Steiermark gefahren und obwohl es eine Fahndung gegeben hat, haben sie ihn nie erwischt. Den Einmarsch der Amerikaner erlebt er im Wald im Pinzgau und hat dann nach dem Krieg das erste Taxiunternehmen in Wald gegründet. Die nächste, das ist eine Frau, die einen Bezug nach Salzburg hat, aber aus Grimmel kommt, ganz genau genommen aus Vordergrimmel. Anna Reindl wird wahrscheinlich vielleicht hier in der Stadt bekannt sein, war geborene Hofer, hat von 1903 bis 1942 gelebt und war auch Kommunistin. Anna Reindl, geborene Hofer, kam in Vordergrimmel zur Welt. Sie heiratete Anton Reindl, einen Monteur beim Telegrafenbauamt. Beide waren engagierte Kommunisten. Anna Reindl wurde Leiterin einer illegalen kommunistischen Frauengruppe hier in der Stadt Salzburg. 1942 ist diese Gruppe allerdings von der Gestapo aufgedeckt worden. Anna und Anton wurden gleichzeitig verhaftet. Anna kam ohne Gerichtsverhandlung in das KZ Auschwitz. Dort starb sie am 23. August 1942 an Ruhr und Typhus, wie das offiziell damals geheißen hat. Anton Reindl wurde vom Volksgericht zum Tode verurteilt und im Sommer 1943 in München hingerichtet. Im Abschiedsbrief vom Juni 1942 schreibt Anna Reindl noch: Es wird auch wieder licht und sonnig werden. Verzaget nicht. Den nächsten, den ich gern hervorheben möchte, ist der Karl Rupitsch aus Lenz. Er war Deserteur, er hat einfach nicht mehr in den Krieg wollen. Hat von 1910 bis 1944 gelebt. In der Nacht vom 1. auf den 2. Juli 1944 kommt es im Gebiet rund um den

Hochkönig zu einer der größten Razzien gegen, unter Anführungszeichen, Fahnenflüchtige, wie damals die Deserteure geheißen haben, im Innergebirg. Zahlreiche Männer der Waffen-SS durchkämmen die Wälder rund um den Hochkönig. Gesucht werden Deserteure im Raum Goldeck. Karl Ruppitsch und andere halten sich in den Bergen versteckt. Bei dieser Aktion werden insgesamt 5 Personen, darunter 2 Bauernsöhne, Alois und Simon Hochleitner, die völlig zufällig in diesen Wahnsinn gekommen sind, erschossen worden. Der Deserteur Peter Ottino hat sich in seinem Keller versteckt, er kennt die Aussichtslosigkeit seiner Lage, er versucht noch zu flüchten und erschießt dabei 2 SS-Männer, bevor er selbst erschossen wird. Rund 50 Personen werden bei dieser Razzia verhaftet, einige der Opfer von Goldeck: Karl Ruppitsch, Alois Buda, August Ecker, Kaspar Wind, werden 44 im KZ Mauthausen ermordet. Aber nicht nur die Männer, Deserteure, sind verfolgt worden, sondern auch die Familien und die Frauen. Die Botschaft der Gestapo war klar: Euch erwischen wir nicht oben in den Bergen, aber eure Familien erwischen wir. Eines der Beispiele ist aus Bramberg, wo ich herkomme, die Anna Meilinger. Sie hat von 1916 bis 1945 gelebt. In Bramberg hielten sich im Kriegsjahr 1944-45 7 Einheimische als Deserteure auf. Ich kenne alle 7 und ich weiß, die waren alle in Russland und die wollten einfach nicht noch einmal da aufgefahren, weil sie einfach gewusst haben, es ist vorbei. Am 11. Oktober 1944 kam es zu einer Großrazzia durch die Gestapo. Wegen Unterstützung eines Deserteurs, nämlich ihrem Bruder, wurde Anna Meilinger festgenommen und am 29. März 1945 in Ravensbrück ermordet. 29. März 1945, einen Tag vor dem Selbstmord Hitlers, und noch während der Kriegstage wird in Bramberg eine Pate ausgeteilt, und diese Pate finde ich durchaus beachtlich und eigentlich sehr, sehr mutig vom Pfarrer damals. Ich zitiere aus dieser Pate: Anna Meilinger vom Ifangl, also das, so heißt der Bauer, in Schönbach in Bramberg. Im Konzentrationslager Ravensbrück im 29. Lebensjahr heimgenommen in sein Reich. Also da ist tatsächlich wirklich vom Konzentrationslager in Bramberg schon geschrieben worden. Und dann der Schluss, also dann gibt es vieles aus dem katholischen Bereich, was ich jetzt nicht vorlesen möchte, aber der Schluss, der hat mich auch ein bisschen zum Schnaufen gebracht. Ich kenne die Familie Meilinger sehr gut, klarerweise. Du bist das Opfer einer Zeit, wo Satan und der Hass regierten, wo über Schmerz und größtem Leid der Bruder, die Bruderliebe zum Galgen führt. Damit sind wir jetzt schon bei der Kirche. Auch die Kirche, die Amtskirche selber, muss man dazu sagen, hat mit dem Nationalsozialismus fraternisiert, das wissen wir. Aber viele Pfarrer in der Region bei uns drinnen haben ganz offen gegen das System Stellung bezogen und auch sehr, sehr kritische Predigten gehalten. Eines der wohl bekanntesten ist der Andreas Rieser, Priester in Dorfgastein und später bei mir in Bramberg, hat gelebt von 1908 bis 1966. Er war damals 30 Jahre alt und noch kein Priester, sondern Pfarradministrator, das ist, glaube ich, nicht unwesentlich, innerhalb der Kirche, wird im Sommer 1938 von der Gestapo verhaftet. Bei der Renovierung der Kirche in Dorfgastein im Pongau hinterlegt er ein regimekritisches Schreiben im Kirchturmknauf. Also die Kirche ist renoviert worden und oben ist immer, haben die Priester immer irgendwelche Botschaften für die Nachwelt gegeben. Rieser hat damals schon ziemlich genau die Situation der nächsten Jahre beschrieben in diesem Dokument. Aber ein NS-treuer Spenglermeister in Dorfgastein hat
das Dokument nicht eingeschweißt, sondern hat es der Gestapo übergeben. Ein Auszug aus dem Schreiben Riesers. Ganz ein kurzer Auszug, nur das ist ein sehr, sehr langes, tolles Dokument eigentlich. Zitat: Es ist furchtbar, was jetzt der Jugend, und wir reden von 1938 im Sommer schon, kurz nach dem Anschluss. Es ist furchtbar, was jetzt der Jugend vorgemacht wird. Alle, besonders in Deutschland, das Andreas Rieser Nazedonien nennt, erhoffen sich von Hitler die Rettung. Viele haben aber schon genug. Das preußische Großmaul hat viele Worte, aber wenig Geist. Wir Priester haben einen schweren Stand. Gar manche von den Nazis eingekerkert sitzen heute noch. Viele berühmte Männer kamen nach Dachau und werden dort schrecklichst behandelt. Auch Andreas Rieser ist dann 7 Jahre in verschiedenen Konzentrationslagern, im Großteil in Dachau, interniert worden und hat dann ist befreit worden und ist dann Pfarrer in Bramberg worden und 1966 in Bramberg gestorben. Ein zweiter Priester, der mir in diesem Zusammenhang sehr wichtig ist, der Kaspar Feld. Kaspar Feld war Priester in Lent, von 1901 bis 1979 hat er gelebt. Er war weitgehend unbekannt, muss ich gestehen, ist erst in den letzten Jahren sein Schicksal bekannt worden. Auch Feld war rasch im Visier der geheimen Staatspolizei. Bereits am 2. September 1938 teilte der Landesschulrat mit, dass Feld das Betreten der öffentlichen Volksschule in Radstadt, damals war er ein Radstadtpriester, verboten ist. Als Begründung wurde sein politisches Verhalten angeführt. Feld war nicht der einzige Priester in der Region, der ein Schulverbot erhielt. Ab 1941 waren in Salzburg rund 155 Seelsorger der Erzdiözese Salzburg vom Schulverbot betroffen. Kaspar Feld wurde von der Gestapo ohne Anklage 1 Jahr wegen, Zitat, staatsabträglicher Äußerungen in Haft genommen. Am 15. November 1943 erfolgte eine weitere Verhaftung aus demselben Grund. Und am 27. September 1944 wird er in das KZ Dachau überstellt und dort bis zum Ende der NS-Herrschaft inhaftiert. Abschließend möchte ich 2 Priester aus dem Saalachtal hervorheben, die, so wie Maria Eder eingangs erwähnt, Zivilcourage gelebt haben und bewiesen haben, dass man gegen so ein System auch sein kann, aber auch wussten, dass sie ihr Leben aufs Spiel setzten. Der erste Priester ist Pfarrer Balthasar Linsinger. Balthasar Linsinger aus Weißbach bei Lofer, von 1902 bis 1986 gelebt, wird am 15. Juli in St. Veit im Pongau geboren. Der Bauernsohn besucht das Priesterseminar in Salzburg und wird 1925 zum Priester geweiht. 1937 übernimmt er die Pfarre in Weißbach bei Lofer. Linsinger setzt sich offen für Kriegsgefangene und Zwangsarbeiter ein. 1940 wird Linsinger deshalb inhaftiert. 1943 wird er nach Großall versetzt. Im Sommer 1944 nimmt Linsinger als Pfarrer von Großall den Maler, den Salzburger Maler Eduard Bäumer und dessen jüdische Frau Valerie und deren 3 Kinder Bettina, Michael und Angelika bei sich auf und versteckt sie bis Kriegsende im Pfarrhaus. Der zweite Priester, ein paar Kilometer weiter, der mir sehr wichtig ist, ist der Pfarrer Leopold Wintersteller. Er hat von 1860 bis 1968 gelebt. Der Pfarrhof in St. Martin war die letzte Station einer unendlich langen, grauenhaften Flucht der damals 21-jährigen polnischen Jüdin Leokadia Justmann. Alle ihre Familienmitglieder und ihre Freunde hat sie auf dieser unendlichen Reise von den Nationalsozialisten ermordet, vorgefunden. Sie sind alle ermordet worden in Auschwitz, in Innsbruck. Leokadia gelangt
Akte von der Gestapohaft in Innsbruck in den Pinzgau. Pfarrer Wintersteller und seine Haushälterin Maria Gruber kümmern sich bis zum Ende des Kriegs fürsorglich um die junge Frau. Nach dem Krieg gründet Leocadia eine Hilfsorganisation für überlebende Juden und Jüdinnen in Innsbruck und wandert schließlich, dort lernt sie ihren Mann kennen, nach Amerika aus, wo sie eine sehr berühmte Schriftstellerin wird. In ihrem Tagebuch haben wir jetzt gefunden, dieses Zitat möchte ich zum Abschluss jetzt noch bringen, Zitat: Das Pfarrhaus in St. Martin wurde für mich ein Hafen des Friedens. Ich war wieder ich selbst, ein menschliches Wesen, geschätzt und respektiert. Zitat Ende. In diesem Sinne schätzen und respektieren wir uns. Niemals vergessen, niemals wieder. Danke.

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1: Zu hören war ein Mitschnitt, der bei der Gedenkfeier anlässlich des Internationalen Tags des Gedenkens an die Opfer des Holocaust in Salzburg aufgenommen wurde. Susi Huber aus der Unhört-Redaktion war für die Aufnahme verantwortlich. Und damit sind wir am Ende der Stimmlagen, dem Infomagazin der Freien Radios in Österreich, angelangt. Alle Infos zu dieser Folge wie auch zu älteren Folgen findet man auf der Webseite stimmlagen.at. Danke fürs Zuhören. Aus dem Studio der Radiofabrik Salzburg verabschiedet sich David Mehlhardt.
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5: Wir starten nun diesen offiziellen Teil der Präsentation des CAP 3, der dritte Kulturentwicklungsplan der Stadt Linz. Ja, es ist österreichweit eine Besonderheit, dass sich Linz kontinuierlich der Aufgabe stellt, die Entwicklung als Kulturstadt strategisch weiterzuentwickeln, zu festigen und sich auch mit kulturpolitischen und gesellschaftlichen Themen und Herausforderungen auseinanderzusetzen. Das ermöglichte der Gemeinderat mit einem Beschluss, der damit die Erarbeitung dieser dritten Kulturstrategie beauftragte. Und gestern beschloss dieses oberste Gremium der Stadt Linz diesen CAP 3. Dafür im Gemeinderat zeichnet das kulturpolitische zuständige Gremium der Stadt Linz verantwortlich, nämlich der Ausschuss für Kultur und Tourismus, an deren Spitze Kulturreferentin als Vorsitzende steht. Herzlich willkommen, Kulturstadträtin Doris Lang-Meierhofer. Stellvertretend für alle Mitglieder des Gemeinderates, aber insbesondere des Kulturausschusses, möchte ich jetzt nun jene Gemeinderätinnen nennen, die für dieses Gremium im Unterausschuss im Rahmen einer Klausur die finale Fassung vorberaten und durchgearbeitet haben und heute anwesend sind, nämlich herzlich willkommen Gemeinderätin Beate Gotthardsleitner und Gemeinderätin Rosica Ekova-Stojanova. Es sind heute so viele anwesend, die in der einen oder anderen Form involviert, beteiligt waren oder sogar eine besondere Funktion im Prozess inne hatten. Da müsste ich jetzt ganz, ganz viele von euch vorstellen und nennen. Das ist nicht möglich. Bitte um Verständnis. Für alle anwesenden Verantwortlichen aus Kultureinrichtungen der Stadt, des Landes und der freien Kunst- und Kulturszene erlaube ich mir deshalb, die Mitglieder der Steuerungsgruppe vorzustellen. Kulturdirektor Julius Stieber für die Kulturverwaltung der Stadt Linz, dann für den Linzer Stadtkulturbeirat Ona Valerie Serpest und Philipp Groll und für die Linzer Kulturunternehmen Gerfried Stocker und Hemmer Schmutz. Besonders freuen wir uns, dass neben dem Kulturausschuss auch jene Gremien, die bei der Erarbeitung und dann auch bei der Begutachtung eine wichtige Rolle gespielt haben, sehr, sehr stark heute vertreten sind. Und das sind insbesondere die CAP 3 Arbeitsgruppe, das ist das Advisory Board der UNESCO City of Media Arts und wie schon erwähnt, viele Mitglieder des Linzer Stadtkulturbeirates, auch ehemalige sind, heute anwesend mit den zahlreichen Persönlichkeiten und Expertinnen aus Kunst und Kultur, aber auch aus Wissenschaft, Kultus, Bildung, Tourismus, Kreativwirtschaft. Herzlich willkommen an euch alle. Der Kulturentwicklungsplan, der zeichnet sich auch in einem weiteren besonderen Punkt aus, dieser dritte CAP, nämlich durch Verweise und durch die Auseinandersetzung mit anderen städtischen Programmen und Strategien wie das Integrations- oder Sozialprogramm oder auch das Klimawandel-Anpassungskonzept, die KI-Strategie oder die Unternehmensstrategie. Und da waren wir im engen Austausch mit anderen Bereichen und Abteilungen, wie beispielsweise das Archiv der Stadt Linz, das Frauenbüro, Integrationsbüro, Gleichbehandlungsbüro. Wir waren auch im Austausch mit der Veranstaltungsbehörde, den Stadtteilzentren oder Abteilungen wie Wirtschaft und Innovation oder Stadtklimatologie und Umwelt. Also sehr viel Kontakt mit den Kolleginnen aus der Stadtverwaltung und stellvertretend freut es mich sehr, dass ich Magistratsdirektorin Ulrike Huemer und Personaldirektorin Brigitte Schmitzberger bei uns begrüßen darf. Danke für euer Kommen. Die Präsentation heute wird übersetzt in österreichische Gebärdensprache und ich begrüße Frau Stefanie Thurnherr und danke für Ihren Einsatz als Übersetzerin und Dolmetscherin. So, wir eröffnen nun die Präsentation mit einem kurzen Rückblick auf den CAP3-Prozess auf 2,5 intensive Jahre. Dazu werde ich unterstützt von Thomas Philipp, dem Leiter von LIQUA, dem Linzer Institut für qualitative Analysen, der diesen erfolgreichen Prozess konzipiert und dann wissenschaftlich und fachlich begleitet hat. Wie schon erwähnt, es gab die Beauftragung durch den Gemeinderat, das war im Dezember 23, also vor 30 Monaten. Vor 20 Monaten haben wir uns, viele von uns, auch hier schon einmal zusammengefunden. Da war der Kick-off des CAP3-Prozesses, nämlich damit haben wir in das Jahr gestartet der Diskussion und Partizipation. Ja, vor einem Jahr im Juni war dann hier auch das große World Café. Da haben wir Zwischenergebnisse aus diesem Jahr der Beteiligung präsentiert. Da gab es interessante und spannende Diskussionen, auch wenn es noch hochsommerlicher war wie heute. Und vor 3 Monaten, und das ist besonders auch für die Erarbeitung dieser Strategie, wurde der Entwurf des dritten Kulturentwicklungsplanes auf der Webseite veröffentlicht und zur Diskussion gestellt. Gestern Beschluss, heute Präsentation. Ich bin überzeugt, dass es uns gelungen ist, da wirklich einen dynamisch gestalteten und auch sehr partizipativen Prozess durchzuführen und dass es auch gelungen ist, eine neue Qualität in der Tiefe, in der Breite und auch im Fokus der Beteiligung zu erreichen. Wie das erfolgt ist, das machen wir jetzt mit einem Rückblick und mit ein paar Impressionen von den wichtigsten Höhepunkten aus diesen Phasen.
3: Ja, hallo in die Runde. Es freut mich wirklich, dass so viele den Weg hierher gefunden haben. Und wenn wir das Rad der Zeit noch ein bisschen zurückdrehen, März 2024 haben wir dann mit dem Projektteam gestartet. Julius Stieber, Gerda Forstner, Nina Schönberger und mit meiner wissenschaftlichen und fachlichen Begleitung. Und was wir auch gemacht haben gleich zu Beginn, weil das mir mit dem Konzept in eine gemeinsame Sitzung reingegangen sind von Kulturausschuss und Stadtkulturberat und mal das CAP3-Konzept präsentiert wurde in diesen beiden sehr relevanten Gremien. Ziemlich knapp danach hat sich dann die 6-köpfige Steuerungsgruppe konstituiert, du hast das schon angesprochen, 2 Vertreterinnen von Linz Kultur, 2 Vertreterinnen vom Stadtkulturberat und 2 Vertreterinnen der städtischen Kultureinrichtungen. Und gleichzeitig haben wir eben angefangen, eine fundierte Grundlage auch aufzubauen, eine wissenschaftliche Grundlage, weil nichts ist schlechter, wie wenn man in so einen partizipativen Prozess dann reingeht und man sitzt zusammen und sagt, ja, da lasst uns einmal überlegen, wo geht's hin. Das ist immer gut, wenn man vorbereitet mit einer wissenschaftlichen Fundierung reingeht. Und wir haben dort unter anderem 120 Online-Interviews gemacht mit Persönlichkeiten aus Kunst und Kultur, aber auch aus angrenzenden Bereichen. Da sind unter anderem rund 400 Vorschläge für Ziele und Maßnahmen einmal eingegangen. Wir haben, wie du schon angesprochen hast, zahlreiche Leitbilder, Strategien der Stadt Linz analysiert, haben geschaut, gibt es dort Ziele, Maßnahmen, die interessant sind für unseren CAP3 und viele andere kleinere wissenschaftliche Analysen durchgeführt und haben das Ganze dann auch veröffentlicht im Oktober mit einem rund 160 Seiten starken Grundlagenpapier. Im Oktober war auch ein sehr, sehr wichtiger Punkt, weil dort sich die Arbeitsgruppe konstituiert hat mit 16 Persönlichkeiten aus der Linzer Kunst- und Kulturszene. Und die würde ich gerne auch, weil sie ein Herzstück waren, weil sie die wirklich auf Schiene auch gehabt haben, alle namentlich nennen. Ein paar davon sieht man, es hat auch noch zusätzlich ein paar gegeben, aber Anatol Bogendorfer, Mika Brandhofer, Thomas Diesenreiter, Zina Eberlein, Rabina Fetahu Ibrahimi, Dukba Yalgi, Anna Friedinger, Christine Huber, Barbara Infanger, Franz Koppelstädter, Kathi Lackner, Veronika Liebel, Hubert Lobnik, Andreas Mayer, Karin Schneider, Oliver Schütz und Otto Tremetsberger. Danke, danke, danke. Mitte Oktober war es dann schon, wo wir diesen angesprochenen Kick-Off-Event hier hatten, genau im Foyer des Alten Rathauses. Ich kann mich erinnern, es hat Statements gegeben von Doris Lang-Meyerhofer, von Julius Stieber, auch von den Mitgliedern der Steuerungsgruppe. Und wir sind dann wirklich so reingegangen in die partizipative Phase auch stärker. Und im Frühjahr 2025, also einige Monate später, bis dorthin haben wir uns vorbereitet für die partizipative Phase. Wir haben das wirklich gut aufgegleist und aufgesetzt. Ist ein ganz ein wichtiges Element des Prozesses auch losgegangen, nämlich wir sind in Fokusgruppen reingegangen, 13 Fokusgruppen zu 13 verschiedenen Themenfeldern. Wir haben rund 100 Personen aus Kunst, Kultur und angrenzenden Bereichen eingeladen, mit uns einmal so zu reflektieren, was schon da war, auch an Zielen und Maßnahmen zu überlegen, was trägt wirklich in die Zukunft, was ist auch realisierbar. Also da haben wir schon mal so eine erste Grundierung, wenn man so will, gemacht. Parallel dazu, zwischen April und September 2025, haben wir Flash-Interviews durchgeführt, also sehr kurze Interviews bei verschiedenen Festivals, Crossing Europe, beim Pflasterspektakel, bei der Ars Electronica, bei der Kinderklangwolke, beim Stream-Festival, weil es uns auch wichtig war, neben der ganzen Expertise, die man einfach hat von Menschen, die tagtäglich mit dem beschäftigt sind, auch Publika zu befragen, auch Leute, die mehr oder weniger Zugang zu Kunst und Kultur haben, die vielleicht auch als Gast in unserer Stadt sind. Mitte Juni 2025 schon das angesprochene World Café hier im Alten Rathaus. Reflexion, Diskussion der Ziele und Maßnahmen. Es war ziemlich heiß, kann ich mich erinnern an den Tag, aber es sind trotzdem über 70 Personen gekommen und haben intensiv auch nochmals an diesen 13 Themen, an Stationen gearbeitet. Und am Tag vor diesem World Café ist ein Visionsbild am Hauptplatz entstanden. Passantinnen haben spontan ein Bild gestaltet über die Kulturstadt Linz 2035 mit Unterstützung von ganz tollen Zeichnerinnen und Zeichnern. Schon gesehen, Martin Lasinger, Martin Brunner sind da, Janina Wiegscheid aber auch dabei. Also auch eine ganz tolle Geschichte, und so haben wir in Summe über 1000 Vorschläge für Ziele und Maßnahmen gesichtet.
5: Das ist immer ein sehr schöner Teil so eines Prozesses, in Diskussion zu kommen, Ideen zu sammeln, einzuladen, sich zu beteiligen. Ja, und dann kommt die dritte Phase, das ist dann das, was dann sehr fordert. Es geht ums Abstimmen, es geht ums Entscheiden. Wir haben dann im Herbst, hat es da ein bisschen eine Überschneidung gegeben. Wir haben im Spätsommer, Frühherbst noch ganz wichtige Workshops veranstaltet, unter anderem Fachrunden zu den Themen Inklusion, Stadtteilkultur und Volkskultur. Es gab für junge Menschen, haben wir ein besonderes Format verwendet der Stadt, nämlich Create Your World. Schulklassen, Schülerinnen, Schüler, aber auch schon in der Rahmen der Kinderuni wurden junge Menschen eingeladen, auch ihre Perspektiven einer Kulturstadt Linz einzubringen. Stadtintern haben wir dann bei der Magistratsmesse unser Projekt präsentiert, um auch die Kolleginnen und Kollegen der Stadtverwaltung über den Verlauf dieses Strategieprozesses zu informieren. Aber dann war die sehr intensive Arbeitsphase für alle Mitglieder der bereits vorgestellten CAP 3 Arbeitsgruppe. In drei halb

0: Vormittag erfolgt und wir haben auch die zentralen Inhalte für die Vision festgelegt.
1: Sie hörten einen Ausschnitt aus der Präsentation des dritten Kulturentwicklungsplans der Stadt Linz am 3. Juli 2026 im Alten Rathaus. Gerda Forstner, Abteilungsleiterin Linz Kultur, und Thomas Philipp, wissenschaftliche und fachliche Begleitung LIQUA, gaben einen Rückblick auf die Arbeitsphasen.
2: Kultur entwickelt sich nicht von selbst, sie wird gestaltet. Mit dem Kulturentwicklungsplan KEP 3 hat die Stadt Linz einen Fahrplan für die kommenden Jahre vorgelegt. Entstanden ist er in einem mehrjährigen Beteiligungsprozess mit vielen Ideen, Diskussionen und unterschiedlichen Interessen. Doch wie wird aus so vielen Stimmen ein gemeinsamer Plan? Wer entscheidet, welche Vorschläge übernommen werden? Wie mutig und wie offen ist der KEP 3 tatsächlich für neue Perspektiven? Darüber spreche ich heute mit meinen Gesprächspartnerinnen. Ich bin Vera Etscher und im Studio darf ich Gerda Forstner, Abteilungsleiterin Linz Kultur der Stadt Linz, Thomas Philipp, Leiter der Forschungsinstitut LIQUA, und Otto Tremensberger, Mitglied der Arbeitsgruppe, Geschäftsführer des Festival der Regionen, begrüßen. Gerda, welchen konkreten Auftrag hatte der KEP 3? Ging es vor allem darum, Kulturpolitik neu auszurichten oder auch darum, die Stadtverwaltung selbst zu verändern?
3: Also der Auftrag war sehr vielfältig. Einerseits geht es natürlich darum, zu analysieren, einen Ist-Stand zu erheben. Aber vor allem haben wir sehr breit eingeladen, Visionen, Ideen, Maßnahmen einzubringen, um für die nächsten 10, 15 Jahre neue Leitlinien, neue Schwerpunkte für die kulturpolitische Ausrichtung der Stadt Linz festzulegen. Also uns war es auch wichtig, sehr zentrale Themen, die präsent sind in der kulturpolitischen Diskussion, ob jetzt Diversität, Digitalität, auch das große Thema Fair Pay, faire Arbeitsbedingungen im Kunst- und Kulturbereich oder auch Nachhaltigkeit, dass das im Zuge eines Kulturentwicklungsplanprozesses bearbeitet wird und da auch neue Perspektiven in Linz entwickelt und festgelegt werden.
2: Otto, du hast den KEP 3 aus der Perspektive der freien Kulturszene begleitet. Hattest du das Gefühl, dass die freie Kulturszene tatsächlich auf Augenhöhe mit Verwaltung und Politik mitarbeiten konnte?
4: Absolut. Also das ist schon meine Erfahrung in vielen Jahren, eingebunden sein in die Kulturentwicklung dieser Stadt. Ich war ja einige Jahre im Stadtkulturbeirat und auch einige Jahre davon Vorsitzender und habe sozusagen in dieser Funktion daran mitarbeiten können, den letzten Kulturentwicklungsplan irgendwie Umsetzung zu bringen und sozusagen auch ein bisschen zu monitoren, was schon umgesetzt ist und was vielleicht mögliche besondere Schwerpunkte sein können. Also es war eine Diskussion, die uns im Stadtkulturbeirat immer beschäftigt hat und sicher auch den aktuellen Stadtkulturbeirat, der ja da in diesem Konzeptpapier mitgearbeitet hat oder wesentlich federführend mitgearbeitet hat, nach wie vor beschäftigt. Also da muss man sagen, auch im Kontext des Stadtkulturbeirates, die Vorsitzende ist ja auch kommt ja auch aus der freien Szene, muss man sagen, dass da die freie Szene mit ihren Initiativen absolut eingebunden ist und eine ganz wichtige Rolle spielt. Und wenn man den Blick auf den Kulturentwicklung, auf das Büchlein wirft, dann hat man schon den Eindruck, dass die Institutionen, die großen Häuser und die freie Szene mit ihren Themen und Anliegen und quasi die ganzen Querschnittsthemen, die alle miteinander ja verknüpfen, sehr wohl abgebildet sind und das auch ein Teil der kulturellen Identität der Stadt Linz ist, sich jetzt nicht nur als ein Hochkulturzentrum zu etablieren, sondern vor allen Dingen auch auf die freie Szene und auf das Gemeinsame und auf die Vielfalt zu setzen.
2: Ihr habt darüber gerade gelacht bei unserer Aufnahme, dass ihr vor 6 Jahren auch hier gesessen seid. Was war der Anliegen da damals?
3: Wir hatten ein Forum CAP veranstaltet, und zwar die Abteilung Linzkultur gemeinsam mit dem Stadtkulturbeirat. Da ist es darum gegangen, eine Bilanz zu ziehen nach 6 Jahren. Ich habe zuerst erwähnt, der Kulturentwicklungsplan der Stadt Linz ist immer ein bisschen so auf die Perspektive von 10 bis 15 Jahren angelegt. Projekt und da haben wir

0: eben 2019 einerseits diese Veranstaltung im Atelierhaus Salzamt gemacht und dann auch einen Zwischenbericht Cap Neu an den Gemeinderat erarbeitet gemeinsam, wo es darum geht, darzulegen, was ist im Kontext des Kulturentwicklungsplanes umgesetzt worden. Oder beziehungsweise auch der Linzer Cap sieht sich auch immer als Work in Progress, was ist so quasi zu adaptieren oder ergänzt worden, um es auch aktuell zu halten.
1: So, wie mutig ist der jetzige Cap 3 laut Diet Otto geworden nach diesem 6 Jahren Bilanz?
2: Wie mutig ist dieser Kulturentwicklungsplan? Ich denke, dieser Kulturentwicklungsplan ist ein zeitgemäßes Bild auf die aktuellen Bedürfnisse und auf die aktuelle Themenlage und macht eines, was im Rückblick bei dem letzten Kulturentwicklungsplan vielleicht ein bisschen schwierig war für uns. Dieser Plan hat mehr Fokus, ist sozusagen nicht nur die Summe vieler Interessen, sondern da dringt ein bisschen auch mehr durch, was ist die Vision der Stadt Linz eigentlich in dem Zusammenhang. Und diese Schwerpunktsetzung war mir persönlich in den Diskussionen immer wichtig, darauf hinzuweisen, also das Ganze von einer grundsätzlichen Perspektive aus zu betrachten, dass man sozusagen nicht, was bei allen diesen Plänen und Sammlungen von Ideen ja oft passiert, dass man nicht nur 1000 Ideen hat, sondern sich wirklich auch überlegt, was sind die gemeinsamen Klammern, was ist der rote Faden dieser Ideen und auf diese Weise versucht, das Ganze zu bündeln. Und das ist mit diesen Begrifflichkeiten, die man im CAP findet, die total selbsterklärend sind, schon Teilhabe, Sichtbarkeit, Digitalität. Also da merkt man, das ist damit auch gelungen, da merkt man, das ist wirklich der Versuch, einmal das auf den Punkt zu bringen und nicht nur eine Bestandsaufnahme, die natürlich passiert ist in dem ganzen Prozess, das habt ihr sicher sozusagen total umfassend dokumentiert, aber das herunterzubrechen auf eine doch ein bisschen engere Vision, das war mir wichtig in den Diskussionen und ich glaube, das ist auch gelungen.
1: Wissenschaftliche Hilfe wurde auch eingeholt, und um diese Bündelung und diese rote Faden zu finden. Thomas Philipp hat dabei geholfen. Wie war die Arbeit mit der Stadtverwaltung? Was war der Auftrag?
3: Der Auftrag war, das Ganze wissenschaftlich fundiert zu begleiten, was damit zusammenhängt, dass man in solche doch sehr breiten partizipativen Prozesse bestenfalls nicht unvorbereitet reingeht, sondern sich zuerst einmal anschaut, was ist aus vorhergegangenen Prozessen, aus dem letzten Kulturentwicklungsplan beispielsweise alles da, was noch tragfähig ist, was noch in die Zukunft trägt, aber auch beispielsweise Analysen macht, was andere Strategien, sei es jetzt von Seite der Stadt, aber auch darüber hinaus Land, Bund hergeben, wenn es um kulturpolitische Zielsetzungen zum Beispiel geht, damit die linke Hand dann tatsächlich auch weiß, was die rechte Hand macht, wenn man so will. Dazu natürlich eine Bestandsaufnahme auch, wie Otto angesprochen hat, tausende Ideen, also wo man wirklich breit reingeht. Wir haben mit über 100 Persönlichkeiten, nicht nur aus dem Kunst- und Kulturbereich, sondern auch aus Schnittstellenbereichen, qualitative Interviews gemacht, wo ein kleiner Teil davon auch war, gibt's uns doch mit, was sind Zielvorstellungen, aber auch was sind konkrete Maßnahmen, Vorschläge für die nächsten 5 bis 10 Jahre. Und das war quasi das Fundament dann für den partizipativen, breit aufgestellten Prozess. Und von Beginn an, also von dieser ersten Phase der Recherche und Analyse, dann über die breite Beteiligung bis hin zur diffizilen Findung von Konsens, bis dass dann der Kulturentwicklungsplan tatsächlich auch beschlussfähig war und von den politischen Entscheidungsträgerinnen zum allergrößten Teil dann mitbeschlossen wurde, war die Zusammenarbeit mit der Kulturverwaltung, mit Linz Kultur, es ist unglaublich gut, ich habe es unglaublich fruchtbar empfunden, auf Augenhöhe auch, immer wieder sehr sorgfältig und sehr, sehr professionell.
1: Und gab es Forderungen, die du persönlich wichtig gehalten hättest, die aber da nicht reingekommen sind?
3: Es gab zahlreiche Forderungen, vor allem konkrete Ideen, konkrete Maßnahmen, Vorschläge, die den Weg nicht reingefunden haben. Du hast vorher in Otto gefragt, wie mutig ist dieses Papier, und ich gehe d'accord mit Otto, dass der CAPE 3, vor allem was die Vision anbelangt, schon einen mutigen Schritt macht. Also wenn ich mir das zu Beginn hier vor Augen führe, ich habe es vor mir aufgeschlagen, die Kulturstadt Linz des Jahres 2035 versteht sich als offene, demokratische und zukunftsorientierte Stadtgesellschaft. Kunst und Kultur sind selbstverständlicher Teil des urbanen Alltags. Sie stärken ein respektvolles Miteinander und die Resilienz der Bewohnerinnen und so weiter und so fort. Das ist schon ein starkes Statement für einen Kulturentwicklungsplan zu Beginn, angesichts dessen, was so an Demokratiegefährdung aktuell und in den folgenden Jahren noch auf uns zukommen mag. Und bei den Maßnahmenvorschlägen, Ideen, wie gesagt, schon in der Bestandsaufnahme weit über 1000 Vorschläge, die hier eingebracht wurden, dann während des Beteiligungsprozesses nochmal, muss man natürlich auch Schwerpunkte setzen, muss man natürlich auch einzelne Ideen, die vielleicht so im Sinne auch einer Forderung vorgetragen sind, dann abschwächen, außer Acht lassen oder versuchen, mit vielleicht anderen Ideen zu verbinden.
1: Die Frage jetzt an die Gerda: Gab es Forderungen aus der Beteiligung, die vielleicht zu unbequemen oder kontroversen kulturpolitischen Entscheidungen geführt hätten?
0: Ja, jeder Kulturentwicklungsplan, auch der CAPE 3, ist ein Balancieren zwischen Risikobereitschaft und Realisierbarkeit. Und da braucht es natürlich auch einen größeren Aushandlungsprozess. Und ich finde, der ist sehr, sehr gut gelungen. Und dann nochmal ein großes Dankeschön an diese Bereitschaft, sich da sehr offen und konstruktiv zu beteiligen. Wir hatten eine großartige Unterstützung von verschiedensten Gremien. Der Stadtkulturbeirat wurde schon erwähnt, aber auch konkret gab es drei Gruppen im CAPE-3-Prozess, ob jetzt das Team, das Projektteam, gemeinsam mit Thomas Philipp, unsere Steuerungsgruppe als Leitungsteam, oder eben dieses Mal beim CAPE-3, diese CAPE-3-Arbeitsgruppe, wo wir all diese Themen sehr stark diskutieren konnten. Und wie schon erwähnt wurde, es war ein Bemühen da, dass es jetzt nicht alleine nur ein städtisches Papier ist, sondern dass sich die breite Linzer Kunst- und Kulturszene und darüber hinaus, ob jetzt im Freien oder auch in den öffentlichen Einrichtungen, sich mit dieser Vision, mit diesen Schwerpunkten identifizieren können. Und ich glaube, das ist uns gelungen, dass wir das sehr breit gemeinsam und sehr offen und transparent erarbeitet haben. Und ich denke, auch ergänzend noch zu den vorangehenden Wortmeldungen, dass es in der Tiefe, in der Fokussierung und auch in der Breite der Teilhabe wieder einen Schritt weitergekommen sind und vor allem aber auch in der Klarheit, in der Strukturiertheit und auch in der Verständlichkeit dieses Planes, des CAPE 3. Das war uns auch ein Ziel, das haben wir uns ganz klar gesetzt, dass es vermittelbar ist und dass wir da sehr stark und sehr klar und deutlich werden, was ist die Vision und was sind unsere Leitlinien. Und ich denke mal, dass es auch gelungen ist, unsere Schwerpunkte mit einer Begrifflichkeit so gut transportieren zu können. Das ist auch ein sehr wichtiger und war kein leichter Prozess. Ich kann mich erinnern, da haben wir über das diskutiert, aber es ist eine sehr wichtige Grundlage geschaffen worden, um für die Kulturpolitik der kommenden Jahre da eine gute Basis zu haben.
3: Vielleicht anschließend an das kulturpolitische Basis und auf deine Frage nochmal zurückkommend, wäre Forderungen, die vielleicht zu weit gegangen sind oder vielleicht Ideen, die dann nicht umgesetzt wurden, was ganz klar ist, wie gesagt, bei dieser Anzahl an Ideen, die gekommen sind. Gibt natürlich mehrere Gründe dafür. Manche Ideen sind einfach zu konkret und zu kleinräumig. Also irgendein nettes Fest vielleicht am Steinmetzplatzl oder so, das ist vielleicht dann zu konkret und zu kleinräumig. Manchmal ist der Adressat vielleicht nicht ganz der richtige. Sozialversicherungsrechtliche Fragen, die eher auf den Bund abzielen und weniger auf die Stadt abzielen. Und dann gibt's natürlich eine ganze Reihe tatsächlich an Ideen, Vorschlägen, die für sich vielleicht auch zu weit gehen. Das ist ein kulturpolitisches Papier. Natürlich ist Kulturpolitik auch Gesellschaftspolitik, und es werden auch gesellschaftspolitische Fragen in dem CAPE 3 entsprechend verhandelt, aber die sind dann vielleicht in eine Richtung entweder zu konservativ, zu progressiv war, wo auch immer, wo dann dieses Papier vielleicht ein bisschen abschwächt, wobei ich auf der anderen Seite dazu sagen muss, der hat schon Drive und der hat schon Mut. Also gerade denke ich, wenn es um so Fragen geht wie Migration, Interkulturalität oder Clubkultur, um zwei Themen zu nennen, die führen dann halt auch dazu, wenn sie im CAP 3 gesetzt sind, dass der Kulturentwicklungsplan nicht einstimmig im Gemeinderat beschlossen wurde, sondern mit Enthaltung der FPÖ.
1: Welche Gruppen waren im Prozess besonders aktiv? Jetzt frage ich dich nochmal. Oder welche sollten stärker vertreten sein?
3: Nein, ich glaube, dass wir es in diesem CAP 3 wirklich geschafft haben, das war auch eine Vorgabe, die wir uns selbst gestellt haben, dass wir breit und tief reingehen in den Partizipationsprozess, dass wir wirklich sehr gut darauf geachtet haben, verschiedene Gruppen in ihrer Diversität mitzunehmen. Das betrifft vor allem verschiedene Gruppen mit Menschen mit verschiedenen Migrationshintergründen. Das betrifft zum Beispiel auch so Gruppen wie Kinder und Jugendliche, die wir versucht haben, mit reinzunehmen und nicht nur, was das Angebot, ihr könnt euch beteiligen, noch nicht. Das ist quasi Stufe 1 von Partizipation, sondern aktiv auf die zuzugehen, eigene Formate tatsächlich auch zu schaffen, eigene Fokusgruppen zu schaffen, wo die verschiedenen Gruppen dann auch zu Wort kommen und man das auch ernst nimmt und mit reinbringt in den Prozess.
2: Mich da, wenn ich zu einer vorhergehenden Wortmeldung noch was ergänzen kann. Thomas Philipp hat gesagt, hat aus der Vision im CAP zitiert, wo sozusagen das Thema demokratische Stadtgesellschaft adressiert wird. Und ich weiß jetzt nicht mehr auswendig, ob es beim letzten CAP auch so eine Vision deklariert, ich glaube nicht, sondern eher so ein Geleitwort, also so eine Einführung. Und mir war das ganz wichtig, dass man so eine Vision hat, weil natürlich bleiben dann sehr viele Maßnahmen und Forderungen und wir kennen die politischen Realitäten, dass nicht alles davon so schnell und so zeitnah umgesetzt werden kann, was man vielleicht sich wünschen würde. Und dass man sich sozusagen, dass auch die Gefahr ist, dass man sich dann vielleicht verläuft in diesen einzelnen Blumensträußen an Forderungen und Wünschen und vielleicht das Gesamte ein bisschen außer Sicht gerät. Und der Kontext, das Gesamte war mir wichtig, weil Demokratie ist etwas, was nicht selbstverständlich ist. Und wir sehen es ja rundherum in allen politischen Diskussionen, wie schnell Demokratie auch wirklich gefährdet sein kann. Und deswegen habe ich es ganz wichtig gehalten und ich finde, das ist ja ein sehr mutiges Statement der Stadt Linz, diese demokratische Selbstformulierung in diesen CAP aufzunehmen, weil es einfach gesellschaftspolitisch nicht Selbstverständliches ist mittlerweile, dass eine Stadt oder ein Land oder ein Bundesland sich derartig deklariert. Und es nicht nur zu sagen, wir brauchen mehr Kultur und wir brauchen mehr Workshops und wir brauchen mehr Einrichtungen für das und das, sondern dem Ganzen einen quasi gesellschaftspolitischen, selbstbindenden Rahmen zu geben als Vision. Das war für mich persönlich sehr wichtig in der Diskussion. Viel wichtiger als wie die Frage, wer setzt mit seinen Interessen durch. Und man könnte auch sagen, ja, diese Einrichtung braucht so viel Geld und da braucht ein Haus für das, ein Haus für das, ein Haus für das. Das hast du ja schon ein bisschen relativiert, Thomas, dass das am Ende vielleicht eher verwirrt, als wie eine wirkliche klare Vision, eine definierte klare Vision vor Augen zu haben.
0: Das kann ich nur unterstreichen. Das ist wirklich eine ganz neue Qualität von dem CAP 3 und enorm hilfreich war da die Zusammenarbeit mit der CAP 3 Arbeitsgruppe, wo 16 ExpertInnen aus den verschiedensten Bereichen aktiv waren. Wir haben uns da gut austauschen können und neben dem, dass wir es geschafft haben, so komprimiert dieses Bild einer Kulturstadt in 10, 15 Jahren festzuschreiben, ist auch sehr stark bei uns in der Arbeit artikuliert worden. Es braucht aber auch nochmal ein klares Festschreiben, für was steht Linz. Also, und aus dem heraus ist immer dann auch das so am Anfang unter dem stellen wir noch eine Präambel vor und wir haben uns dann rückbesinnt auf ein Kapitel aus dem ersten Kulturentwicklungsplan, der 2000 beschlossen worden ist. Da gab es den Abschnitt hat sich Linz-Profil genannt und das haben wir wieder aufgegriffen und haben auch unter dieser Überschrift Linz-Profil nochmal sehr klar dargestellt, was hat einfach Kunst und Kultur beigetragen zu dieser enormen positiven Transformation der Stadt? Und was sind diese, was zeichnet es aus? Und vor allem auch noch einmal, um das auch deutlich zu machen, was trägt Kunst und Kultur bei zur urbanen Stadtleben, zur Entwicklung der Stadtgesellschaft? Und somit auch ist es gelungen zu verankern, die Relevanz von Kulturpolitik in einer Stadt wie Linz. Und ich denke mal, das ist auch für mich persönlich und für alle, die am Prozess beteiligt wurden, im Zusammenspiel mit der Vision ein ganz ein wichtiges Statement, das mit diesem CAP 3 auch formuliert und festgeschrieben wurde in Linz.
3: Ich würde auch nochmal das gerne unterstreichen und ergänzen, was die Gerla gesagt hat und auch was Dotter vorher gesagt hat. Finde ich schon wichtig, dass das festgeschrieben wird. Wie du gesagt hast, Dotter, Demokratie ist nicht selbstverständlich und Demokratie muss auch gekämpft werden. Um demokratische Werte, demokratische Prozesse, demokratische Strukturen muss gekämpft werden. Tatsächlich auch tagtäglich muss darum gekämpft werden, wenn einem das ein Anliegen ist. Und das muss man halt auch festschreiben, auch wenn es nur Worte sind in einer Vision. Aber die führen ja dann auch, dass sie einen Rahmen setzen, auch zu Daten. Entsprechend wird auch dann getragen und manifestiert sich in konkreten Zielen und Maßnahmen. Und wenn jetzt da drinnen steht, sucht es ja selbstverständlich auch an in der Vision, nämlich im letzten Absatz, dass die Stadt sich konsequent mit ihrem nationalsozialistischen Erbe auseinandersetzt, ja klar, aber dann auch und vertritt eine klare Haltung gegen Faschismus, Rassismus und Antisemitismus, dann wird das klar benannt, könnte auch, ich bin ein Fan davon, in Differenzen zu denken, könnte auch ganz was anderes drinnen stehen, es könnte auch drinnen stehen, sie vertritt eine klare Haltung gegen Ökoterrorismus, Genderwahnsinn und LGBTIQ-Fantastereien und das wird ein ganz anderer Rahmen natürlich sein.
1: Gerda, jetzt meine Frage noch zu dir. Gab Ideen oder gab Themen, weil du hast bei den vorherigen CAP Kulturentwicklungspläne auch mitgedacht und mitgearbeitet oder wie schon gesagt, der Bilanz, bei der Bilanzgespräche warst dabei. Gab es neue Ideen oder neue Themen, was für dich noch nicht da waren, die jetzt du aus diesem Prozess gelernt hast oder neu und gut gefunden hast?
0: Für mich war eine spannende Erkenntnis, dass von verschiedensten Stellen viel stärker der Wunsch artikuliert wurde, Bestehendes intensiver und anders und gemeinsam zu nutzen. Also es war gar nicht so im Fokus, dass man eingefordert hat, dass es viele neue Einrichtungen braucht. Ich denke, da ist die Vielfalt und die Ausstattung in Linz sehr gut, sondern vielmehr der Wunsch, wie kann man bestehendes Ressourcen gemeinsamer nutzen und auch in der Zusammenarbeit voneinander profitieren. Und ich finde, es ist auch eine sehr hohe Qualität, das den Linzer Kunst- und Kulturbereich auszeichnet. Und es war schön, dass gerade in diesem Bereich, wie fokussiere ich jetzt auf bestehende Räume. Das hat sich dann entwickelt in der Diskussion auch sehr, wie kann man auch mehr die Stadträume, wieder die Stadtteile kulturell stärker beleben. Wie schaut es dort aus beispielsweise mit Volkshäusern? Das sind bestehende Ressourcen und ich finde, das waren sehr, sehr positive Diskussionen und Ideen und ich denke mal, das ist auch sehr zeitgemäß, gerade wo es auch ein Fokus mit dem Schwerpunkt Nachhaltigkeit geht, dass man auf das sich hinorientiert und da intelligente Lösungen findet, wie man gemeinsam kooperieren, zusammenarbeiten, Bestehendes besser nutzen kann.
3: Ich würde da ganz kurz noch anschließen, weil das so gut dazu passt, zu dem Thema Ressourcen, aber vor allem Nachhaltigkeit. Natürlich kommen solche Themen in einem Kulturentwicklungsplan vor, die müssen auch vorkommen, aber dann in der Detaillierte, das ist ganz schön, wenn ich da schaue, in den Zielformulierungen, die ein bisschen abstrakter sind, wenn es ums Thema Nachhaltigkeit geht. Wir sitzen hier im Radio-Froh-Studio bei jetzt kommenden 35 Grad und ausfäden tut dieses Zielformulierungskapitel dort, dass man auch die Anpassung an die Folgen des Klimawandels im Kulturbereich stärker berücksichtigt in Verschränkung mit dem Klimawandel-Anpassungskonzept der Stadt Linz. also Adaptierung von Veranstaltungen an veränderte klimatische Bedingungen durch Hitzeschutzbeschattung oder Wasserversorgung, und dass das langfristig stärker in der kulturellen Planung mitgedacht werden muss. Sowas haben wir im letzten Kulturentwicklungsplan im zweiten nicht in dieser Dimension natürlich gehabt.
1: Naja, die sind aber auch solche Themen, was mehr und mehr Bewusstsein bei den Menschen auch kriegen, einfach diese nicht mehr bauen, sondern Leerstände zu benutzen. Zum Beispiel, das kam auch als Thema öfters vor bei den Workshops, wo ich auch teilgenommen habe. Oder wie du gesagt hast, Volkshäuser, die sind da, die sind öfters unbenutzt, und warum nutzen wir die auch nicht? Und ja, das ist da, ich finde in diese CAP 3, dass es wirklich hervorragend ist, dass diese Themen auch aufgegriffen worden und niedergeschrieben sind, dass hey, Kultur denkt auch mit andere Themen auch mit.
0: Und die Schwerpunkte sind auch sehr stark untereinander vernetzt. Das ist nicht so wie beispielsweise noch im Vorgänger CAP, wo auf Zielgruppen oder auch auf spezielle Themen in jeweils einzelnen Kapiteln fokussiert wurde, sondern es gibt eben den ganz starken Anspruch an Teilhabe, und das ist breit und umfasst eben den Anspruch Kultur für alle und durch alle, und bezieht sich eben auf den verschiedensten Aspekten einer diversen und vielfältigen Stadtgesellschaft, das gleichzeitig wieder nicht nur fokussiert ist, wie es halt oft ist bei Kunst- und Kultureinrichtungen im innerstädtischen Kontext, sondern eben sehr stark in die Breite, in alle Stadträume und Stadtteile sich ausbreiten soll. Und ich finde, da gibt's auch einen Paradigmenwechsel. Da geht's nicht nur darum, Sachen, die zu kopieren und einfach zu sagen, wir brauchen dann was größer und breiter und flächendeckender, sondern da ist auch in der Diskussion sehr differenziert, sehr sensibel erörtert und ausgearbeitet worden, dass es sehr bewusst Analyse braucht. Was sind die Bedürfnisse in einem speziellen Stadtteil von den dort Lebenden und Agierenden? Und ich denke mal, das bringen diese Zielformulierungen und auch konkrete Maßnahmen, wo es eher auch sehr gut zum Punkt, und nochmal zum Stichwort Maßnahmen. Wir haben oft verschiedenste Ideen und gute Vorschläge gehabt, die waren schon sehr konkret, und dann haben wir versucht, diese zu verdichten zu einer Rahmenmaßnahme, nenne ich es so, das dann einerseits schon das Ziel sehr konkret fokussiert und auch darstellt, aber trotzdem Möglichkeiten und einen Möglichkeitsraum schafft, wie ich das dann angehe und wie ich die Maßnahme dann auch umsetze. Also das heißt, es ist uns gelungen, da wirklich in der Formulierung es so breit wie möglich, dass man unterschiedlich agieren und diese Maßnahme umsetzen kann, aber trotzdem sehr klar mit einem Ziel vor Augen. Und ich denke mal, das war auch ein sehr intensiver und wichtiger Prozess. Und auf das wollte ich auch nochmal zurückkommen auf deine Frage, wie sind jetzt die Maßnahmen jetzt da so ausgestaltet worden, und ich denke mal, das ist, um das geht's. Es ist immer wieder halt auch Kulturentwicklungsplan, eine Perspektive über sehr viele Jahre, und er soll dann einfach auch Maßnahmen kommunizieren, die aus welchem Grund auch immer nicht dann sofort obsolet sind, sondern einfach über einen längeren Zeitraum, ja, den Rahmen bilden können, um in dem aktiv zu werden und Umsetzungsschritte zu initiieren.
1: Jetzt meine Frage noch dazu, genau, was du gerade gesagt hast. Und es ist ein Papier, es ist ein Dokument, sollte nicht nur im Regal stehen, sondern sollte gelebt werden oder sollte auch einen lebendigen Prozess doch mal darstellen. Wie kannst du oder wie können wir da sicherstellen, dass bei einem politischen oder Personalwechsel all dieses Wissen dann nicht verloren geht?
0: Grundsätzlich gibt es den Beschluss, der sehr konkret sagt, dass die Abteilungen des Geschäftsbereichs Kultur und Bildung im Magistrat beauftragt sind, im Sinne dieser Schwerpunkte und Zielsetzungen zu agieren. Und alle städtischen Unternehmungen, die im Kulturbereich tätig sind, sind eingeladen, sich an dieser Umsetzung ebenso zu beteiligen. Ja, und ganz zentraler Aspekt ist natürlich die Zusammenarbeit mit dem Linzer Stadtkulturbeirat, der in seinen Grundlagen festgeschrieben hat, dass der Kulturentwicklungsplan ja die Arbeitsbasis ist und der Auftrag ist, in der Zusammenarbeit mit der Kulturpolitik den Kulturentwicklungsplan immer wieder zu evaluieren, zu schauen, ob diese die Zielsetzungen von Seiten der Stadt Linz ja vorangetrieben werden. Und somit bin ich da, wie es wir in den letzten 25 Jahren ja schon leben, da sehr zuversichtlich, dass da wieder sehr eine lebendige und konstruktive Zusammenarbeit gibt mit dem Stadtkulturbeirat. Unter anderem, ganz konkret, ist auch festgeschrieben mit dem Beschluss des CAP 3, dass alle 3 bis 4 Jahren die Abteilung Linzkultur gemeinsam mit dem Stadtkulturbeirat einen Umsetzungsbericht zum CAP 3 erarbeitet und dann dem Gemeinderat auch zur Kenntnis bringt.
3: Ja, nur 2, 3 Sätze da dazu. Ich denke mal, wenn ich das sage, ist ein Papier, eine Strategie, die aber von vielen, vielen Menschen mitarbeitet wurde. Also da waren ganz viele Menschen daran beteiligt. Teilhabe wird großgeschrieben, auch inhaltlich wird Teilhabe großgeschrieben. Es wurde darauf geachtet, dass viele Neudeutsch-Stakeholderinnen dabei beteiligt waren, verschiedene Interessensgruppen, Dachverbände, aber auch demokratisch legitimierte Strukturen, also jetzt vom engeren demokratisch legitimierten Strukturen, Stadtkulturbereich, das angesprochen war, auch andere Boards, die mit eingebunden waren. Und am Ende des Tages hat der Gemeinderat der Stadt Linz mehrheitlich das Papier auch beschlossen. Und natürlich, wenn jetzt da ein Wechsel ist und jetzt kommt irgendwer an die Macht, der vollkommen autoritär regiert und sagt, Demokratie ist mir vollkommen egal, demokratische Strukturen, Prozesse sind mir egal, direkte Demokratie, die sich in diesem GEP3-Prozess auch ausdrückt, ist mir vollkommen egal, kann man das schon beiseite wischen, aber ich glaube schon, dass die Hürde eine hohe ist.
1: Otto, eine Frage an dich jetzt, weil die Beteiligung war riesig und viele Menschen wurden gefragt, auch freie Szene öfters von verschiedenen Seiten. Gibt es immer noch oder gibt es überhaupt so zwei getrennte Welten in Linz in dem Sinne von städtischer Kultur und freier Szene? Oder gibt es da jetzt durch diese CAP 3 zum Beispiel eine Möglichkeit für Übergänge?
2: Also der CAP 3 ist sicher ein zusätzlicher Dynamisierungsfaktor, was sozusagen diese Schnittstellen betrifft und die Brücken zwischen der freien Szene und den Institutionen oder zwischen der freien Szene und den Verantwortlichen in der Stadt selbst, in den Abteilungen der Kultur und allen anderen, die sozusagen da in irgendeiner Weise beteiligt sind. Also da ist sicher der Prozess wichtig gewesen und da viele Kontakte und Vernetzungen entstanden sind, die ja dann nachhaltig bleiben. Und es ist nicht nur eine Ideensammlung in dem Sinne. Aber ich glaube, dass, also ich spreche jetzt natürlich aus der Perspektive, ich bin ein Geschäftsführer vom Festival der Regionen, also doch ein größeres Festival, eine größere Institution. Und da fällt vielleicht der Kontakt zu den Institutionen ein bisschen leichter als wie bei einer kleinen freien Szene-Initiative. Aber ich habe schon die Wahrnehmung, dass es in den Häusern der Stadt Linz, Ucknerhaus, Lentos, AEC, dass es da überall kompetente Leute gibt, die total interessiert sind und die absolut auf Augenhöhe mit den Künstlerinnen in der Stadt, mit der freien Szene agieren. Und das ist ein ganz wichtiger Teil der Linzer Identität, ist eigentlich, dass sozusagen, und das hängt da sehr stark an Personen, das muss man natürlich auch sagen, aber es ist ein Teil der Identität, dass die Vernetzungen dass die Zusammenarbeit zwischen den Institutionen und den anderen kulturellen Playern in der Stadt einfach starke ist.
1: Fips, verändern Menschen die Strukturen oder verändern Strukturen die Menschen? Was ist deine Wahrnehmung bei dem CAP 3-Prozess? Was hast du da beobachtet?
3: beides. Die Antwort ist einfach beides. Also es geht in beide Richtungen. Fast eine philosophische Frage, gell? Materialismus, Idealismus, Konstruktivismus, Strukturalismus, könnte man viel durchdiskutieren. Natürlich beides. Also die Prozesse und Strukturen verändern die Menschen und die Strukturen und die Prozesse verändern dann wieder die Menschen. Es ist ein ständiges diskursives Wechselspiel, so würde ich das benennen.
1: Gerda, wie viele Stimmen hast du bei dem Prozess gehört? Wo siehst du im Linzer Kulturbetrieb noch Strukturen, die den Zugang für junge, migrantische oder bislang wenig sichtbare Akteurinnen erschweren?
0: Also grundsätzlich war für uns auch eine sehr interessante Rückmeldung von allen beteiligten Gruppen, Initiativen, auch das Thema der Sichtbarkeit. Das wird auch sehr stark immer auch als Teilhabe wahrgenommen. Da versuchen wir natürlich auch immer mehr wieder ist unsere Idee auch über analoge Formate wieder viel stärker in Kontakt zu kommen. Ich habe oft das Gefühl, dass alle Einzelnen sehr damit fokussiert sind, ihre digitalen Kanäle zu bespielen und man hat dann eigentlich überhaupt keine Ressourcen oder keine Aufmerksamkeit wahrzunehmen, was von anderen Seiten passiert und wer auch in verschiedensten Bereichen aktiv ist. Also ich glaube, der Prozess war insofern auch sehr positiv, weil so viele es wieder möglich war, ins Gespräch zu kommen. Wir hatten eine sehr positive Resonanz zu den partizipativen Formaten, auch an den doch sehr intensiven Fokusgruppen, wo konkret an Zielformulierungen gearbeitet wurde. Also es geht sehr stark, finde ich, gerade auch, wenn es um die Beteiligung von Menschen, die zugewandert sind oder von Jugendlichen, von jungen Publikum und jungen Akteurinnen und Akteuren sehr stark ums Zuhören. Also ich denke, man ist immer sehr schnell im Tun oder im Anbieten. Oft fehlt eigentlich dieses Austauschen, was sind eigentlich die Bedürfnisse, wie ist die Situation der jeweiligen Gruppe. Und ich denke mal, auf das würden wir von Seiten der Abteilung stärker jetzt Augenmerk legen und das versuchen zu erkennen, um da viel mehr dann auch ein Kultur für alle und Kultur durch alle zu ermöglichen, um konkreter auf diese Ansprüche und Bedürfnisse reagieren zu können.
3: Ja, ich glaube, da geht es auch ganz viel um das Thema Räume, und zwar sowohl gebaute Räume, Möglichkeitsräume, aber natürlich auch Gedankenräume, wenn man so will. Und das erschwert sich dann besonders, wenn neue Gruppen auftreten. Das sind oft jüngere Gruppen oder Gruppen, die von woanders mal kommen, weil halt Räume auch besetzt dann sind, Räume dann strukturell besetzt sind, aber auch kulturell besetzt sind. Da gibt es bestimmte Abläufe, Mechanismen, die haben sich halt irgendwann mal eingeschliffen und die muss man dann aufbrechen und durchbrechen. Sowas, keine Ahnung, vor Jahren, Jahrzehnten eigentlich, wie die Skaterinnenkultur halt dann gekommen ist. Die fahren auf das Skateboard, was hat denn das mit Kultur zu tun? Oder plötzlich wird irgendwo gesprayt, also das ganze Thema Urban Culture ist auch im Gap 3 auch beschrieben, das sind alte Sachen. Oder dann im Zusammenhang mit Ökologie, Nachhaltigkeit, Reparaturwerkstätten, Nähcafés, das ist ja bitte jetzt nicht Kunst und Kultur, sondern das ist ganz was anderes. Also aber auch das ist schon gegessen und ein alter Hut. Oder irgendwelche neuen Mikrogenres, die auftreten, Trap-Music zum Beispiel, was wollen die plötzlich?
0: Ganz passend einfach das Thema Clubkultur, das ja auch gerade für junge Menschen sehr sehr wichtig ist oder da wieder sehr neue Kollektive und Gruppen oder gemeinsam mit der Linzer Club Commission Initiativen entstehen. Und wie du sagst, also einerseits geht es um Räume, dass man sich entfalten kann, dass man sich ausprobieren kann und andererseits eben, um auch da eine Sichtbarkeit zu machen. Da gibt es auch Formate, wie ganz konkret das von der Linz Kultur veranstaltete Stream Club Festival, wo wir auch dieses Ausprobieren anbieten können und da auch Ressourcen zur Verfügung stehen können. Aber ich denke mal, das ist auch ganz ein aktuelles Beispiel, das jetzt auch im TEP 3 festgeschrieben ist, die Stärkung der Kultur in Linz.
1: Ja, hunderte Ideen, wurden eingebracht und daraus sind 64 Maßnahmen entstanden. An welchen Maßnahmen wird sich in 5 Jahren zeigen, ob der CAP 3 tatsächlich etwas verändert hat? Frage an alle.
3: Ja, an allen Maßnahmen wird er das zeigen, aber wie es vorher schon mal kurz angeführt wurde, natürlich sind die Maßnahmen dann immer wieder auch so gestaltet, dass sie der Veränderung auch, die da auf uns zukommt, dass sie trotzdem halten sollen. Das heißt, eine gewisse Abstraktion sieht man bei manchen Maßnahmen auch, was ganz natürlich ist. Aber es wird sich trotzdem an allen zeigen. Und es gibt da die begleitende Evaluierung, alle 2 bis 3 Jahre eine Evaluierung. Das Papier ist, ja, ich sage immer fast so wie der Koran, die Bibel oder was auch immer, dann für viele in der Kunst und Kultur in Linz wird es vor sich hergetragen, wo dann bei Stadtkulturberatssitzungen oder bei Freiszenen-Demonstrationen, wenn es wieder mal eine gibt, oder eine Clubkultur-Demo vielleicht ist, vielleicht näher dann drauf gezeigt und gesagt wird, da Maßnahme 34, da steht Clubkultur, nämlich über das Stream-Festival hinaus, da braucht es was bei der Clubkultur, bitte. Und es wird sich an allen Maßnahmen dann zeigen, wie gut nicht der CAP 3 allein ist, sondern wie gut die Stadt Linz ist.
0: Für mich ist die Stärke des CAP 3 diese breite Identifikation in der Linzer Kunst- und Kulturszene, ob jetzt in den freien Initiativen und Einrichtungen oder auch in den öffentlichen Häusern der Stadt Linz, eben dieses Bekenntnis, sich in diese Vision, im Sinne dieser Vision weiterzuentwickeln und mit diesen 8, finde ich, sehr starken Schwerpunkten sich zu fokussieren und da gemeinsam weiterzukommen. Und da hängt es vielleicht gar nicht so an, ob man die Anzahl der Maßnahmen, die man dann vielleicht in ein paar Jahren in dieser Form oder in dieser Form umgesetzt hat, sondern dass man gemeinsam an dem festhält, dass man auf jeden Fall die Rahmenbedingungen, so wie sie sind, sichert, weiterentwickelt. Und ich denke, das ist ein gutes Leitprinzip für uns alle. Und ich freue mich schon. Also wir haben jetzt im Herbst natürlich schon auch konkrete Vorhaben, welche Maßnahmen wir starten, wo wir unsere ersten Initiativen setzen. Wir werden dann auch in der kommenden Plenarsitzung des Stadtkulturbeirates uns auch abstimmen. Wo sehen die Mitglieder des Stadtkulturbeirates Prioritäten? Also das denke ich mal, wir haben eine intensive Arbeitsphase hinter uns mit der Erarbeitung des CAP 3, aber genauso intensiv wird es jetzt auch, um diese Zielformulierungen mit konkreten Maßnahmen dann auch anzugehen und Umsetzungsmöglichkeiten auszuloten und erste Schritte der Realisierung zu setzen.
2: Ja, also ich glaube, es gibt in der Wahrnehmung des CAP vielleicht noch einen Punkt, der mir ganz wichtig ist. Also Thomas, du hast gesagt, das ist sozusagen ein bisschen der Bibel, der Koran. Das heißt, es ist ein Referenzwerk. Und das ist ein ganz wichtiger Aspekt, weil der Ball liegt jetzt nicht nur bei der Stadt Linz, etwas zu machen und vielleicht irgendwie To-Dos abzuarbeiten, die da im CAP formuliert sind, sondern der Ball liegt da ganz stark bei der freien Szene. Und die freie Szene ist ja aufgerufen, den CAP als diese Referenz zu nutzen. Das heißt, wenn es dort aus der Clubkultur Community sich ja Bedarf entwickelt, eine Initiative entwickelt, die sagt, da brauchen wir etwas und dann sagen kann, da gibt es eine Referenz im CAP auf Seite 15, dann stärkt das ja die Bemühungen und die Initiative und zwingt wiederum auf der anderen Seite die Stadt Linz quasi da aktiv zu werden. Also es ist sozusagen aus der Praktikerinnen-Sicht ist es ein Instrument, das man als freie Szene ganz unbedingt nützen muss, wenn man neue Förderanträge schreibt, wenn man Initiativen startet, sich zu überlegen, was steht dazu im CAP, weil eine Initiative, die mit dem CAP quasi synchronisiert ist und die da als Maßnahmen, als Vision verankert ist, hat natürlich eine ganz andere Erfolgsaussicht, als wie etwas, was da sozusagen, und das wird es auch geben, in 5 Jahren vielleicht auch gar nicht mitgedacht wurde. Und das ist ganz wichtig. Also da liegt der Ball bei der freien Szene und nicht nur bei der Stadt Linz. Und die freie Szene braucht den CAP als Brückenbauer, als Türöffner für Maßnahmen.
1: So, wo könnte man sich der CAP 3 durchlesen? Wo kriegt man den Heftel?
0: Ja, wir haben ja mit der www.cap-linz.at den umfangreichen Prozess zur Erarbeitung des dritten Kulturentwicklungsplanes ja begleitet. Es ist dort dokumentiert, aber gleichzeitig ist es bleibt diese Website weiterhin aktiv und man kann dort den CAP 3 abrufen. Wir werden jetzt auch in den nächsten Monaten eine englische Übersetzung des gesamten Kulturentwicklungsplanes erarbeiten und dort veröffentlichen, im Sinne einer Zugänglichkeit und auch der Internationalisierung von Linz. Unser Plan ist es auch, ein Druckwerk zu entwickeln, das in leichter Sprache ist. Uns ist es auch ein Anliegen, die Inhalte des CAP 3 auch sehr zugänglich zu machen und dann noch eine Lösung zu finden, diese doch sehr komplexen Inhalte da zu transportieren. Das versuchen wir auch noch bis Jahresende umzusetzen und dann entsprechend zu vermitteln und zu verteilen. Ja, also wie gesagt, und wenn wer einfach konkretes wissen möchte zum CAP, einfach auf die Homepage www.cap-linz.at und bei entsprechender Anfrage schicken wir ein gedrucktes Exemplar natürlich auch sehr gerne zu.
1: Vielen Dank, Gerda Forstner, Thomas Philipp und Otto Tremetsberger, für eure Zeit heute an diesem heißen Sommertag in Linz. Und danke für eure Arbeit.
3: Danke, Vera.
0: Danke für die Einladung.

0: Comedy. Darüber wirst du mit mir reden.
1: Ja.
0: Mit mir. Von alle Leute. Ausgerechnet mit mir.
1: Minche.
0: Warum? Che. Es wird immer kürzer. Tobt ihr aus. Ist alles erlaubt. Chewabchichi ist der formale, also ja. Sagt man auch bürgerlich.
1: Der bürgerliche Name ist.
0: Chewab ist beruflich. Chef.
1: Chef.
0: Ist daheim.
1: Chef finde ich aber gut. Darf ich daheim sein?
0: Ja, wie fühlen Sie? Ich fühle mich mit dir wie daheim.
1: Schön.
0: Also ich bin genervt von dir. Gibst du schon mal Arsch, wenn ich nur sehe? Was? Wie bitte?
1: Ständig reden.
0: Ja, genau. Ständig redst du mir ein, wenn ich rede. Ich hab nichts zum Sagen, aber ich muss alles zahlen. Das ist wieder hart. Das
1: wunderbar.
0: Das war jetzt zu privat.
1: Kick das Ganze. Alles kommen.
0: Über private Sachen. Und Che gefällt mir sehr gut.
1: Che ist Che.
0: Che ist Che. Sagen nur Freund. Also du bitte nicht.
1: Folgendes. Über das Gespräch, das wir vorher gehabt haben, da ist mir irgendwie der Gedanke gekommen, diese Anekdote. Es hat ganz lang eine Zeit gegeben, wo ich, wenn ich mir so Talkshows angeschaut habe, so Late-Night-Shows, wo der Host am Schreibtisch sitzt und daneben auf einen, genau, dann der Gast, ja, und irgendwelche Promis dann immer, und die haben dann immer irgendwelche guten Anekdoten gehabt, ja.
0: Yeah.
1: Und ich habe ganz lang in einer Welt gelebt, wo das wirklich spontan passiert ist, ja. Ich war total verwundert und es hat mir dann so die Illusion geraubt, wie ich dann erfahren habe, dass die sich natürlich darauf vorbereiten.
0: Yeah.
1: Und natürlich irgendwie schon absprechen, welche Story das sie bringen.
0: Echt? Und Late-Night-Shows haben diese Blase für die zum Platzen gebracht?
1: Das war eine Blase.
0: Ja.
1: Ja, geplatzt ist sie dann irgendwie von den anderen waren, aber diese Erkenntnis, furchtbar.
0: Ja. Ich kann mich auch total gut an diesen Erweckungsmoment erinnern. Soll ich dir meinen erzählen?
1: Oder unbedingt gern. Nein, das war's.
0: Magst du noch einen besonderen Late-Night-Host? Stefan Raab oder was hat man damals geschaut? Also TV Total.
1: Ja.
0: War immer ganz schlimm in dem, finde ich. Also schlimm sowieso, aber
1: ich hab's
0: für die Gäste, die so Geschichten erzählen.
1: Mhm.
0: Also da habe ich auch damals schon das Gefühl gehabt, da wird sehr teilweise, so wie bei uns ein bisschen, sehr verzweifelt sich was aus die Finger gesagt. Dass unbedingt lustig ist und unterhaltsam.
1: Stimmt. Okay, warte mal kurz. Ich habe gesagt, früher, und ich bin von der Illusion geraubt worden. Was für Alter hast du dir da vorgestellt?
0: Also mein Moment der Blasenplatzung, also da war ich 14, 15, 14.
1: Okay, was hast du meinen geschätzt?
0: Ja, so in die Richtung.
1: Okay, deswegen hast du das TV Total gebracht und so.
0: Genau.
1: Nein, ich meine, ist echt die amerikanischen, ja.
0: Okay.
1: Jimmy Fallon und was weiß ich.
0: Ja. Und wo eben die Hollywood-Stars dann sind und eben in lustigen
1: Noten
0: über einen Filmdreh.
1: Ich will auf Folgendes hinaus, mir wird gerade bewusst, ich glaube, ich war doch nicht mehr so jung, weil diese ganzen Sachen haben wir dann über YouTube geschaut, oder? Und das ist erst viel später gekommen. Das war, glaube ich, wie wir 14 waren, jetzt noch nicht wirklich da.
0: Generell ist im Kabelfernsehen eben...
1: Ja, hat es nicht gegeben. Oder?
0: Was?
1: Unser Kabelfernsehen hat kein Jimmy Fallon gehabt oder so.
0: Habe ich auch gerade überlegt. Diese eben Late-Night-Hosts, die hat's dann ja, waren sehr regional damals noch, glaube ich. Also eben in Deutschland war halt Harald Schmidt.
1: Ja, genau.
0: Und dann eben in meiner Kindheit war halt auch der Stefan Raab eben voll gehypt und Bulli Papa, der Michael Bulli Herbig.
1: Absolut.
0: Aber das ist ja schon wieder eher Sketch-Comedy gemischt irgendwie, also keine klassische Late-Night. Also da ist wirklich TV Total für mich das Ding, wenn ich an sowas denke.
1: Ja, mir ist es fast ein bisschen unangenehm, weil ich dann merke, die Blase ist dann aber eigentlich doch erst sehr spät platzt bei mir. Also wahrscheinlich war ich Mitte 20 oder so, bis er dich noch wie glaubt, spontane gute Stories.
0: Hast du aber lang eine Blase gehabt. Sehr dichte Blase. Ja, stimmt. Die englischen oder englischsprachigen Late-Night-Hosts, die habe ich auch erst dann als Student angefangen zu
1: machen.
0: Ja, aber meine Blase kann ich mich noch sehr gut erinnern, wie die geplatzt ist, weil ich war damals auch natürlich großer Michael Mittermeier-Fan. Das Programm war da eben durchs Fernsehen zappt. glaube, es hat sogar Sept Kassen oder so. Und der war halt auch sehr gehypt in unserer Bubble, der Michael Mittermeier.
1: Klar, voll.
0: Und hat man natürlich sein Programm auf DVD und CD gehabt.
1: Oh, wow.
0: CD, ja, ist mir schon aufgefallen, CD und DVD haben zwar denselben Inhalt, das sind dieselben Jokes und dieselben Geschichten und so.
1: Andere Aufnahmen.
0: Aber irgendwie anders, genau, waren halt von anderen Gigs.
1: Oh, warum macht man das?
0: Also, weiß nicht.
1: Weil es wäre doch ein leichtes, wenn es dann einfach nur die Audiospuren
0: nimmst. Es hat, glaube ich, was dir die DVD-Version geben, nur als CD.
1: Ah.
0: Aber dann eben... Oder ich tue jetzt was zusammen, ich weiß nicht mehr so genau. Jedenfalls, er war der Punkt bei mir, wo ich checkt habe, boah, ja genau, das ist gar nicht alles einfach so spontan erfunden auf der Bühne, sondern das ist ja geschrieben oder da ist eben
1: ein Mann
0: dahinter und der erzählt eigentlich jeden Abend dieselben Geschichten, nur ganz leicht variiert.
1: Und möglichst authentisch und natürlich wirkend.
0: Genau, dann das funktioniert, dass überhaupt diese Blase entsteht.
1: Ja, ja, absolut.
0: Voll. Hat mich kurz gekränkt. Ja, habe ich mich sehr betrogen gefühlt von der
1: Unterhaltungsindustrie. Ja, stimmt. Ja, schon. Nicht nur mir erzählt gerade den Joke, sondern hat schon zehnmal. Das ist so, wie wenn es irgendwie, das kennt man doch so in Stories. Wir kennen es nur von Stories, dass wenn irgendwie Girls angemacht werden und dann merken, hey, diesen total süßen Spruch, den bringt der beinahe jeden. Das ist sein Spruch. Und dann fühlt man sich gekränkt.
0: Voll, ja. Denkt, man will ja nicht, dass die Masche bei mir funktioniert.
1: Ja, genau.
0: Ich will was Besonderes sein.
1: Für mich.
0: Der Michael Mittermeier soll nur für mich die Witze erfinden. Der weiß ja, was ich lustig finde. Maßgeschneidert auf mich.
1: Ja, voll. Er versteht dich total gut.
0: Das der KI sagen. Kann die, wenn die Musik schon so gut nachmachen kann, auch irgendwann Comedians so diesen Style, was der.
1: Ja, hast du noch nicht probiert?
0: Komm, schreib mal, ne?
1: Oh, ist hervorragend.
0: Liebe das KI, mach an.
1: Ja.
0: An Christoph Grissemann Text genau. Und schrei mich an.
1: So ja, wie er. Macht's. Und ja, natürlich, Vollgas. Aber das Ding ist halt das, es schafft halt nur aus bestehenden bekannt und erschuldigend. Und durch das kann halt nie ein großartiger Joke entstehen. Nie.
0: Okay, ja, weil...
1: Es wäre Recycling aus alten Jokes und
0: Joke, Überraschung.
1: Die Seele kannst halt... Ja, genau. Ja. Also das geht halt nicht.
0: Ja. Stimmt. Es stellt man sich wieder leichter vor, aber ein Joke in dem Sinn ist ja dann eben ganz filigran, was Aufbau und so und
1: ja.
0: Welche Geschichte erzähle ich und so.
1: Mit welchen Wörtern.
0: Genau. Und wie authentisch eben ist es.
1: Mache ich dann einfach nur Geste und jeder kennt sie aus.
0: Oder eben wie authentisch ist es, weil wenn da wirklich ein Mensch auf der Bühne steht und sagt eben, was der das klassische Stand-up, ich bin letztens mit der U-Bahn gefahren und da ist mir das und das passiert. Eben ist ja schon mal ganz ein anderer Start, wie wenn du eben jetzt in KI den Prompt reinschreibst.
1: Klar, sowieso.
0: Liebe KI, was ist
1: dir passiert? Ich wollte ja nicht in diese Welt. Aber du kannst im Stil einer Person, und das funktioniert unglaublich gut.
0: Ja.
1: Unglaublich gut. Wie ist es bei dir? Du hast vorher erzählt, Michael Mittermeier, hat es bei dir so eine zentrale Figur gegeben, bei der dir dann, also man muss ja wissen, du machst eine Form von Comedy, kann man jetzt nicht sagen.
0: Ja.
1: Willst du es sagen?
0: Mittlerweile ist mehr Musik, habe ich mal von außen auch sagen lassen. Mm. Ich tue mir immer extrem schwer in der Selbstbetitelung. Also auch das Genre bin ich eher, also ich habe natürlich mit Kabarett angefangen und Stand-Up-Comedy ist für mich sehr verwandt natürlich. Und dann ist immer mehr Musik dazu gekommen. Aber ich weiß nicht, ist eher lustig, ist eher Musik, ist beides, keine Ahnung. Ist mir egal, ein bisschen.
1: Hat es da eine Person gegeben, die das getriggert hat, diesen Entschluss oder diesen Traum, dass du das irgendwie machst? Oder dass du in die Richtung einfach mal willst?
0: Vorbilder quasi?
1: Ja, dass du sagst, okay, ja, ich habe voll viel mit der Meier gehorcht und dann haben wir gedacht, das wie.
0: Ständig. Mhm. Ja, nein, ganz viel, die mich da inspiriert haben oder genau, die in mir das gekitzelt haben. So, oder ich habe das halt oft, nicht nur als Kind, ich hoffe jetzt immer nur gehabt, wenn mir was gefallen hat, was der dann das natürlich auch probieren, du wirst das kopieren und schauen, kann ich das auch.
1: Klar.
0: Und das war eben bei so, was der Roland Thüringer, Kabarettgeschichten, Schlabarett, diese urösterreichische Schiene, sage ich jetzt mal, also die das halt sehr begründet haben, die Generation.
1: Also Gwaltinger Oder eher nein, dann so Thüringer, Haarer und so weiter?
0: Bei Qualtinger, was der alles, was schwarz-weiß war, war schon mal als Jugendlicher Teil von der alten Welt. Interessiert mich nicht.
1: Ja.
0: Nein, aber ich war mit der Familie, so da war ich 10 oder 11, war ich auf der ersten Kabarettshow eben vom Thüringer, Regenerationsabend. Und da hat er wirklich, weil der macht das ja, so wie wir gerade gesagt haben, die Blase ist zerplatzt, der Thüringer macht das ja wirklich bei diesen Regenerationsabenden, dass er komplett unvorbereitet einfach loslabert.
1: Alter.
0: Er hat natürlich dort sein Repertoire an Geschichten, aber eben da ist ganz stark Teil vom Konzept, dass
1: Impro
0: nichts vorbereitet ist. Also kein roten Faden, keine Fixpunkte im Programm, keine Geschichten und so.
1: Aber er erzählt ja dann Jokes, die er kennt und geschrieben hat.
0: Ja, weißt du, so wie der Thüringer halt Witze erzählt, halt lustige Geschichten, eher viel mit Charaktere drin und so.
1: Okay.
0: Und was eben so passiert ist. Genau, und das hat mich immer schon voll fasziniert, dass halt wer eben einfach nur mit einem Mikrofon in der Hand auf der Bühne steht und damit 2 Stunden Leute unterhalten kann.
1: Ja.
0: Also ohne technische Mittel quasi. Aus dem Körper. Voll. Und das habe ich immer. Und dann kommt halt die Musikschiene dazu. Da kennst du ja wahrscheinlich meine großen Vorbilder mittlerweile sehr gut. Also ich meine, damals in der Jugendzeit halt die Ärzte natürlich ganz stark.
1: Boah, ja, klar.
0: Also mein erstes Konzert mit 14, als kleiner dicker Bub in der Menge fast untergegangen und gestorben. Weil
1: no way, warst du bei einem Ärztekonzert?
0: In der Arena in Wien, genau. Mein erstes richtiges Konzert auch.
1: Also, das ist gleich dein erstes richtiges Konzert
0: gewesen? Ja, absolut. Und es war so ein geiles Erlebnis. Dass das halt eben ein bisschen der Benchmark war für mich dann, woran werden Konzerte gemessen. Und die haben halt, was die eben
1: das ist ein guter Start.
0: Ja, ich glaube, das haben sie auch selber mal in einem Interview gesagt, dass das ein schlechter Start ist. Weil sie spielen halt auch dann Shows, die 3 Stunden dauern und wo halt jetzt nicht um die musikalische Brillanz geht, sondern eben auch viel dazwischen improvisieren und einmal 10 Minuten einfach Scheiße reden.
1: Ja.
0: Und diese Lockerheit und auch das Improvisierte und so, das ist ja auch sehr ähnlich zu Stand-Up und so.
1: Mhm.
0: Genau.
1: Klar.
0: Diese Mischung hat mir immer sehr taugt. Und dazwischen halt immer geil Rock-Songs gespielt, mit lauter Gitarre. Und diese Mischung war halt geil, die wollte ich dann auch irgendwie halt machen. Aber
1: Mischung von Musik und Comedy.
0: Genau, und zwischen die Lieder eben dieses einfach Quatschen mit dem Publikum oder was spontan passiert, was ich eben in dem Liedermacher-Genre stark vorhanden ist. Hans Söllner kann ich mich auch noch erinnern.
1: Oh, der Söllner, stimmt.
0: Mit meinem Onkel, da war ich 16 oder so, hat er mich mitgenommen.
1: Boah,
0: das war ein bisschen was Verbotenes, was der Söllner ja damals.
1: Der Giftler.
0: Genau, der Haschgiftraucher und so. Und der Onkel, mit dem ich immer wandern gefahren bin, hat da die Musikkassetten im Auto, hat er mir immer die verbotenen Lieder quasi gespielt. Mein Vater hat einen Marihuana-Baum und so.
1: Alles klar.
0: Die, wo ich daheim nicht erzählen habe dürfen, dann, was wir gekocht haben.
1: Eh klar. Ja, aber hättest du ja nachgefragt, fragt man das?
0: Nein. Aber
1: was habt ihr im Auto
0: meine gehört? Eltern waren schon ein bisschen streng, was Medien betrifft generell, dass wir halt nichts konsumieren, was nicht unserem Alter entspricht.
1: Ja, aber das ist ja grundsätzlich nichts Verkehrtes.
0: Genau.
1: Voll.
0: Aber eben da sie auch nur die Klischees wahrscheinlich kennt haben vom Söllner quasi. Genau. Mhm. Und das war halt, und der hat natürlich auch, was der war bekannt dafür, dass er eben einfach 2/3 von seinem Konzert einfach nur redet und

0: privat, das Programm. Ich weiß nicht, ob du das kennst, aber das lebt ja ganz stark von dem, dass er sich so verwandelt, dass es eben so autobiografisch anfängt und es wird immer fantastischere Geschichten und immer absurdere Elemente und am Schluss steht er mit dem Reinhold Messner in der Hölle. So. Und das, diese Schritt für Schritt, wie absurd die Geschichte wird, das würde ich sagen, wäre schon was, was als Teenager oder so angesprochen hat, aber die Art, wie er es halt macht, so ganz ruhig, ganz langsam erzählen, unaufgeregt, dann sitzt er da in seinem Volksjanker, also Volks, wie sagt man, Janker.
1: Ist es das, was, gibt es da so Aufnahmen, wo er bei so einer alten Burg ist?
0: Genau, so ein Steinbruch ist das.
1: Dann habe ich das gesehen, das ist schon ewig her.
0: Genau, und das war wie bei allen großen, guten Sachen, ich habe es am Anfang nicht mögen und habe mir gedacht, das ist für ein weirder Scheiß.
1: Geil.
0: Und dann erst, und dann irgendwie, ich glaube, ich habe sogar gar nicht fertig geschaut beim ersten Mal, und dachte so, was ist das? Und aber wie, so geht es mir bei den Sachen, die langfristig hängen bleiben.
1: Ja.
0: Und dann beschäftigst du dich irgendwie und du denkst immer wieder dran oder irgendwas hat es gehabt, was die eingezogen haben. Und genau, und dann habe ich es irgendwann ganz angeschaut und seitdem habe ich versucht, alle meinen Freundeskreis zu überzeugen, dass sie das mit mir anschauen, was nicht ganz leicht
1: privat
0: ist.
1: Weil sie,
0: genau.
1: Ha, hast du mich nie gefragt bis jetzt?
0: Nein, in der WG-Zeit, da haben wir sie noch nicht so gut kennt. Da habe ich alle missioniert mit meinen Lieblingsfilmen und Lieblings, was die, was man halt so kennen muss.
1: Voll.
0: Meiner Meinung nach. Ich war immer total genervt von anderen Leuten, wenn irgendwer gesagt hat, was, Star Wars hast du noch nie gesehen?
1: Und aktiviert gleich.
0: Nein, aber das Josef-Hader-Programm von 1991, hast du das noch nie gesehen, oder was?
1: Oh, geil. Ich kann mich an die Zeit erinnern, wo wir dann eigentlich erst richtig angefangen haben, dass wir privat, also wir kennen uns ja von der Schulzeit und davor schon ein bisschen so selber Dunstkreis. Man hat es gerochen, wenn der andere einen Schaß lassen hat, so irgendwie. Die Distanz, würde ich behaupten.
0: Ja. Lenden.
1: Lenden. Lendenbereich, oder?
0: Lenden.
1: Die
0: Linzer Lendenbereich.
1: Der Linzer Lendenbereich. Genau. Jedenfalls, und dann haben wir uns kennengelernt und dann wirklich Freund waren, würde ich es behaupten, danach halt einfach. Ja?
0: Ja.
1: Und ich kann mich erinnern, da hat es Abend gegeben, da bist du vorbeigekommen und in einem Gespräch, so wie du es gerade irgendwie nachgespielt hast, du kennst ihn nicht, hast du mir ganz, ganz viel YouTube-Videos gesagt und immer gleich so ganze Stand-Ups. Aber voll genossen. Also es war
0: cool. Ja. Cool, dass du das nicht abgelehnt hast. Ich glaube, ich war sehr lang so ein Typ. Ja. Weil weißt du, wenn man sowas eine Leidenschaft hat, dann ist das so, was, du kennst das nicht? Alter, für mich ist das mein Leben.
1: Ja.
0: Ist das, da ist alle Weisheit drin.
1: Ja.
0: Und genau, aber ich habe das auch immer natürlich gekostet, wenn irgendwer anderer zu mir gekommen ist, egal um was gegangen ist. Oh, du kennst die Musik nicht, du kennst das nicht, du kennst die Band nicht. Was, lebst du hinter dem Mond? Das gleich so.
1: Klar. Du kennst das nicht. Du bist wahrscheinlich nicht einer von den Coolen. Na voll. Nein, ich habe das immer sehr genossen. Aber heute einfach auch, muss man natürlich logisch sagen, weil die Sachen, die du mir da gesagt hast, halt auch meinen Humor entsprochen haben. Also die habe ich auch lustig oder schön oder cool oder was immer gefunden.
0: Ja.
1: Genau.
0: Das freut mich, dass du da so dran erinnern kannst, weil
1: ich weiß nichts mehr.
0: Bei meinen Vorträgen schon.
1: Scheint, als wäre es für dich voll der wichtige Moment gewesen sein. Für mich war es einfach ein Wo alle angesagt haben.
0: Wo ich keinen Partner bekommen habe, weil ich jeden vergrault habe mit meinen komischen Kabarettvorlieben.
1: Alter, wo ich meine Kontakte scrollen schon bei W, wie war sie lucky so.
0: Zwei Buchstaben hätte ich noch gehabt, dann wäre es. Nein, tatsächlich eben den Humorgeschmack hat nicht jeder. Also ich habe mit, wie soll ich sagen, mit viel Leid, was der man hat, so, mit dem einen findet man das viel lustig, mit dem anderen findet man die Schiene lustig und so.
1: Ja, ja.
0: Und stimmt, wir haben uns da eigentlich immer sehr gut verstanden.
1: Gut gesingt, bis die Reels angefangen haben. Du schickst mir so viele Reels, die einfach nicht lustig sind.
0: Da kann man was lernen, das ist auch nicht lustig.
1: Das ist auch nicht lustig gemeint.
0: Ich benutze Social Media nur mehr pädagogisch, nicht mehr so da.
1: Nun gut.
0: Ich finde, das war wieder eine ganz liebe Geschichte.

0: Schalten Sie nächste Woche wieder ein.
1: Dann geht es um Vasilakis Humorverständnis.
0: Genau, wird analysiert bis auf den Kern.
1: Wir stecken den Finger.
0: Bisschen
1: Analyse.
0: Tschüss.

0: Jetzt?
1: Gut, durstig.
0: Aha. Jetzt trinkt er und fragt mich gar nicht, wie es mir geht.
1: Ist das und selbst auch durstig?
0: Start? Ich bin immer durstig, ja. Darum ist mein Glas schon wieder leer. Hallo. Hallo.
1: Unvorbereitet.
0: Wo ist der Kellner? Herr Kellner. Hallo.
1: Der schläft wieder. Sollen wir das als Vorteil nehmen unseres Podcasts, dass wir sie uns da frei bewegen können? Und eigentlich selbst was holen könnten?
0: Die Leute wissen ja gar nicht, wo wir sitzen.
1: Bei dir im Vorraum des Stiegenhauses.
0: In meiner Besenkammer.
1: Genau.
0: Wir verstecken uns da, Vorsicht, hinter dir schimmelt es ein bisschen.
1: Ups, danke.
0: Achso, nein, das bist du.
1: Ach, ich bin fast dran angelangt.
0: Wir müssen jetzt ein bisschen leiser reden, weil meine Vermieterin kriegt um 22 Uhr immer Herrenbesuch.
1: Und man sollte wissen, du wohnst bei deiner Vermieterin?
0: Ja, sie wohnt einen Stock drüber.
1: Oh.
0: Und sie schimpft immer, wenn ich zu laut bin, weil das lenkt sie ab. Sie kann sich dann nicht konzentrieren.
1: Auf was muss sie sich denn konzentrieren?
0: Auf den Höhepunkt. Was sonst? Der Satisfier kann nicht die ganze Arbeit machen.
1: Sollen wir eigentlich auch Soundeffekte einbauen?
0: Aber nur selbstgemachte, selbstproduziert.
1: Ach so, okay, ja. Boah, dass das dann einfach so wie so ein einziges GIF, ein vertontes GIF ist, das einfach voll blinkt und tut.
0: Letztes Mal haben wir, glaube ich, über TV Total kurz geredet. Da hat jemand dieses Nippelboard gegeben.
1: Ja. Hat er gewusst, wo er da draufdruckt?
0: Ich glaube schon. Das waren immer dieselben drei Sachen, oder? Da haben wir so die Running Gags gehabt und dann hat immer, meh. Aber das war ein bisschen so WhatsApp-Gruppen, wofür gegift wird.
1: Mm.
0: Also wofür.
1: Mhm.
0: So
1: sie in GIFs ausgesprochen.
0: Genau.
1: Ja.
0: Erinnere mich immer so ein bisschen, muss ich an das Nippelboard immer denken.
1: Ich würde behaupten, ich war so einer.
0: Ein Nippelboard. Borderliner.
1: Borderliner. Borderline-Meme-Wahnsinn. Nein, gar nicht. Ich liebe das total, dass man, wenn es nicht ausschließlich, sondern nur irgendwie sparsam vorkommt, dass man sich dann vielleicht mal kurz über irgendwelche GIFs einfach nur ausdrückt.
0: Ja, muss nicht sparsam sein, finde ich.
1: Gell? Kann man auch ruhig ein bisschen übertreiben.
0: Ich würde das gar nicht abschätzig beschreiben. Ist schön. Ich finde, das sind moderne Hieroglyphen.
1: Voll. Also
0: früher hat man sie in Stein gemeißelt und jetzt tut man halt Star Wars GIFs im Familienchat so über Star Wars GIFs kommunizieren und Herr der Ringe Memes.
1: Ist okay. Das ist schon geil.
0: So, ich habe jetzt einen Vorschlag für dich.
1: Danke, ja bitte. Ja.
0: Jetzt interaktiv.
1: Interaktiv. Bring mal was zum Trinken.
0: Für die wird es interaktiv. Du hast jetzt eine Podcast-Folge Zeit, mir ein Bier zu besorgen. Und ich werde das beschreiben, was passiert. Für alle, die es nicht sehen.
1: Das tut mir so leid, ich stelle mir gerade so was Unlustiges, aber so lustig vor, dass du einfach sagst, so, ich war vorher am Klo und ich bin mir gerade nicht sicher, ob ich gewischt habe. Deine Aufgabe ist jetzt zu...
0: Was? Wie kommst du?
1: Keine Ahnung. Ich habe daheim einen kleinen Mitbewohner, also ich hab einen Mitbewohner, der noch sehr, sehr klein ist und der kommt, der fängt gerade an, dass er in diese Fäkalphase oder so kommt.
0: Wo er die Wände damit beschmiert.
1: Nein, das nicht, deswegen habe ich gerade irgendwie ein bisschen gestottert, ich war mir nicht sicher, ob man das so ausdrückt, wo er das lustig findet.
0: Okay.
1: Ja, wo er dann als der so Lulu Gacka, dann auf einmal bester Joke, ja.
0: Ich verstehe, das färbt auf deinen Humor auf.
1: Ja, ich glaube, ich bin da gerade, ja, bin da ein bisschen gerade geeicht auf das.
0: Geeicht.
1: Entschuldigung.
0: Okay, also, heute der Hauch einer Interaktion zumindest.
1: Mhm.
0: Du darfst die entscheiden, entweder, da ich das letzte Mal sehr ausführlich über meinen Humor-Background geredet habe und wie sich das bei mir so entwickelt hat, würde mich das bei dir interessieren.
1: Ah, ich meine, wir reden weiter.
0: Ja, ich bin da. Ich habe eine Trilogie vorbereitet. mein Leben, Teil 1, 2, 3, eventuell 4 bis 8. Schauen wir mal, wie es weitergeht. Entweder das...
1: Mhm.
0: Oder wenn du halt in der Laune bist, dass du sagst, nein, ich will nicht so intime Details, dass man innersten Seelenleben preisgeben.
1: Alles klar.
0: Dann hätte ich nur das Thema Überraschungspartys.
1: Okay. Also, ich wähle Überraschungspartys.
0: So, lieber Raphael, jetzt musst du dich entscheiden. Okay. Das war jetzt nicht die Wahl, die ich präferiert hätte.
1: Okay.
0: Sag's gleich.
1: Okay.
0: Also, du kannst es frei entscheiden,
1: ja,
0: aber das war nicht die richtige.
1: Ich habe eigentlich gerade, mir fällt gerade auf, ich habe vergessen, was die anderen Optionen waren.
0: Ja, du.
1: Ich oder Überraschung?
0: Option A.
1: Du.
0: Option B. Überraschung!
1: Ja.
0: Überraschung.
1: Ja, gerne Überraschung.
0: Okay, überrasche dich mit einer Frage.
1: Zu dir als Person. Oh Gott. Ja.
0: Okay, na, passt, dann machen wir Überraschungspartys.
1: Mhm.
0: Ich war überhaupt innerlich nicht auf eins von den zwei Optionen eingestellt. Auf ich war total offen. ja, ich hasse Überraschungspartys.
1: Ach so, ja.
0: Also nicht bei mir selbst. Ich überlege gerade, ob ich schon mal wem so viel wert war, dass wer für mich eine Überraschungsparty gemacht hat. Und ich glaube, nicht. Doch. Vielleicht einmal.
1: Ach, du hast bestimmt von irgendeiner Freundin schon mal, die hatte das.
0: Ja, ich glaube, in der WG. In der
1: ja, zum Beispiel.
0: Und ich glaube, ich habe mich dann noch sehr abschätzig drüber geäußert.
1: Wirklich?
0: Ich immer wieder. Nicht?
1: Ja, das.
0: Aber ich finde auch auf dem anderen Ende, ich war schon dafür sehr oft im Komitee oder beim Planen Überraschungspartys und ich finde das so kacke. Ey, mich nervt das absolut. Ich verstehe. Ich habe auch manchmal den Impuls, dass man sich denkt, halt, hey, ich mache jetzt dem einen Menschen eine extra Freude.
1: Voll.
0: Mit was der gar nicht kommen soll zu seinem Geburtstag. Eine Party zum 18. oder was. Wow. Aber mich nervt diese ganze, alles, was sich damit entwickelt dann. Man,
1: ja.
0: Geheimnistuerei, wer weiß was, wer sagt wem was.
1: Ja, ja, ja.
0: Und einmal das ganze Planen macht immer eine Party planen. Planen ist jetzt so schon mal
1: mühsam. So,
0: mühsam,
1: ja, voll.
0: Ist gut. Das wollte ich mit bäh sagen. und dann muss das auch alles nur in Geheimhaltungspflicht sein und eben, ich weiß nicht, ich finde, ich bin da immer viel zu angespannt und egal, ob es funktioniert oder nicht, ich finde den Reveal nie so geil. Ich denke mir dann nie, ich
1: habe
0: das Gefühl,
1: voll.
0: Das war es jetzt wert.
1: Voll.
0: Dass man jetzt 3 Wochen lang sich das andauert.
1: Voll der weirde Climax, ja, oder? Du voll. Bist dann und dann und es ist immer irgendwie so viel zu viel Awkwardness dabei. Ja. So entweder so schreien es alle Überraschung oder sind sie es einfach da. Also genau. Schon mal
0: werden die Augen das, verbunden.
1: Genau. Und dann ist immer so, wie reagiert die Person? Weil die meisten brauchen ein paar Sekunden bis Minuten, bis Stunden, dass sie sich mehr auf das einstellen, was da gerade...
0: Genau. Sehr guter Punkt.
1: Das ist dann immer so...
0: Ja, sehr guter Punkt. Nämlich, du weißt ja gar nicht, ob das der anderen Person taugt. Also, ja. Wenn man in der Familie, oder man kann es vielleicht ein bisschen abschätzen, jetzt für introvertierte Personen, wo ich eben gerade involviert bin... Also erstens mal, man sieht es ja kommen, weil du hast ja den runden Geburtstag oder die Preisverleihung oder nein, ich kenne es eigentlich nur von Geburtstagen. Und eben, wenn das wem dann nicht taugt, weil sie vielleicht wer auf ganz was anderes eingestellt hat.
1: Ja.
0: Eben, wir fahren jetzt heim und dann, wird einmal tschüt und
1: vielleicht
0: Personen, die eben ihren Geburtstag grundsätzlich eh nicht so gern groß feiern.
1: Voll.
0: Und dann steht auf einmal die gesamte
1: Packung. Wow.
0: Alle,
1: ja, das ist.
0: War nicht so unbedingt singen willst, vielleicht.
1: Boah, ja, weißt du, ja, genau, das kann dann auch noch sein. Das weißt du doch auch nie. Ja, wie sind gerade die Beziehungen zueinander? Vielleicht hat sich der mit der Lisi gerade voll zerfetzt und die grundsätzlich gute Freund, jetzt gerade halt, vielleicht brauchen sie gerade ein bisschen eine Pause.
0: Absolut.
1: Und dann steht die da und dann. Ja.
0: Dann die Evi kommt dann immer, weil die hat sich zerstritten, weil die wegen am Erbe haben sie da.
1: Voll.
0: Dann hast du einen Stunk daheim.
1: Nein. Schon aufgeräumt gewesen. Dann hat der Franz auch nicht mitkommen dürfen.
0: Nein, weil der hilft ja zur Gertrud. Der ist ja im Team Gertrud. Ach,
1: wirklich?
0: Ja.
1: Nein, mein letzter Stand ist, dass der eigentlich sich völlig
0: wusste. Nein, okay, im 23er Jahr hat der das doch gesagt. Das hat nicht mehr zur Evi hilft, sondern zur Gerlinde.
1: Ob jetzt egal was kommt.
0: Weil seit er die Isabella geheiratet hat, hat er ja
1: ist klar.
0: Zu Michaela nicht mehr so viel Kontakt.
1: Ich habe einmal eine Überraschungsparty gekriegt. Und das war nicht leiwand. Ich weiß nicht.
0: Jetzt kriegen wir doch nur persönliche Infos.
1: Ja, jetzt geht's.
0: Also, was war die, der Anlass?
1: Der Anlass war mein Geburtstag. Also wirklich sowas. Ja, und ich glaube so irgendwie, es war ja ein Ferialjob in der HTL. Das heißt, ich war halt irgendwie so zwischen 16 und so 18, sowas. Ja. Zwischen 16 und 18.
0: Also es war nicht der 18er, oder?
1: Glaube ich nicht. Nein, darf halt nicht gewesen sein. Muss der 16er gewesen sein. Jedenfalls habe ich einen Ferialjob gehabt und es war ein Freitag. Macht er die Maßen an. Irre eigentlich. Geburtstag an einem Freitag. Ferialjob. Ich will heimgehen Mittag. Es kommt ein sehr unsympathischer Kunde, der halt sehr viel Geld irgendwie lässt und dann deswegen halt irgendwie Sonderbehandlungen kriegt. Und der kommt halt total unangekündigt und will da jetzt auf die Gachen einfach was erledigt haben. Und sie denken sich ja alle miteinander natürlich ja furchtbar, an einem Freitagmittag mit sowas daherkommen.
0: Da freut man sich.
1: Genau. Wen gibt's das? Natürlich im Ferialpraktikanten.
0: Weil der hat heute Geburtstag, der freut sich.
1: Zum Beispiel. Für den haben wir eh noch nichts.
0: Überraschung.
1: Unser bester Kunde.
0: Du machst halt Überstunden, 3 Stunden Betreuung von dem Arschwatzerl.
1: Ja, aber wirklich ein gescheites Watzerl. Und der jedenfalls, und das war so furchtbar, weil er sitzt sie dann zu dir an einem Schreibtisch und schaut dir über die Schulter, während du die Sachen umsetzt, die er dir diktiert. Also auf alle Ebenen das Schlimmste, das du dir vorstellen kannst. So, und Gänsehaut. Dann geht es darum, dass ich dann das aber äußere, dass ich jetzt eigentlich aushättert. Und eigentlich heimgegangen. Und er daraufhin fragt mich, wie ich denn heimkomme. Und ich so, ja, ich nehme den Bus und fahre da.
0: Oh, war er Teil des Plans?
1: Er war Teil des Plans.
0: Alter, das ist aber wieder geil irgendwie. Also dann, für die nicht, aber für alle, die in Joke waren.
1: Mega. ich habe vergessen, der Christopher Nolan hat meinen 16. Geburtstag geplant.
0: Er hat 3 Twists gehabt eines Tages.
1: Jedenfalls bietet er mir an, ja, mit Öffis brauche ich halt x lang und mit dem Auto sind wir kurz daheim und deswegen, wenn ich länger bleibe, das Abschluss führe ich mich heim. Der hat gesagt, bah, okay, alles klar, ja natürlich und macht das. Und ich weiß noch, der Typ ist Arzt, was er immer für Arzt. Hat dann zumindest einen Doktortitel und ich steige in sein Mercedes ein und plötzlich ist da drin aber die Hölle los. Es schaut furchtbar aus. Überall ist träg und Müll am Boden und sein Auto schaut katastrophal aus. Und ich war so enttäuscht, weil ich mir gedacht habe, du musst voll disziplinierter Mann mit einem Mercedes und da und viel Geld. Und dann merke ich, der Typ ist der volle Chaot. Ja. Mhm. Und instant war er mir nur sympathischer. Aber er hat mich heimgebracht. Und ich mochte dir auf und das ist die Überraschungsparty.
0: Was, so, er hat dich sogar heimbegleitet.
1: Er hat mir die Türe geöffnet.
0: Okay, ich hätte jetzt nur mit einem Twist gerechnet, so deine Eltern sitzen auf der Rückbank.
1: Nein, für mich hat es ja, stimmt. Nein, für mich hat es ziemlich einen Twist angefühlt, weil ich glaubt habe, okay, das Abenteuer, die Mission accomplished, so.
0: Endlich, endlich daheim.
1: Genau.
0: Ich einmal tschün
1: und dann lautet dort der Endgegner.
0: Alter, ja. Mhm. Überraschungsparty ist der Todfeind von introvertierten Menschen.
1: Ja. Würdest du als introvertiert bezeichnen?
0: Boah, sehr gute Frage, keine Ahnung. Mhm. Schon, ich glaube, ich habe schon eine große, ausgeprägte, introvertierte Seiten. Mhm. Aber gleichzeitig ja immer wieder den Drang auf die andere Seite.
1: Na total.
0: Ich habe das Gefühl, ich bin ein introvertierter Gefangen im Körper eines Extrovertierten. So. Ja. Wie geht's dir da?
1: Ich war sehr extrovertiert und entwickelt mich Jahr zu Jahr immer mehr zum introvertierten Menschen. Mhm. Und jetzt bin ich gerade so an einem Level angelangt, wo ich mir denke, ich muss ein bisschen schauen, dass es nicht zu viel wird.
0: Ja.
1: Genau.
0: Sonst sitzt in 10 Jahren allein an einer Berghütte als Einsiedler.
1: Ist, genau. Das wird.
0: Ich gebe mir 3. Alter, Traumvorstellung. Gib mir 3. Sehr gut. Ja. Schön.
1: Genau.
0: Ja, ich möchte nochmal zurück zum Organisieren von so einer Überraschungsparty, weil das ist ja der absolute Todesstress. Mhm. erst einmal natürlich, was für Ansprüche haben verschiedene Leute an einer Party?
1: Ja.
0: Sprich, wie viel Dekoration muss da sein? Wie viel Geschenke im Sinne von, was der so gibt?
1: Geld.
0: Fotos. Geld. Wie viel Geld muss da sein? Nein, aber muss ein Video geben? Muss er, weißt du, ich war so.
1: Oh, wow, ja, ja, ja.
0: Voll liebe, leidenschaftliche Cousinen, mhm, die ich voll mag, aber die für mich da ein bisschen übertreiben.
1: Wirklich?
0: Ja, es, so im Sinne von, weißt du, es gibt ja, es ist voll geil, wenn du zu deinem runden Geburtstag ein Video kriegst mit Zusammenschnitt eben aus Fotos und Videos aus, mhm, den letzten Jahren. Mhm. Oder ein Fotoalbum oder ein Bilderbaum. Aber nicht alle drei. Also das ist einfach für meinen Geschmack, ja, ein bisschen zu viel vielleicht. Nein, das sage ich nur, weil ich neidisch bin, weil es für mich, mhm, für mich keiner macht.
1: Ah, no way, ich meine auch, du kriegst immer von Erna
0: das. Nein, das finde ich ja geil.
1: Ja, eben, also, denk mal, was bist du für ein Arschloch?
0: Ja, nee, mir kann man nicht genug Geschenke machen.
1: Ich ziehe da öffentlich drüber. Nein,
0: ich wollte mir da jetzt nicht das Ungustel hinstellen, Entschuldigung.
1: Alles klar, mein Fehler in Wahrheit.
0: Ich schenke halt nichts her, aber ich, mhm, bin angefressen, wenn mir keiner was schenkt. Also, das geht gar nicht. Nein, da bin ich vielleicht einfach wirklich asozial und faul, mhm, aber ein Foto von uns vor 10 Jahren
1: beigetragen.
0: Schenke da.
1: Mir?
0: Das reicht.
1: Ah.
0: Mehr Info brauchst nicht. Und unser wöchentlichen Podcast. Jetzt bin ich abgedriftet. Na, aber genau. Wer organisiert die Party? Hm. Wer diktiert oder wer, hm, sagt die anderen, was zum da haben? Und das, hm, ist dann auch immer halt so eine Bubble.
1: So, verstehe.
0: Bubble.
1: Ja, weil du ja gemeinsam was Geheimes machst.
0: Genau.
1: Hey, das ist verschwörerisch. Ich glaube, dass mir dabei gerade auffällt, dass ich noch nie bei einer geheimen Party, oder wie sagt man, geheime Party? Nein, Überraschungsparty. Geheime Party. Illegaler Rave.
0: Es ist nicht Epstein Island.
1: Hey, wow, wow, wow.
0: Also.
1: Surprise! Sweet 16. Gib mir ab.
0: Das erste Mal vorkommen, hat nicht lang gedauert. Genau, du sagst das.
1: Genau. Ich war noch nie dabei, einen zu planen, ja, oder in so einem Komitee oder irgendwas.
0: Aha.
1: Ja.
0: Wie schaffst du das? Wie windest du die heraus?
1: Boah, gute Frage. Gute Frage. Ich hab das fast, glaube ich, gar nicht in meiner Umgebung.
0: Bist du so introvertiert, du?
1: Ja, in meine Kreise. Schaut man sich ja nie in die Augen beim Reden.
0: Und das Geheimhalten ist auch noch ein großer Punkt, habe ich jetzt erst schon angesprochen, aber
1: ja.
0: Oh, dieses, ach na, sagst du ihr, na, ihr sagt ihr, na, wir haben gesagt, wir kennen gar nicht, sie hätte uns eh gefragt, ob wir zu einer Party kommen, aber wir haben gesagt, wir sind im Urlaub, wir sind gar nicht da. Und dann sind wir da und sie wird sagen, mei, ich hab doch, die hat es auf die Malediven.
1: Ist das eine Überraschung?
0: Ja, Überraschung. Wir sind doch nicht im Traumurlaub.
1: Wir sind mit dir auf der Couch.
0: Ja, und es hat eben was sehr, wie sagt man da, sowas, mir fällt jetzt nur Narzisstisches. Mhm. Also es ist eben dieses Verschwörung, es ist, wir wissen jetzt was. Mhm. Wir spielen ein bisschen, wir inszenieren alles für die drumherum, mhm, so, mhm, die Rahmenbedingungen. Mhm. Und dann wirst du aber von der Arbeit abgeholt und die werden die Augen verbunden.
1: Oh,
0: und was erwartet man in dem Moment? Na sicher, keine Überraschungsparty.
1: Stimmt.
0: Aber natürlich tut jeder spielt ein bisschen mit,
1: ja,
0: weil keiner will
1: Spaßverderber
0: sein.
1: Ja, ja.
0: Jeder ist ein bisschen, ja, nein, ich hab nie damit gerechnet,
1: aber
0: dass die Oma eher nicht da ist.
1: Aber hier ist aber eine Frage, weil du beschreibst so dieses und das Geheimhalten bis zu dem Zeitpunkt. Ist es bei dir auch so, dass du denkst, ich kann es kaum erwarten, der Person das zu übergeben oder damit zu überraschen?
0: Ja.
1: Ja.
0: Also wenn ich wem was schenke und es taugt mir oder ich freue mich
1: voll, schon, oder?
0: Die Reaktion von der anderen, mhm, Person, da bin ich voll. Aber die Vorfreude ist ja die geilste.
1: Ja.
0: Immer. Und
1: ja,
0: das, so wie beim FOMO, wie hast du das? Du hast das Umdraht.
1: Ich habe das Umdraht.
0: FOMO ist Fear of Missing Out.
1: Ja.
0: Und du hast gesagt,
1: Fear of leider überall dabei sein müssen.
0: Nein. Fear of isolating myself von an island.
1: Ach so, ja genau, das ist drauf. Ja genau. Nein, das,
0: ich bin stolz drauf, dass ich was verpasse, so quasi.
1: Habe ich das?
0: Du hast mir das. Ja, ihr proud of missing out, FOMO.
1: Habe ich das mal gesagt?
0: Ja.
1: Wow.
0: Das war total. das war augenöffnend für mich.
1: Ich traue mir es auch zu, dass ich so eine Phase gehabt habe, aber jetzt im Moment vielleicht.
0: Nein, ich habe gesagt eben, oh, da kriege ich wieder voll FOMO und du hast gesagt, ja, ich habe jetzt Promo, ich bin proud of missing out. Und ich dachte, ja, geil.
1: Oh.
0: Und wie sind wir auf das jetzt gekommen?
1: Naja, wegen dem Geschenken und diese Vorfreude.
0: Ja, von dem anderen Spruch, der mir jetzt nicht mehr einfällt. Aber ist egal, weil wir sind ja schon am Ende.
1: Am Ende der Zeit angelangt. Mich ist das nur mit einem abschließenden Joke.
0: Jetzt stehe ich voll unter Druck. Jetzt muss ich einen Joke machen.
1: Finst.
0: Überraschung. Es gibt keinen Joke. Wir sind einfach weg.
1: Bye, bye.
2: Tschüss. 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
5: Herzlich willkommen bei den Stimmlagen, dem Infomagazin der Freien Radios in Österreich. Aus dem Studio der Radiofabrik Salzburg begrüßt euch David Mehlhardt. Der 27. Jänner ist der internationale Tag des Gedenkens an die Opfer des Holocaust. Er erinnert an die Befreiung des nationalsozialistischen Vernichtungslagers Auschwitz-Birkenau im Jahr 1945 durch die Rote Armee sowie die Millionen Menschen, die dem Terror des NS-Regimes zum Opfer gefallen sind. Auch in Salzburg wurde an diesem Tag bei einer Gedenkveranstaltung am antifaschistischen Mahnmal beim Salzburger Hauptbahnhof an die Opfer gedacht. Der Historiker Rudi Leo sprach dort etwa über den antifaschistischen Widerstand im Salzburger Innergebirg und regionale Formen des Widerstands gegen den Nationalsozialismus. Susi Huber aus der Unerhört-Redaktion der Radiofabrik war vor Ort und hat von der Veranstaltung einen Mitschnitt angefertigt, den es jetzt zu hören gibt.
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6: Im Jahr 2005 erklärten die Vereinten Nationen den Tag der Befreiung des Vernichtungslagers Auschwitz zum internationalen Tag des Gedenkens an die Opfer des Holocaust. Am 27. Jänner 1945 hatten sowjetische Streitkräfte der Roten Armee das nationalsozialistische Konzentrationslager und Vernichtungslager Auschwitz-Birkenau befreit. Die Soldaten trafen auf wenige Überlebende, auf zertrümmerte Gaskammern, auf rote und Aschehügel. In Auschwitz wurden etwa 1,1 Millionen Menschen ermordet. Die allermeisten, etwa 90%, waren Juden. Und Auschwitz war nur eine von zahlreichen Städten der Internierung und Massenmorde durch das nationalsozialistische Deutschland. Der Internationale Tag des Gedenkens an die Opfer des Holocaust ist ein Synonym für die Shoah, der industriellen organisierten Ermordung von 2/3 aller damals lebenden europäischen Juden, rund 6 Millionen Ermordeten. Die jährliche Gedenkveranstaltung in der Stadt Salzburg, zu der das Personenkomitee Stolpersteine, der KZ-Verband Salzburg, VDA Salzburg, die sozialdemokratischen Freiheitskämpferinnen, Katholische Aktion und Erinnert.at einladen, findet am 27. Jänner 2026 statt. Um 18 Uhr beim antifaschistischen Mahnmal am Hauptbahnhof am Südtiroler Platz. Die Initiatoren begrüßen heuer als Redner den Historiker Rudi Leo, der zum Thema antifaschistischer Widerstand im Innergebirg sprechen wird. Musikalische Umrahmung Robert Struber, österreichisches Ensemble für neue Musik.
7: Sehr geehrte Damen und Herren, herzlich willkommen. Ich darf Sie sehr herzlich zu unserer heutigen Gedenkveranstaltung anlässlich des Internationalen Holocaust-Gedenktages begrüßen. Mein Name ist Thomas Randisek vom Personenkomitee Stolpersteine und die heutige Veranstaltung wird nicht von uns allein organisiert, sondern in Kooperation mit dem KZ-Verband VDA Salzburg, mit dem Bund Sozialdemokratischer Freiheitskämpferinnen, mit der Katholischen Aktion und dem Verein Erinnern.at. Kurz ein paar Worte zum Programmablauf. Sie werden nach meiner Begrüßung ein kurzes musikalisches Stück hören, dargeboten von Rupert Struber, österreichisches Ensemble für neue Musik. Das Stück heißt Blues for Gilbert, dauert ungefähr 5 Minuten und im Anschluss daran wird unser heuriger Festredner, unter Anführungszeichen, Rudi Leo sprechen zum Thema Widerstand im Innergebirg.

0: Ja, herzlichen Dank an Rupert Struber vom österreichischen Ensemble für neue Musik. Das Stück hieß Blues for Gilbert und ich darf nun Rudi Leo bitten.
1: Herzlichen Dank für die Einladung. Widerstand im Innergebirge. Ich bin ein Pinzgauer oder Innergebirgler und beschäftige mich seit vielen Jahren mit dem Widerstand bei uns in der Region. Der Widerstand im Innergebirg, der hat viele Gesichter gehabt. Der organisierte Widerstand, der war vor allem bei den Eisenbahnern, weil wir gerade vom Bahnhof sind, im Raum Zell am See aktiv. Da waren sehr aktiv. Da waren wir sehr aktiv, weil das notwendig war, um Flugblätter zu verteilen, um Menschen auch nach außen zu bringen. Die Opfer, die da in Salzburg sind, kennen Sie wahrscheinlich alle. Da gibt es eine Gedenktafel gleich im Eingang vom Bahnhof. Aber es hat natürlich auch einen individuellen Widerstand gegeben. Individueller Widerstand bei uns in der Region, das waren vor allem Sozialdemokraten, das waren Kommunisten, das waren Christlich-Soziale und das waren Priester, die werde ich dann später einige hervorheben, die von der Kanzel ziemlich kritisch gepredigt haben. Und die letzte Gruppe der Widerstandskämpfer bei uns in der Region waren einfach Leute, die genug gehabt haben vom Krieg. Mein Papa hat das einmal auf den Punkt gebracht und das Zitat hat er 1943 schon geschrieben. Die Kaiser haben schon gewusst, dass es nicht mehr lang geht. Das heißt, unsere Leute, die in Russland, in Polen an der Front waren und Heimaturlaub gehabt haben, wollten schlicht und einfach nicht noch einmal in diesen Wahnsinn gehen. Und haben sie bei uns auf den Almen, in Berghöhlen oder im Keller versteckt. Auch da werde ich den ein oder anderes Beispiel dazu bringen. Aber Widerstand war schon, und da zitiere ich meinen Kollegen Karl Stadler aus Linz, Widerstand war schon, wenn man versucht hat, anständig zu bleiben. Versucht hat, anständig zu bleiben. Und eines dieser Beispiele ist für mich die Maria Eder. Sie war damals 57 Jahre, ist die Kohlschneidbäuerin aus Bruck, aus Bruck im Pinzgau. Und sie hat erlebt und gesehen, sie war politisch völlig nicht aktiv. Sie war Mutter von vielen Kindern und eine Bergbäuerin. Aber was ihr nicht gefallen hat, waren einfach diese vielen hungernden, frierenden Zwangsarbeiter, die sie in der Region Kaprunbruck gesehen hat und vor allem die Häftlinge auch aus Fischhorn, einem der zahlreichen Außenlager von Dachau. Und die Maria Eder hat Zivilcourage bewiesen. Ich hoffe, dass wir das auch machen würden in so einer Situation. Am 8. Jänner 1940 schreibt sie eine Postkarte an die Salzburger Landeszeitung da in der Stadt. Zitat: Ihren Zeitungsantrag weise ich zurück, verwende dafür das Geld zur Erleichterung des Loses der armen Gefangenen in Kaprun, die doch auch nichts dafür können, dass sie da sein müssen. Eine solche Behandlung ist eine Schande für uns Deutsche. Aller Mittel entblößt, ohne Socken und Handschuhe auf dem Bau arbeiten, bei der Kälte und der Kost, wo doch immer geschrieben wird, dass es keine Not gibt bei uns. Dieser Brief hat natürlich Folgen gehabt. Die Gestapo war ein paar Tage später bei ihr, hat sie festgenommen und sie haben sie ins Amtsgericht in Zell am See eingeliefert. Die Maria hat Glück gehabt. Der Beamte dort war persönlich mit ihr befreundet, der war auch aus Bruck. Und hat sie am Abend entlassen und ihr gesagt, Maril, geh heim, aber halt dein Pappen. Stellvertretend möchte ich gern ein paar Innergebirgler vorstellen, die sich gegen das System gewandt haben. Und deren wir, weil der Tag heute danach ist, stellvertretend gedenken sollten. Der erste ist der Josef Scherleitner. Aus Lenz, 1911 bis 1943 gelebt, Kommunist. Der Lender Tischler Josef Scherleitner wurde am 13. Februar 1942 festgenommen. Scherleitner war seit 1925 in der SPÖ Saalfelden aktiv. 1934 wurde er Mitglied der KPÖ. Der damals 32-Jährige wird von der Gestapo am 12. Februar 1942 festgenommen. Der Vorwurf: Leitung der KPÖ im Pinzgau. Was hat Scherleitner gemacht? Scherleitner hat mehrere Flugblätter besessen. Fünf davon hat er an Freunde weitergegeben. Das war natürlich Grund genug, ihn zu verurteilen, zum Tode zu verurteilen. Noch im selben Jahr wird Scherleitner vom Volksgericht wegen Hochverrat zum Tode verurteilt. Die Begründung des Volksgerichtes, ich zitiere: Scherleitner ist nicht bloß ein Mitläufer, sondern ein führender Funktionär, der sich seiner hochverräterischen Tätigkeit mit Hingabe und Eifer widmet. Zitat Ende. Ein Gnadengesuch der Familie wird abgelehnt. Am 30. April 1943 wird Scherleitner in München hingerichtet. Nächste Person ist Ernst Pickes. Ernst Pickes kommt aus Wald im Pinzgau, geboren 1907, gestorben 1971. Auch er war Kommunist. Ernst Pickes kommt relativ rasch ins Visier der Gestapo. Schon im Herbst 1938 wird er wegen kommunistischer Tätigkeit in Untersuchungshaft hier in Salzburg genommen. Aber auch er hatte Glück und wurde aus der Haft entlassen. Im Sommer 1943 äußert sich Pickes wiederum kritisch gegenüber Adolf Hitler und wird denunziert und wieder von der Gestapo verhaftet. Beim Transport nach Salzburg gelingt ihm die Flucht. In Dachsenbach gibt es einen Stau und er kann aus dem fahrenden Auto springen. Die folgenden Monate verbrachte er im Untergrund. Geschützt ist er oder unterstützt ist er worden von seiner Freundin im Wald. Er hat im Wald, also Wald im Pinzgau, er hat im Wald gelebt im Pinzgau, hat sich dort eine Höhle gemacht und war sogar so mutig, dass er teilweise sogar daheim gelebt hat. Und die Gestapo hat ihn irgendwie nie und nie erwischt. Er hat sich eine Schutzbrille und ein Vollbart wachsen lassen und hat so bis zum Ende des Krieges überlebt. Er ist sogar mit dem Fahrrad von Wald noch in die Steiermark gefahren und obwohl es eine Fahndung gegeben hat, haben sie ihn nie erwischt. Den Einmarsch der Amerikaner erlebt er im Wald in Pinzgau und hat dann nach dem Krieg das erste Taxiunternehmen in Wald gegründet. Die nächste, das ist eine Frau, die einen Bezug nach Salzburg hat, aber aus Grimmel kommt, aus, ganz genau genommen aus Vordergrimmel. Anna Reindl wird wahrscheinlich vielleicht hier in der Stadt bekannt sein, war geborene Hofer, hat von 1903 bis 1942 gelebt und war auch Kommunistin. Anna Reindl, geborene Hofer, kam in Vordergrimmel zur Welt. Sie heiratete Anton Reindl, einen Monteur beim Telegrafenbauamt. Beide waren engagierte Kommunisten. Anna Reindl wurde

Brief vom Juni 42 schreibt Anna Reindl noch: Es wird auch wieder licht und sonnig werden. Verzaget nicht. Den nächsten, den ich gern hervorheben möchte, ist der Karl Rupitsch aus Lenz. Er war Deserteur, er hat einfach nicht mehr in den Krieg wollen, hat von 1910 bis 1944 gelebt. In der Nacht vom 1. auf den 2. Juli 1944 kommt es im Gebiet rund um den Hochkönig zu einer der größten Razzien gegen, der Anführungszeichen, Fahnenflüchtige, wie damals die Deserteure geheißen haben, im Innergebirg. Zahlreiche Männer der Waffen-SS durchkämmen die Wälder rund um den Hochkönig. Gesucht werden Deserteure im Raum Goldeck. Karl Rupitsch und andere halten sich in den Bergen versteckt. Bei dieser Aktion werden insgesamt 5 Personen, darunter 2 Bauernsöhne, Alois und Simon Hochleitner, die völlig zufällig in diesen Wahnsinn gekommen sind, erschossen worden. Der Deserteur Peter Ottino hat sich in seinem Keller versteckt, er kennt die Aussichtslosigkeit seiner Lage, er versucht noch zu flüchten und erschießt dabei 2 SS-Männer, bevor er selbst erschossen wird. Rund 50 Personen werden bei dieser Razzia verhaftet, einige der Opfer von Goldeck: Karl Rupitsch, Alois Buda, August Ecker, Kaspar Wind, werden 1944 im KZ Mauthausen ermordet. Aber nicht nur die Männer, Deserteure, sind verfolgt worden, sondern auch die Familien und die Frauen. Die Botschaft der Gestapo war klar: Euch erwischt man nicht oben in den Bergen, aber eure Familien erwischt man. Eines der Beispiele ist aus Bramberg, wo ich herkomme, die Anna Meilinger. Sie hat von 1916 bis 1945 gelebt. In Bramberg hielten sich im Kriegsjahr 1944-1945 7 Einheimische als Deserteure auf. Ich kenne alle 7 und ich weiß, die waren alle in Russland und die wollten einfach nicht noch einmal da aufgefahren, weil sie einfach gewusst haben, es ist vorbei. Am 11. Oktober 1944 kam es zu einer Großrazzia durch die Gestapo. Wegen Unterstützung eines Deserteurs, nämlich ihrem Bruder, wurde Anna Meilinger festgenommen und am 29. März 1945 in Ravensbrück ermordet. 29. März 1945, einen Tag vor dem Selbstmord Hitlers, und noch während der Kriegstage wird in Bramberg eine Pate ausgeteilt, und diese Pate finde ich durchaus beachtlich und eigentlich sehr, sehr mutig vom Pfarrer damals. Ich zitiere aus dieser Pate: Anna Meilinger vom Ifangl, also das, so heißt der Bauer, in Schönbach in Bramberg. Im Konzentrationslager Ravensbrück im 29. Lebensjahr heimgenommen in sein Reich. Also da ist tatsächlich wirklich vom Konzentrationslager in Bramberg schon geschrieben worden. Und dann der Schluss, also dann gibt es vieles aus dem katholischen Bereich, was ich jetzt nicht vorlesen möchte, aber der Schluss, der hat mich auch ein bisschen zu schnaufen gebracht. Ich kenne die Familie Meilinger sehr gut, klarerweise. Du bist das Opfer einer Zeit, wo Satan und der Hass regierten, wo über Schmerz und größtem Leid der Bruder, die Bruderliebe zum Galgen führt. Damit sind wir jetzt schon bei der Kirche. Auch die Kirche, die Amtskirche selber, muss man dazu sagen, hat mit dem Nationalsozialismus fraternisiert, das wissen wir. Aber viele Pfarrer in der Region bei uns drinnen haben ganz offen gegen das System Stellung bezogen und auch sehr, sehr kritische Predigten gehalten. Eines der wohl bekanntesten ist der Andreas Rieser, Priester in Dorfgastein und später bei mir in Bramberg, hat gelebt von 1908 bis 1966. Er war damals 30 Jahre alt und noch kein Priester, sondern Pfarradministrator, das ist, glaube ich, nicht unwesentlich, innerhalb der Kirche, wird im Sommer 1968

1938 von der Gestapo verhaftet. Bei der Renovierung der Kirche in Dorfgastein im Pongau hinterlegt er ein regimekritisches Schreiben im Kirchturmknauf. Also die Kirche ist renoviert worden und oben ist immer, da hat immer, haben die Priester immer irgendwelche Botschaften für die Nachwelt gegeben. Rieser hat damals schon ziemlich genau die Situation der nächsten Jahre beschrieben in diesem Dokument. Aber ein NS-treuer Spenglermeister in Dorfgastein hat das Dokument nicht eingeschweißt, sondern hat es der Gestapo übergeben. Ein Auszug aus dem Schreiben Riesers, ganz ein kurzer Auszug, nur das ist ein sehr, sehr langes, tolles Dokument eigentlich. Zitat: Es ist furchtbar, was jetzt der Jugend, und wir reden von 1938 im Sommer schon, kurz nach dem Anschluss, es ist furchtbar, was jetzt der Jugend vorgemacht wird. Alle, besonders in Deutschland, das Andreas Rieser Nazedonien nennt, erhoffen sich von Hitler die Rettung. Viele haben aber schon genug. Das preußische Großmaul hat viele Worte, aber wenig Geist. Wir Priester haben einen schweren Stand. Gar manche von den Nazis eingekerkert sitzen heute noch. Viele berühmte Männer kamen nach Dachau und werden dort schrecklichst behandelt. Auch Andreas Rieser ist dann 7 Jahre in verschiedenen Konzentrationslagern, im Großteil in Dachau, interniert worden und hat dann ist befreit worden und ist dann Pfarrer in Bramberg geworden und 1966 in Bramberg gestorben. Ein zweiter Priester, der mir in diesem Zusammenhang sehr wichtig ist, der Kaspar Feld. Kaspar Feld war Priester in Lent. Von 1901 bis 1979 hat er gelebt. Er war weitgehend unbekannt, muss ich gestehen. Ist erst in den letzten Jahren sein Schicksal bekannt worden. Auch Feld war rasch im Visier der geheimen Staatspolizei. Bereits am 2. September 1938 teilte der Landesschulrat mit, dass Feld das Betreten der öffentlichen Volksschule in Radstadt, damals war er in Radstadt Priester, verboten ist. Als Begründung wurde sein politisches Verhalten angeführt. Feld war nicht der einzige Priester in der Region, der ein Schulverbot erhielt. Ab 1941 waren in Salzburg rund 155 Seelsorger der Erzdiözese Salzburg vom Schulverbot betroffen. Kaspar Feld wurde von der Gestapo ohne Anklage 1 Jahr wegen, Zitat, staatsabträglicher Äußerungen in Haft genommen. Am 15. November 1943 erfolgte eine weitere Verhaftung aus demselben Grund. Und am 27. September 1944 wird er in das KZ Dachau überstellt und dort bis zum Ende der NS-Herrschaft inhaftiert. Abschließend möchte ich 2 Priester aus dem Saalachtal hervorheben, die, so wie Maria Eder eingangs erwähnt, Zivilcourage gelebt haben und bewiesen haben, dass man gegen so ein System auch sein kann, aber auch wussten, dass sie ihr Leben aufs Spiel setzten. Der erste Priester ist Pfarrer Balthasar Linsinger. Balthasar Linsinger aus Weisbach bei Lofer, von 1902 bis 1986 gelebt, wird am 15. Juli in St. Veit im Pongau geboren. Der Bauernsohn besucht das Priesterseminar in Salzburg und wird 1925 zum Priester geweiht. 1937 übernimmt er die Pfarre in Weisbach bei Lofer. Linsinger setzt sich offen für Kriegsgefangene und Zwangsarbeiter ein. 1940 wird Linsinger deshalb inhaftiert. 1943 wird er nach Großaal versetzt. Im Sommer 1944 nimmt Linsinger als Pfarrer von Großaal den Maler, den Salzburger Maler Eduard Bäumer und dessen jüdische Frau Valerie und deren 3 Kinder Bettina, Michael und Angelika bei sich auf und versteckt sie bis Kriegsende im Pfarrhaus. Der zweite Priester, ein paar Kilometer weiter, der mir sehr wichtig ist, ist der Pfarrer Leopold Wintersteller.
Er hat von 1860 bis 1968 gelebt. Der Pfarrhof in St. Martin war die letzte Station einer unendlich langen, grauenhaften Flucht der damals 21-jährigen polnischen Jüdin Leokadia Justmann. Alle ihre Familienmitglieder und ihre Freunde hat sie auf dieser unendlichen Reise von den Nationalsozialisten ermordet vorgefunden. Sie sind alle ermordet worden in Auschwitz, in Innsbruck. Leokadia gelangte von der Gestapohaft in Innsbruck in den Pinzgau. Pfarrer Wintersteller und seine Haushälterin Maria Gruber kümmern sich bis zum Ende des Kriegs fürsorglich um die junge Frau. Nach dem Krieg gründet Leokadia eine Hilfsorganisation für überlebende Juden und Jüdinnen in Innsbruck und wandert schließlich, dort lernt sie ihren Mann kennen, nach Amerika aus, wo sie eine sehr berühmte Schriftstellerin wird. In ihrem Tagebuch haben wir jetzt gefunden, dieses Zitat möchte ich zum Abschluss jetzt noch bringen, Zitat: Das Pfarrhaus in St. Martin wurde für mich ein Hafen des Friedens. Ich war wieder ich selbst, ein menschliches Wesen, geschätzt und respektiert. Zitat Ende. In diesem Sinne schätzen und respektieren wir uns. Niemals vergessen, niemals wieder. Danke.

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1: Zu hören war ein Mitschnitt, der bei der Gedenkfeier anlässlich des Internationalen Tags des Gedenkens an die Opfer des Holocaust in Salzburg aufgenommen wurde. Susi Huber aus der Unhört-Redaktion war für die Aufnahme verantwortlich. Und damit sind wir am Ende der Stimmlagen, dem Infomagazin der Freien Radios in Österreich, angelangt. Alle Infos zu dieser Folge wie auch zu älteren Folgen findet man auf der Webseite stimmlagen.at. Danke fürs Zuhören. Aus dem Studio der Radiofabrik Salzburg verabschiedet sich David Mehlhardt.
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0: Vielleicht kennen Sie das. Sie verlassen eine frauenärztliche Untersuchung und irgendwas fühlt sich nicht richtig an. Mit dem Eindruck, nicht gut informiert worden zu sein, nicht ernst genommen, vielleicht sogar gedemütigt, wenn nicht Schlimmeres. Muss das sein? Und ab wann wird aus einer schlechten Erfahrung gynäkologische Gewalt? Für meine ersten frauenärztlichen Untersuchungen Ende der 90er Jahre wechselte ich fast jedes Semester die Praxis. Ich dachte lange, das Problem liege bei den Ärztinnen oder Ärzten oder bei mir. Erst später wurde mir klar, es hat mit dem System zu tun, mit der medizinischen Kultur. Herzlich willkommen bei Women on Air. Mein Name ist Laurence Monod. Unser Thema heute: gynäkologische Gewalt und Gewalt bei der Geburtshilfe. Eine Form geschlechtsspezifischer Gewalt, über die noch immer viel zu wenig gesprochen wird. In Frankreich werden gerade die Ergebnisse einer großen Befragung veröffentlicht. Mehr als 45% der Teilnehmerinnen berichten von Erfahrung mit entweder gynäkologischer oder geburtshilflicher Gewalt. Und Frankreich ist kein Einzelfall. Eine EU-Studie aus dem Jahr 2024 zeigt, das Problem betrifft Frauen in ganz Europa. Worüber sprechen wir? Über Eingriffe ohne informierte Einwilligung? Über demütigende Kommentare? Über unnötige medizinische Maßnahmen? Über Schmerzen, die nicht ernst genommen werden? Zum Beispiel. Im Kern geht es um Kommunikation, Einwilligung und Respekt. Darüber spreche ich zuerst mit der Wiener Sozialberaterin Cornelia Kafka, dann mit Anna Ivani vom ungarischen Verein EMMA und zuletzt mit Eva-Maria Strobel, Leiterin der Femme-Ambulance in der Klinik Ottakring. Aber zunächst besuchen wir Cornelia Kafka in ihrer Wiener Praxis. Die Lebens- und Sozialberaterin hat sich auf Schwangerschaft und Geburt spezialisiert. Mit einem feministischen Ansatz begleitet sie Frauen und Eltern.
1: Als Lebens- und Sozialberaterin begleite ich Menschen ganz grundsätzlich und meine konkrete Zielgruppe sind vor allem Frauen, Schwangere oder Frauen mit Kinderwunsch. Genau, und habe da noch zusätzliche Ausbildungen, alles was das prä- und perinatale Erleben betrifft, also alle Erfahrungen, die wir Menschen noch im Mutterleib machen und während der Geburt machen.
0: Ist es in unserer Gesellschaft besonders herausfordernd, Mutter zu werden oder schwanger zu sein?
1: Ja, es kommt auf der einen Seite natürlich sehr auf die individuelle Situation der Frau oder der Familie an. Grundsätzlich muss ich sagen, finde ich nicht, dass wir in einer sehr familien- und frauenfreundlichen oder auch kinderfreundlichen Welt leben. Dafür sind die Strukturen einfach zu eng und zu sehr, und die Familien sind alle sehr unter Druck, auch wirtschaftlich, aber nicht nur. Also auf der individuellen Ebene ist es herausfordernd und ja, es ist herausfordernd auch auf der strukturellen Ebene.
0: In welchen Fällen benötigen Frauen ihre Hilfe?
1: In meine Begleitung kommen Schwangere meist aus unterschiedlichen Beweggründen. Manche Schwangere haben belastende Geburtserfahrungen mit ihren ersten Kindern und wünschen sich bessere Geburten für die Folgeschwangerschaften. Das ist eine große Motivation. Ich begleite Frauen, die Verlusterfahrungen haben, also die Fehlgeburten erlebt haben, manchmal auch mehrere. Oder auch einfach familiäre Belastungen, die da sind, partnerschaftliche oder auch unruhigende Befunde oder Diagnosen, die in der Familie sind.
0: Auf Ihrer Webseite erwähnen Sie Ihren feministischen Ansatz. Wie konkretisiert sich diese feministische Perspektive in Ihrer Begleitung?
1: Meine feministische Brille habe ich eigentlich immer auf. Also die vorgeburtliche pränatale Brille habe ich immer auf und auch die feministische. Das ist das, was mich, glaube ich, ausmacht. Mir ist immer ganz wichtig, die individuelle Situation von Frauen, mit denen ich hauptsächlich arbeite, in einen größeren Kontext zu stellen. Ich meine damit, dass Frauen oft mit individuellen Herausforderungen zu kämpfen haben oder Anliegen haben an die Begleitung. Wenn Frauen mit Anliegen kommen, dann arbeiten wir als psychosoziale Beraterinnen natürlich auf der individuellen Ebene und schauen uns an, wie die Situation ist und wie man sie verbessern kann oder wie man damit umgehen kann. Wenn ich jetzt aber nur auf der individuellen Ebene bleibe und nicht den strukturellen Kontext, den gesellschaftlichen Kontext dazu gebe, habe ich das Gefühl, dass wir die gesamte Verantwortung des Gelingens und Scheiterns an die Frauen abgeben.
0: In unserem Austausch vor dem Interview haben Sie mir gesagt, Sie freuen sich, dass das Tabu in den Fokus rückt. Was wird genau tabuisiert? Ist das, dass Schwangerschaft und Mutterwerden Herausforderungen sind? Oder ist das die gynäkologische Gewalt? Wo sind die Tabus?
1: Das Tabuthema oder das Tabu, das ich gerne brechen möchte, gemeinsam mit Ihnen heute vielleicht ein Stück weit, ist das Thema Gewalt in der Geburtshilfe. Also das ist etwas, wo eigentlich niemand drüber sprechen möchte. Die Frauen nicht, weil sie beschämt sind und es manchmal auch gar nicht verstehen und nicht begreifen oder auch nicht erkennen. Und natürlich ist das im medizinischen Bereich ein sehr schwieriges Thema, sowas anzusprechen.
0: Betreuen Sie viele Frauen, die eben Opfer von unterschiedlichen Formen gynäkologischer Gewalt geworden sind?
1: Also wenn Frauen zu mir kommen, zum Beispiel eben, wenn sie eine Folgeschwangerschaft haben nach einer Geburt, die möglicherweise traumatisch oder zumindest sehr belastet war, und sie mir dann erzählen, was bei der ersten Geburt alles passiert ist, dann bekomme ich diese Geschichten mit. Und im Eltern-Kind-Zentrum Nanaia gibt es da eine große Expertise, auch was Geburtsaufarbeitung betrifft, natürlich auch Geburtsvorbereitung, um die Frauen möglichst zu empowern, wenn sie in eine Geburt gehen.
0: Wenn eine Patientin zu Ihnen kommt und Ihnen sagt, ja, das habe ich, also diese Art gynäkologische Gewalt habe ich erlebt, gibt es Ratschläge, dass sie jetzt einen anderen Umgang mit den Ärzten hat von Ihnen?
1: Ja, da muss man ein bisschen unterscheiden. Also Frauen, die mir Geburtsgeschichten erzählen, bezeichnen das nicht unbedingt als Gewalt, weil das so normal erscheint. Das ist halt eben so. Geburt ist nun mal so. Ja? Und da ein bisschen aufzuklären und zu sagen, nein, das hat per se mit einem Geburtsgeschehen nichts zu tun. Medizinische Interventionen sollten angekündigt besprochen werden. Also auch während einer Geburt hat die Frau vollstes Recht auf Selbstbestimmung und Entscheidungsfreiheit. Es ist ein Ausnahmezustand, in dem die Frau ist. Die Frau ist ja fokussiert auf sich, auf ihren Körper, bestenfalls auch auf das Baby. Und bei der Geburt geht es darum, aufzumachen. Alles aufzumachen, das meine ich sowohl körperlich als auch seelisch. Also da geht es, Psyche und Füße macht hier auf. Das heißt, die Frauen müssen ein Stück weit ihren Schutz aufgeben, ja, um sich auf die Geburt einzulassen. Und in dieser Situation ist es dann natürlich praktisch unmöglich eigentlich, mit in Diskussion zu gehen oder sich gegen Interventionen aufzulehnen, weil die Frau eigentlich gerade auf einer ganz anderen Ebene ist. Also das ist so die Schwierige in meinen Augen. Also damit die Frauen erzählen, was passiert ist, und im Zuge des Gesprächs ist oft klar, wie sehr sie das oft jahrelang belastet, und spätestens eben bei der nächsten Schwangerschaft kommt alles wieder hoch und es ist diese Folgeschwangerschaft dann ebenfalls belastet.
0: Was passiert am häufigsten? Ist das, dass Ärzte Akten performieren, worüber sie nicht genug informieren? Was sind die meisten Fälle von Gewalt in Österreich, also gynäkologische oder obstetrische Gewalt? Was passiert am meisten?
1: Also vielleicht darf ich es auch da jetzt mal kurz in einen größeren Kontext stellen. Wir wissen ja, und die Medienberichte sind voll, und immer mehr Frauen in unserer Gesellschaft berichten über ihre Gewalterfahrungen, über ihre Missbrauchserfahrungen, über Machtverhältnisse, die missbraucht werden. Und es durchzieht alle Bereiche des Lebens. Es gibt keinen Bereich, der uns beiden, glaube ich, jetzt einfallen würde, wo man sagt, dort kommt Gewalt an Frauen nicht vor. Ich weiß nicht, ob Ihnen einer einfällt. Mir fällt es gerade keiner ein. Und das heißt natürlich, dass wir auch hinschauen müssen, dass das natürlich auch Thema ganz allgemein in der medizinischen Behandlung ist. Ich weiß schon, jetzt werden viele sagen, nein, das sind nur Ausnahmen und so weiter. Das ist das, was wir ja dann immer hören. Und ich habe keine Zahlen, Daten, Fakten. Ich kann nur das wiedergeben, was wir mit Frauen von Frauen hören. Wenn wir jetzt davon ausgehen müssen, dass es keinen Bereich gibt, in dem nicht eine Frau potenziell auch von Gewalt betroffen sein könnte, dann ist die Geburtshilfe natürlich da auch dabei. So, warum sollte es genau dort nicht so sein? Was sind das jetzt für Gewalterfahrungen? Auch da müssen wir unterscheiden zwischen physischen, psychischen und strukturellen. Medizinische Interventionen, die ohne Einverständnis, ohne Ankündigung, ohne es zu besprechen, über die Frau hinweg durchgeführt werden, können sich extrem gewaltvoll anfühlen. Eine Intervention muss immer angekündigt werden und es muss auch in einem Geburtsverlauf, der möglicherweise, in den meisten Fällen ist das nicht so oder oft ist es ja nicht so, aber selbst wenn es schnell gehen muss, muss man sich eine kurze Zustimmung holen, mit der Frau reden. Ich mache das jetzt. Eine Intervention, die häufig von Frauen berichtet wird, ist zum Beispiel das sogenannte Kristellern. Kristellern bedeutet, dass sich entweder die Hebamme, der Arzt, jemand aus dem medizinischen Team auf dem Gebärmutterdach, also auf der Oberseite des Bauches der Schwangeren, mit großem Druck die Wehentätigkeit quasi unterstützen soll, um das Kind aus dem Geburtskanal zu drücken. Dieses Kristellern höre ich wirklich oft von Frauen, dass das passiert ist. Die Frauen haben dann blaue Bäuche teilweise danach. Sie sind geschockt, es bleibt ihnen die Luft weg. Ganz oft wird es nicht angekündigt oder verharmlost. Ich helfe mal kurz mit oder ich drücke mal ein bisschen mit. Und in Wahrheit ist da oft ein sehr, sehr großer Druck dahinter. Und das ist zum Beispiel auch eine Intervention, die medizinisch auch umstritten ist. Es gibt Länder, wo das verboten ist. Die WHO ist da auch sehr skeptisch und sagt eigentlich nein, sollte man nicht durchführen. Übergriffig empfunden und oft auch nicht wirklich notwendig. Es sind zahlreiche Vaginaluntersuchungen während des Geburtsgeschehens. Es gibt Anschreien, Beleidigen, Beschämen. Es gibt sogar Berichte von Frauen, die während der Geburt Ohrfeigen bekommen, also geschlagen werden. Das ist ja wohl keine medizinische Intervention. Das alles passiert und dass Frauen überhaupt darüber sprechen, ist ganz schwierig, weil sie eben so beschämt sind. Andere Dinge, die passieren, sind Abwertungen, Beleidigungen. Also auch der weibliche Körper wird bewertet, abgewertet in Nebensätzen wie ja, mit dem Busen wird das Stillen schwierig werden. Sie haben ja ein Kind gemacht, jetzt muss es halt auch raus. Solche Sätze fallen. Und strukturelle Gewalt, ein Beispiel dafür sind natürlich, ja, Krankenhäuser, Spitäler haben einen wirtschaftlichen Druck, ganz klar. Sie haben einen personellen Druck und auch einen räumlichen Druck ganz oft. Also die Ressourcen sind einfach knapp. Medizinische Interventionen werden anders verrechnet, als wenn eine Geburt ohne Intervention verläuft. Es gibt einen gewissen Auftrag, zu handeln und nicht nur die Geburt zu begleiten. Dann gibt es den wirtschaftlichen Druck, zu wenig Personal, mehrere Hebammen, die eine Frau betreuen, weil Personalwechsel, Schichtwechsel. Auf der anderen Seite eine Hebamme, die mehrere Frauen gleichzeitig betreuen muss. Ja, wie soll das gehen, wenn beide gleichzeitig in der Austreibungsphase sind, also das Baby jetzt gleichzeitig kommt, das kann sie nicht managen. Also da muss sie irgendwie sich was einfallen lassen, damit die Babys bitte hintereinander kommen und nicht, wenn sie drei Geburten gleichzeitig betreut, alle gleichzeitig. Und natürlich kommt es dann vor, auch das hören wir vermehrt, dass Gebärende alleingelassen werden, also wo die Begleitung einfach fehlt, ja, und das auch sehr verunsichernd ist. Und auch räumlich zum Beispiel, also dass nicht ausreichend Platz ist für mehrere Gebärende gleichzeitig.
0: Gibt es einen Fall, in dem Sie sich wirklich gefreut haben, einer Patientin geholfen zu haben, entweder ein Trauma zu überwinden oder eine schwierige Situation zu bewältigen?
1: Also ganz generell muss ich sagen, was Frauen hilft, ist, darüber zu sprechen. Das kann im Einzelsetting sehr gut sein, das heißt, wenn man Frauen begleitet in der Aufarbeitung der Geburt. Ich kann aber auch sehr empfehlen, dass Frauen sich da eben ans Nanaya im 7. Bezirk wenden. Es gibt dort wunderbare Geburtsaufarbeitungsgruppen. Ich glaube, dass das wichtig ist, damit Frauen eben sehen, es ist kein Einzelschicksal, sondern wir haben eben ein strukturelles Problem. Das miteinander zu teilen, Geburtsgeschichten zu erzählen, ist extrem wichtig. Also das darüber sprechen, ist das, was tatsächlich hilft in der Verarbeitung des Geschehenen.
0: Ein Wort zu Nananya, das ist ein Verein, der Frauen hilft. Können Sie mehr darüber sagen?
1: Das Nananya gibt es, glaube ich, schon mindestens 45

0: Aber für alle, die mit der medizinischen Behandlung nicht zufrieden sind, Fragen haben, ob das denn seine Richtigkeit und ob das rechtens ist, auch die Patientenanwaltschaft. Das heißt, eigentlich wäre es wünschenswert, dass diese Fälle auch dort landen. Das ist natürlich herausfordernd, denn ja, wie gesagt, ein schwieriges Thema. Es gibt dann aber auch noch das Hilfetelefon in ganz Österreich, Hilfetelefon, schwierige Geburt. Auch dort kann man mal anrufen und auch einfach anonym über das Geburtsgeschehen sprechen. Und da ist immer jemand da, der zuhört und auch die Dinge glaubt. Denn ganz, ganz oft ist es ja so, dass den Frauen nicht geglaubt wird oder dass sie gesagt bekommen, naja, Hauptsache dein Kind ist gesund. Übrigens, denn nachdem ich ja viel im Vorgeburtlichen arbeite mit den Schwangeren, wenn eine Frau während der Geburt belastet ist, Gewalterfahrungen hat oder auch schwierige Interventionen, die sie nicht nachvollziehen kann, belastet das nicht nur die Frau, sondern ganz stark auch das Baby, das gerade auf die Welt kommt. Auch das Baby nimmt diese Erfahrung mit, wie die Geburt möglicherweise unterbrochen wird, was da draußen für ein Stress ist. Die Stresshormone der Mutter gehen natürlich, bekommt das Baby mit im kindlichen Organismus. Auch der Vater ist natürlich, oder die Begleitperson, je nachdem, ist betroffen, auch schockiert oft über das, was da gerade passiert. Es wird viel auch mit Angst gearbeitet, muss man auch sagen, dass Druck ausgeübt wird, weil ja einfach Angst gemacht wird. Ja? Und es geht natürlich um das Kind, das gerade auf die Welt kommt. Und da ist Angst natürlich ein großes Thema. Was wir in der Arbeit dann auch erleben, ist, dass die Bindung zwischen Mutter und Kind auf jeden Fall einen großen Schaden nimmt, wenn so etwas passiert. Und dann muss die Mutter wieder ins Gleichgewicht kommen und auch das Baby braucht lange, wenn es gut begleitet ist, das aufzuarbeiten. Das Problem ist, dass meistens beide nicht betreut sind und am wenigsten das Baby.
1: Eine letzte Frage. Wie könnte man das medizinische oder das soziale System verbessern?
0: Eine sehr schwierige Frage. Da bin ich vielleicht auch nicht die richtige Ansprechpartnerin. Also, was ich mir wünschen würde oder die Forderung eigentlich ist, dass jede Frau, die schwanger ist oder die in eine Geburt geht, die bestmögliche medizinische Behandlung bekommt. Und damit meine ich auch eine adäquate Sprache, Ankündigung von Interventionen, Aufklärung, Zeit, Selbstbestimmung, alles, was da dazugehört. Und etwas, was Hebammen sehr stark fordern, ist eine 1:1-Betreuung von Schwangeren. Das heißt, dass eine Schwangere eine Hebamme während des Geburtsprozesses an ihrer Seite hat, die den Verlauf kennt, wo ein Vertrauensverhältnis entsteht, wo man gemeinsam quasi durch diese Geburt geht. Das ist zwar möglich, allerdings nur, wenn man das Geld dafür hat. Ja, das heißt, Menschen, die sich das leisten können, können sich Hebammen als Privatleistung, als begleitende Hebamme eben in der Geburt suchen. Aber eigentlich darf das keine Frage des Geldbeutels sein, sondern das muss Standard werden.

0: Das war der zweite Teil von Xinskas Song »Ich bin diejenige, die nicht gut ist«. Zurück nach Wien. Die Klinik Ottakring verfügt nicht nur über eine Abteilung für Gynäkologie und Geburtshilfe, sondern auch über eine psychologische Ambulanz für schwangere Frauen und Eltern. Die Femme-Ambulanz begleitet Frauen und Familien vom Kinderwunsch über Schwangerschaft und Geburt bis in die ersten drei Lebensjahre des Kindes. Geleitet wird diese Abteilung von der klinischen Psychologin und Psychotherapeutin Eva-Maria Strobel. Im Gespräch erklärt sie, warum gute Kommunikation oft genauso wichtig ist wie die medizinische Behandlung.
1: Wir sind ein Team von 8 Psychologinnen und Psychotherapeutinnen und wir arbeiten ganz eng da auf der Klinik, also auf der GYN sind wir direkt vor Ort und das Konzept ist dieses, dass wir als Psychologinnen zu den Frauen im Wochenbett an die Betten gehen und die Frauen in der Klinik an den Betten erreichen und Kontakt aufnehmen. Einerseits, wenn es pathologische Geburten gab, dann werden wir zu einem Kriseninterventionsgespräch gesucht. Aber das Ursprungskonzept ist, dass wir sagen, die Frauen gehen nicht allein, also die Brücke zwischen dem stationären und ambulanten Bereich eigentlich zu schlagen. Ja? Dass die Frauen nach der Geburt nicht nach Hause gehen und dann zu Hause sitzen und eine postpartale Depression zum Beispiel entwickeln. Und ja, also ein Tabuthema, sich schämen und eigentlich nicht wissen, an wen sie sich wenden sollen. Wir sind viel auf der Station direkt und dann kommen die Frauen ambulant und wir machen unsere psychologischen Beratungen. Und da kommen sie halt mit unterschiedlichen Themen, eben wie mit traumatisch erlebte Geburten, Ängste in der Schwangerschaft, Ängste vor einer Folge, Geburt, postpartale Depression etc.
0: Beratungen kann man in anderen Sprachen als Deutsch erhalten.
1: Hier in der Klinik Ottakring haben wir, glaube ich, ich weiß nicht die genauen Zahlen, aber es waren sicherlich so 70% eigentlich Frauen mit Migrationshintergrund, mit einer anderen Erstsprache. Das FEM generell und hier in der Elternambulanz, wir haben Erstsprachen, also Psychologinnen, wir sind ein Team von 8 Psychologinnen und Psychotherapeutinnen und bieten wirklich in Erstsprache, also ohne Dolmetsch, Arabisch, Russisch, Ukrainisch, Bosnisch-Serbokratisch, Englisch, Polnisch, Türkisch und Deutsch. Das ist uns auch ganz wichtig, dass es nicht nur, dass es halt auch kulturspezifisch ist. Also, dass es nicht nur mit Dolmetsch ist, sondern dass es einfach auch gerade rund um die Geburt, es einfach je nach Kultur auch ganz spezifische Rituale halt einfach. Und das macht schon einen Unterschied, ob ich jetzt, auch wenn die türkischsprachige Frau Deutsch spricht, ja, es ist ein Unterschied, ob die Celia natürlich beratet oder ich. Also, das ist so unser Konzept, dass wir das versuchen eigentlich abzudecken.
0: Arbeiten Sie auch mit dem medizinischen Personal?
1: Ganz eng, also wir sind im engen Austausch mit den Hebammen, mit den Ärztinnen, der Sozialarbeiterin. Ich glaube, das ist genau das, was extrem wichtig ist, dass man so ein multiprofessionelles Team hat, damit man die Frauen dann eigentlich, dass es so ein Netz ist, wo man sagt, man kann sich gut die Frau auffangen. Also ganz wichtig, ja, oder auch mit den frühen Hilfen, das ist so eine Institution, wo wir sagen, ja, da kann man weitervermitteln. Also wir sehen uns auch manchmal so als Drehscheibe, was braucht die Frau jetzt? Es sind helfende Hände, weil sie ganz allein hier in Österreich ist, ja, und keine Familie hat oder keinen Support. Ist Gewalt in der Beziehung? Gab es bereits Gewaltserfahrungen?
0: Das heißt, Sie sind sozusagen ein Service der Klinik?
1: Wir sind jeden Morgen um 8 Uhr, ist eine Dienstübergabe, da ist die Kollegin jetzt drüben. Und da haben die Ärztinnen und die Hebammen praktisch die Dienstübergabe. Und da werden pathologische Dinge einfach auch besprochen, Geburten, Kindesabnahmen etc. Und da sind wir dabei und dann gehen wir spezifisch halt zu den Frauen, wo wir hin müssen und feedbacken dann wieder den Hebammen. Also wir sind direkt im System eigentlich.
0: Die Patientinnen, die zu Ihnen kommen, sie sind auch immer Patientinnen eher in der Klinik?
1: Also es kann eigentlich jede Frau kommen aus ganz Wien. Natürlich ist viele Frauen kommen aus der Klinik Ottakring und werden uns zugewiesen. Das ist natürlich unsere Homebase. Aber wir sind auch gut vernetzt in Wien und andere Beratungsstellen, Sozialarbeiterinnen, andere Kliniken. Also nein, jede Frau kann einfach, es ist kostenlos. Man braucht keine E-Card, ist anonym. Man kann einfach anrufen. Ja, natürlich kann es einfach sein, dass man nicht sofort einen Termin kriegt. Aber sonst ist es eigentlich sehr niederschwellig. Man kann anonym kommen, auch keine E-Card, das ist für viele Frauen auch wichtig, dass es der Partner nicht mitbekommt vielleicht oder so, dass die Anonymität wirklich voll gewahrt wird.
0: Es gibt eine Studie aus dem Jahr 2024, eine EU-Studie über Gewalt in der Geburtshilfe und in der Gynäkologie. Und da werden die meisten Akten von Gewalt gelistet. Und das sind zum Beispiel Eingriffe ohne Zustimmung oder respektlose Kommunikation, Demütigungen und unnötige medizinische Maßnahmen. Was sagen Ihnen die Frauen, die hier kommen?
1: Das sind die Anliegen, ja. Also wenn wir von der geburtshilflichen Gewalt sprechen, sage ich jetzt mal, da geht es nicht immer nur um körperliche Übergriffe, ja, um Grenzüberschreitungen, sondern einfach, es sind ganz viele unterschiedliche Ebenen. Wir sagen jetzt von der körperlichen Gewalt hin bis zur verbalen, psychologischen, emotionalen Gewalt und zur Diskriminierung auch, zur strukturellen Gewalt. Was aber all diese Gewaltformen oder was alle Frauen einfach schildern, das ist halt so ein Ohnmachtsgefühl war, das sie erlebt haben. Dass sie nicht in ihrer Selbstbestimmung waren und dass sie nicht mitentscheiden konnten, weil auch oft einfach die Info nicht gegeben worden ist. Das sind so Dinge wie, dass die Wehen eingeleitet worden sind und sie aber nicht informiert oder gefragt worden ist. Ja? Und vielleicht sind auch medizinische Eingriffe notwendig, dass man die tut. Nur, was die Frauen meinen, ich bin nicht gefragt worden, bin nicht informiert worden. Und das ist der wichtige Punkt. Weil ich bin jetzt auch keine Ärztin, aber ich denke mir, es geht einfach um diese, da geht es um einzusetzen manchmal, also diese Aufklärung. Die Aufklärung, nicht auch in Fachterminen zu sprechen. Also Frauen sagen auch, ja, ich bin da gelegen und zwei haben sich unterhalten in Fachtermini über mich und ich wusste nicht, ist das jetzt eine Bedrohung, passt eh alles? Ja, ich konnte die Situation einfach überhaupt nicht einschätzen und einordnen. Bei verbalen Äußerungen ist es auch, das sind manchmal einfach auch nur so, ja, dass sie nicht ernst genommen werden und abwertende Kommentare manchmal, ja. Also auch so ins Lächerlich machen, so stellen sie sich nicht so an. Das ist vielleicht kein schlimmer Satz, aber es macht was, ja. So Schuldgefühle, so ein, ich bin eine Versagerin, ich kann nicht mehr, ja. Der Geburtsprozess dauert schon Stunden und ich habe keine Kraft mehr. Und dann sagt mir wer, jetzt stell dich nicht so an. Wir machen seit Frauen seit tausenden von Jahren. Kleine Sätze, das nagt dann lange an den Frauen noch, dass sie schuld sind, dass da vielleicht es zu Komplikationen gekommen ist.
0: Wenn Ihnen eine Frau so etwas sagt, also dass sie sich gedemütigt fühlt durch die Behandlung des Personals, was sagen Sie ihr?
1: Das Wichtige ist einmal, dass man den Frauen zuhört, dass man sie sieht. Also ich glaube, den betroffenen Frauen geht es gar nicht immer um ich verklage wen, ich will Geld oder sowas, sondern es geht um, ich will gehört werden, ich will meine Geschichte erzählen, ich will, dass mir wer zuhört und ich will vielleicht auch Gerechtigkeit. Und ich glaube, das ist auch ganz wichtig, damit man es gut in seine Autobiografie gut integrieren kann. Und manche Sachen kann man auch klären, ja, wo wir auch sagen, ja, wie das damals die Ärztin gemeint hat oder sowas, also um Puzzlestücke zusammenzusetzen, damit die Frau für sich auch korrigieren kann, ich bin nicht schuld. Ich glaube, es geht darum, einfach das gut aufzuarbeiten, durchzugehen. Es geht auch manchmal um, es gibt diesen Roses Revolution Day, 25.11. Manchmal ist das einfach auch ganz wichtig für die Frauen. Also da können Frauen einfach eine Rose als Akt vor Kreissäle oder vor auf Stationen hinlegen mit einem Brief oder sowas, ihre Geburtsgeschichte. Und das ist auch manchmal einfach ein wichtiger Punkt, so um gesehen zu werden. Rose Revolution Day. Das ist am 25.11. und das ist ein Tag, wo man Rosen zu Kreissälen oder an bestimmte Orte legen kann, wo eben das Geburtserlebnis eben, wo man Gewalt erfahren hat oder es respektlos empfunden hat. Und viele Frauen machen das so als Akt eben, wo wir gesagt haben, dass sie gesehen werden und legen eine Rose hin mit oft einem Brief des Geburtserlebnisses, ihre Geschichte. Manche posten das dann auch auf, mittlerweile halt online auf Instagram mit Hashtag Roses Revolution Day. Und manchmal ist es auch einfach nur für sich selbst so eine Versöhnung. Ich habe es platziert, ich habe es, also dieses Sichtbarmachen, genau. Mir hat mal eine Hebamme erzählt, sie hat auch eine Rose hingelegt, um ein Zeichen zu setzen für strukturelle Gewalt. Also, dass die Rahmenbedingungen einfach nicht passen, dass einfach Personalmangel ist und Zeitdruck ist und vielleicht das medizinische Personal 5 Frauen zugleich betreuen muss und die Frauen dann vielleicht auch teilweise alleine lassen müssen. Generell geht es uns natürlich schon eigentlich, die Frauen selbst darauf vorzubereiten, ja, und zu empowern und mit ihnen zu besprechen, was brauchen sie, wenn es hektisch wird? Was benötigen sie, wenn sie alleingelassen werden? Was tun sie dann? sie so ein bisschen zu stärken, sagt es, ja, oder was braucht sie von eurer Betreuungs- oder Begleitperson, ja, dass man die auch ins Boot holt und sagt, wenn ein Notkaiserschnitt ist, bitte kümmere dich, schau aktiv, wo ist das Baby, schau, wenn ich aufwache, dass ich gleich informiert werde. Da habe ich auch eine Patientin mal gehabt, die hat gesagt, ich bin dann aufgewacht von einer Narkose und es war nicht lange, aber es kommt natürlich für Stunden vor. Ich habe gesagt, ich konnte die Situation null einschätzen, wie es meinem Baby geht, ob alles gut ist und dass es ein Notkaiserschnitt war. Diese paar Minuten, hat sie gemeint, war so ein Kontrollverlust und so schlimm, dass, also einfach zu schauen, wie, wir spielen einfach die Situationen durch, was braucht sie, was würde gut tun.
2: Es ist wahrscheinlich für Frauen schwierig, sofort zu erkennen, dass sie etwas unangenehm erlebt haben oder nicht passendes erlebt haben.
1: Total, also die Frauen, das ist so ein diffuses Gefühl und eigentlich oft ist es so, dass sie es intern attribuieren. Ja, ich habe da etwas falsch gemacht, ich habe versagt. Und viele Frauen kommen und sagen so, das war ganz schrecklich die Geburt für mich, weil ich habe da keine Kraft mehr gehabt etc. Wo es dann schon auch, und das hilft einfach auch schon oft, das Ganze einfach auseinander zu glauben und zu sagen, nein, das waren Grenzüberschreitungen. Sie können ja nichts dafür. Das war nicht in Ordnung. Hätte nicht sein dürfen. Aber das war nicht voll ihre Verantwortung. Sie waren nicht die Schuldige. Also ihnen einfach auch, den Frauen einfach so das... Nicht, dass es so intern attribuiert wird.
0: Beobachten Sie eine Änderung in der medizinischen Kultur, wie man mit Patientinnen umgeht?
1: Es sind natürlich viel mehr Frauen einfach mit Migrationshintergrund. Wir sind auch bei der Geburtsanmeldung dabei. Da können wir die Frauen erreichen, wir sind schon etwas früher auch. Und da können wir dann schauen, was wir mit ihnen gleich arbeiten. Da ist es wichtig, dass die bald Hilfe bekommen, weil sonst kann sich einfach eine postpartale Depression, die kann man gut behandeln. Aber wenn die unbehandelt bleibt, dann kann sich die einfach chronifizieren und dann bis zu einer posttraumatischen Psychose einfach auch entwickeln. Und das soll es nicht sein. Deswegen ist es so wichtig, dass wir sagen, ja, es ist gut, dass wir die Frauen wirklich bald erreichen. Also das kann ich nur sagen, uns ist es immer ganz wichtig, sich schnell Hilfe zu holen, lieber einmal zu viel. Und es ist nur ein Gespräch und manchmal ist es ein längerer Prozess dann, aber dass man es gut behandeln kann und dass man nicht alleine da durch muss.
0: Ob in Ungarn oder in Österreich, die Erfahrungen sind ähnlich. Gewalt beginnt oft damit, dass Frauen nicht gehört werden. Wie die Lebens- und Sozialberaterin Cornelia Kafka beschreibt, fühlt man sich bei gynäkologischen Untersuchungen und erst recht im beängstigenden Moment der Geburt extrem verletzlich. Alles wird geöffnet. Körper und Psyche. Das trifft vulnerable Gruppen umso stärker. Aus diesem Grund bildet der ungarische Verein EMA Roma Dulas aus. In Wien begleitet die Femme Ambulance Frauen mit psychologischer Unterstützung, wenn möglich, in ihrer Muttersprache. Dass ein solcher Service direkt in einer Klinik angeboten wird, ist allerdings die Ausnahme. Unterstützung erhalten Frauen in Wien auch beim Verein Nanania und österreichweit über die Hotline Schwierige Geburt. Frauen zuhören, informieren, Vertrauen schaffen, das sind die Schlüsselwörter. Nichts, nicht einmal eine Routineuntersuchung, sollte ohne Aufklärung und ohne die ausdrückliche Einwilligung der Patientin durchgeführt werden. Untersuchungen sollten keine Angst auslösen, sondern Sicherheit geben. Wenn ich damals Antworten auf meine Fragen bekommen hätte, hätte ich wohl nicht so oft die Praxis gewechselt. 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

Eine Minute und 27 Sekunden. 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Eine Demo Track aus dem Sun-Studio von Charlie Rich. Auch Charlie Rich ist angefangen mit Boogie Woogie. Er kam ursprünglich aus der Jazz-Szene. Wurde natürlich in spätere Jahre bekannt innerhalb der Country-Musik. Aber angefangen auch mit Boogie Woogie. 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
1: 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Heute bei uns in the Rocking 50s eine Piano Boogie Woogie Special. Den Einfluss von Boogie Woogie auf die Entwicklung Richtung Rock'n'Roll. Back to the Roots again now, mit einer alten Boogie Woogie Track aus 1947, noch genauer. Eingespielt am 31. Dezember 1947 in Los Angeles. Ein extrem wichtiger Boogie Woogie Track auf den Entwicklung Richtung Rock'n'Roll. Das war Camille Howard. Sie war in spätere Jahren eine Gospelsängerin. Ab 1954-55 entwickelt sich den Rhythm and Blues und Boogie Woogie immer mehr Richtung Rock'n'Roll. Und Camille Howard konnte als Gospelsängerin sich da nicht mehr mit anfreuen und ist dann auch komplett ausgestiegen aus den Boogie Boogie Rhythm and Blues. Aber 1947 hat sie eine sehr einflussreiche Boogie Woogie Track an den West Coast. Camille Howard mit Temperance X Boogie.

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1: Hallo Harald.
2: Hallo Gerhard.
1: Wir rufen wieder los.
2: Wir rufen los, ja. Ich habe heute mit mehr ruhigeres, soliges aus den 70ern von der Firma Malaco und Muscle Shoals.
1: Ja, sehr gut.
2: Ja. Und den Beginn macht der C.P. Love. Kennt eh keiner. Never been in love before.

0: Ja, die passt jetzt gut zu unseren Temperaturen.
1: Ja, genau. Ich habe Leute, zu den Temperaturen passt jede Nummer bei mir.
0: Ja, und bei mir kommt ein komplett unterschiedlicher Mix. Du wirst das dann eh hören, natürlich, weil ja, es ist alles Mögliche dabei. Und anfangen tue ich mit dem Bamboos.
1: Bamboos,
0: die
1: ja.
0: Die kennen wir gut, aus Melbourne, Australien, ja. Gegründet vom Gitarristen Lance Ferguson. Und ich glaube, seit 2001 gibt es die Band schon. Und jetzt haben sie wieder neue Platten. Und das ist so ein Deep Funk eigentlich, eine Funk-Band. Und da haben wir die neue Nummer. Rockets and Flowers.

0: Super, passt. 70er über Modern Soul passt zu den Temperaturen. Ich komme jetzt, ja, das, wenn man Inside ist, ist ein relativ bekannter, ein Weißer, der Georges Soleil.
1: Ja, genau.
0: Der hat einen Hit gehabt, Get Involved, aber hat auch für andere viel geschrieben, so Blue-Eyed Soul, Man, so glad you happened to me.

0: Da bin ich gespannt, wie sich das noch entwickelt musikalisch.
1: Naja, richtige Ausreißer habe ich nicht.
0: Ja, so schnelle Nummern habe ich eigentlich auch gehabt, aber bei mir kommt dann später ein wenig ein Blues und so. Aber jetzt kommt noch ein, ja, eigentlich ein Musikprojekt aus Barcelona, das heißt Free Dust. Dahinter steckt der Italiener, der heißt Daniele Carmusino.
1: Also ganz global.
0: Ja, und immer wieder unterschiedliche Sänger dabei und unterschiedliche Musiker, also Free Dust. Und diesmal ist ein Sänger dabei, der hat angolische, portugiesische Wurzeln und nennt sich Mabriz. Werden wir hören gleich, dass er eine schöne Soul-Stimme hat. Deep Down in Your Soul.

0: Ja, het is... Aber ich glaube nicht, dass das so frisch ist.
1: Ja, aber das ist im Juni ist das gekommen.
0: Ja, ganz also
1: im heurigen
0: sechs
1: Jahr.
0: Sechs Wochen.
1: Ja, genau.
0: Da war's. Ich komme jetzt zum Chuck Brooks. Den kennt keiner, aber wo er viele auch so ein Songwriter war, für Malaco und für alle möglichen.
1: So im Background, wie so
0: im
1: viele.
0: Im Background. Und hier und da hat er selber auch eine Nummer aufgenommen, wie die zum Beispiel You can't be in two places at the same time.

0: er Vokal. Hat, er hat dann nur so zwischendurch für sich eine aufgenommen und sonst für andere geschrieben.
1: Naja, es war sein Hauptjob.
0: Ja.
1: Ja, ich komme jetzt zu einer Blues-Dame aus Chicago, also jetzt in Chicago zu Hause, die Joanna Connor hat eine neue Platte, die kennen wir gut, das ist eine Slide-Gitarre-Heroin, sage ich einmal.
0: Ja,
1: und da gibt es ein neues Live-Album und von dem Live-Album möchte ich halt schon zwei Nummern spielen und die erste Nummer auf dem Album ist, glaube ich, eine Instro-Nummer und die kennen wir auch ganz gut, das ist eine Cover-Version von den Meters, soweit ich weiß, Sissy Strut.
0: Ja.
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0: Oder Glatschi mit. Na? War eine klasse Version von Mittos Titel.
1: Ja, die Joanna Connor.
0: Ja, ich komme jetzt zum George Jackson.
1: Ah, wunderbar.
0: Das war, der hat auch nur sporadisch selbst aufgenommen. Naja, gibt es doch einiges. Aber er hat für sehr viele, ja, produziert, komponiert, vorhin komponiert. Sein Bob Seger, nenne ich nur einen, Bobby Womack und. Für die Osmonds. Ich habe einen Hit von ihrem gehabt, ja. Und der Titel, The Only Way Is Up, war dann auch für so eine britische Band, Yes,
1: ja,
0: so
1: genau.
0: Ende der 80er Jahre,
1: ja.
0: Ein Botzen-Hit. Und die hören wir jetzt. George Jackson, The Only Way Is Up.

0: Ja, großartiger 70er-Jahr-Sound.
1: Ja, aber das blieb unveröffentlicht bis ins diese Jahrtausend.
0: Ist nicht zum Glauben, gell, dass die Thomas praktisch durchgefallen ist.
1: Die ist durchgefallen von ihm.
0: Ja, wir rasen nach Kalifornien zu einem Gitarristen, Anthony Pauli. Anthony Pauli Soul Orchestra, so heißt die Band, ist eine zwölfköpfige Band, eigentlich eine Bluesband. Gibt es auch schon seit dem Jahr 2007, haben jetzt ein neues Album, Still Smelling Smoke.

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1: Yes, Jux, on what you think.
0: Ja, het is de J.C. Cameron. Der war mit der Leadsänger von den Spinners.
1: Wirklich?
0: Und It's a Shame, die Nummer, kennst du? Da war er der Leadsänger. Und bei einigen, der war viel. Dann war er solo, dann hat er zweimal bei den Temptations gesungen.
1: Hat er ausgewiffen.
0: Hat er ausgewiffen, ja. Ja, sie sagen ja, ein Mann mit 6 Stimmen. Und jetzt solo war er auch, und da hören wir jetzt eine Nummer, Give Me Your Love.

0: Ich nehme an, das ist auch so Mitte der 70er Jahre.
1: Das ist 70er Jahre, ja, natürlich.
0: Natürlich. Aber sehr zugeschnitten auf dich. Ja.
1: Ja.
0: Hat er damals schon gewusst, das
1: gefällt mir.
0: Das Spiel für den Harald. Ja, ich komme jetzt zu einer Blues- und Jazz-Sängerin aus Detroit, Jennifer Magnus. 70 Jahre, im 70. Lebensjahr momentan. Eine Live-Aufnahme, ganz neu. Eine Live-Aufnahme. The Devil is an Angel Too.
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0: Ja, einfach gut.
1: Ja, interessant, gell? Ja. Und bei uns komplett unbekannt, diese Dame, ja. Und hat aber, ich glaube, auf den einen Label, wo jetzt die Live-Platten rausgekommen ist, ist schon ihr sechstes Album und sonst hat es auch schon, glaube ich, 16 oder so. Ach. Also bei uns aber nie angekommen.
0: Ja, so das Gefühl. Ich komme jetzt zu einem, der ist für mich, das ist, kann man sagen, fast eine Ikone, der Johnny Taylor.
1: Ja,
0: aber
1: ja.
0: Bei uns wird ihn kaum wer kennen. Und der hat die letzten Jahre hat er halt bei Malaco verbracht. Früher war er bei Stax, einer der Hero. Und da, aber jetzt kommt wirklich eine langsame. I'm in a midnight mood.

0: Ja, einer der ganz großen Sänger aus der Zeit.
1: Gell? Und zwar eine Komposition von George Jackson.
0: Ah, wunderbar. Ich komme nochmal zu Joanna Connor, eine Live-Aufnahme. Diesmal versucht sie sich an einer Nummer vom Stevie Winwood.
1: Hey.
0: Ja, die hat er damals komponiert für Blind Faith.
1: Aha, Can't Find
0: My Way Home.
1: Ja.

0: Ja, die Version war auch gut. Ja, da kommen wir jetzt zum Richard Caton. Der ist bekannt für aus New Orleans für so ruhige Nummern. Got to get across to you. Und bis nächsten Montag, keep on
1: groovin'.

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1: Hier ist das Onda Info 648, durch das euch diesmal Markus führt. Herzlich willkommen. Die Kaffeeanbaugebiete von El Salvador werden zunehmend zu Immobilienspekulationsobjekten gemacht. Der Ausnahmezustand, den die Regierung von Nayib Bukele schon vor mittlerweile mehr als 4 Jahren ausgerufen hatte, hilft dabei ebenso wie die Abwicklung der Agrarreformgesetze aus den 1980er Jahren. Alte und neue Eliten, darunter viele ausländische InvestorInnen, vertreiben mittlerweile im großen Stil die Landbevölkerung. Dazu hören wir einen Beitrag von Johanna Fuchs und Gibran Mena Aguilar. Eigentlich hatten wir für diese Ausgabe ein Interview geplant. Das hat leider wegen unvorhersehbarer Ereignisse nicht geklappt. Wir wiederholen deswegen einen Reinhörer von Stefan Moore aus dem letzten Jahr. Dort geht es um Amazonia Vox, eine Medienplattform zur Vernetzung von JournalistInnen und indigenen Gemeinschaften im Amazonasgebiet. Das Interview versuchen wir in der nächsten Ausgabe nachzuholen. Nachrichten haben wir diesmal zum Internationalen Tag gegen Menschenhandel, zur gerade beendeten internationalen AIDS-Konferenz in Rio de Janeiro, zu einem neuerlichen Fall von Gewalt gegen indigene Führungspersonen in Kolumbien und ein Nachruf auf den gerade verstorbenen uruguayischen Gewerkschaftsaktivisten Nicolas Calacho. Mit unserem Nachrichtenblock beginnen wir auch und wünschen euch eine interessante halbe Stunde.
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3: Mexiko und Welt. Unter dem Motto Ausbeutung bekämpfen und Betroffene schützen wird weltweit am 30. Juli der Tag gegen Menschenhandel begangen. In Mexiko-Stadt rief der Bürgerrat für Sicherheit und Gerechtigkeit dazu auf, das Problem ernst zu nehmen und Präventionsmaßnahmen zu verstärken. Frauen und Mädchen sind nach wie vor die Hauptopfer sexueller Ausbeutung und anderer Formen von Gewalt. Die Hotline gegen Menschenhandel hat seit ihrer Einrichtung 26.000 Meldungen erhalten. Die Mithilfe der Bevölkerung habe zudem zur Rettung von 382 Menschen beigetragen, so der Bürgerrat. Der Rat erneuerte daher seinen Appell, auffällige Beobachtungen unbedingt zu melden. Laut dem Weltbericht des UNO-Büros für Drogen- und Verbrechensbekämpfung machen Frauen und Mädchen weltweit 61% der von Menschenhandel Betroffenen aus. In der Sparte sexuelle Ausbeutung sind es 53%. Rio de Janeiro. Vom 26. bis 31. Juli fand in Rio de Janeiro die internationale AIDS-Konferenz statt. Es ist die weltweit größte Zusammenkunft von AktivistInnen, Betroffenen und MedizinerInnen. In einem vollbesetzten Saal mit 7000 Teilnehmenden ergriff eine Argentinierin das Wort und erklärte, die Wissenschaft legt ein ordentliches Tempo vor. Aber was Empathie und Einfühlungsvermögen in der Gesellschaft angeht, ist noch viel Luft nach oben. Damit brachte sie die vielfältigen Aspekte der HIV-Bekämpfung auf den Punkt. Wir müssen das Stigma, die Diskriminierung, die Vorurteile und die Einsamkeit bekämpfen, die Millionen von Menschen zu schaffen macht. Es ist das erste Mal, dass die AIDS-Konferenz in einem lateinamerikanischen Land stattfindet. Unter dem Motto Repensar, Reconstruir, Avanzar, Neudenken, Neubauen, Voranschreiten, sollte an die Dringlichkeit des Themas appelliert werden. Während die Wissenschaft Fortschritte macht, drohen weltweit Kürzungen im Bereich Prävention und Behandlung. AktivistInnen aus aller Welt verwiesen auf den US-Präsidenten als einen der Hauptverantwortlichen für den Abbau der HIV-Prävention und Behandlung. Während der Rede des US-Vertreters auf der Konferenz, Jeff Graham, stürmten AktivistInnen die Bühne, um die Gesundheitspolitik Donald Trumps anzuprangern. Auf ihren Plakaten stand, Trumps Lügen töten Menschen mit HIV und AIDS und wir lassen uns nicht auslöschen. Kolumbien. In der Nacht zum 2. August griff eine Gruppe bewaffneter, den obersten Vertreter eines indigenen Gebiets im Valle del Cauca an. Julian Mauricio Gutierrez, sein Leibwächter Andrés Martín und ein weiteres Gemeindemitglied wurden getötet. Gutierrez wurde in ein Krankenhaus gebracht und unterlag auf dem Weg seinen schweren Verletzungen. Ein weiterer Leibwächter schwebt noch in Lebensgefahr. Der Rat der NASA-Vertretungen und 27 weitere indigene Gemeindevorsteher drückten ihre Betroffenheit, ihren Schmerz und ihre Besorgnis aus. Die indigenen Vertreterin Aida Kilke erklärte, die Verfolgung des indigenen Volkes und ihrer VertreterInnen bedroht unser Leben seit langem. Wir fordern Menschenrechtsorganisationen und die UNO auf, für unseren Schutz einzutreten und die schrecklichen Verbrechen aufzuklären, damit das Morden aufhört.
4: In Uruguay verstarb der lebenslange Aktivist Nicolás Calacho Esteves im Alter von 83 Jahren. Er war Vorbild und Symbol der Zuckerrohrgewerkschaft UTA. Calacho stammte aus Paysandú und war in den 1960er Jahren Sekretär von Revolutionär Raúl Sendic bei der UTA, wofür er dann nach Becherunión umzog. Zum Gründer der UTA und später führendem Mitglied der Tupamaros, Raúl Sendic, bestand zeitlebens eine enge Verbindung. Im Kampf für die Rechte der Zuckerrohrarbeiter im Norden des Landes marschierten sie Anfang der 60er Jahre gemeinsam mehrmals die mehr als 600 Kilometer lange Strecke nach Montevideo. Währenddessen ernannten sie sich die Peludos, die Bärtigen. Calacho gehörte später ebenfalls der nationalen Befreiungsbewegung Tupamaros an und verbrachte ab 1969 15 Jahre im Gefängnis, nachdem er von den uruguayischen Streitkräften gefangen genommen wurde. Nach dem Ende der Diktatur und seiner Freilassung im Jahr 85 kehrte er sofort nach Becherunión zurück und half im Rahmen der Demokratisierung beim Wiederaufbau der Gewerkschaft UTA. In dieser Zeit verließ er auch die nationale Befreiungsbewegung Tupamaros. Die Figur von Calacho ist laut seinem engen Freund Teddy eine der tragenden Säulen der Bewegung für Erinnerung, Wahrheit und Gerechtigkeit in der Region Becherunión, in der es sehr viele Verschwundene gibt. Teddy erinnert daran, dass sich Calacho als Mitglied der Arbeitsgruppe für Wahrheit und Gerechtigkeit von Becherunión bis zu seinem Tod um den Gedenkplatz der Stadt kümmerte. Er war immer aktiv, betonte Teddy. Wir sehen jeden Tag viele, die große Reden schwingen, aber wenn es darum geht, die Ärmel hochzukrempeln, tun sie nichts. Der Alte war jemand, der die Ärmel hochkrempelte.
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1: Und in unserer Radioreportage hören wir heute nach El Salvador, wo ImmobilienspekulantInnen die Landbevölkerung vertreiben. Die Hintergründe erläutern Johanna Fuchs und Gibran Mena Aguilar.

0: Wir befinden uns mitten auf einer Kaffeefinca in den Bergen von El Salvador. Nur eine halbe Stunde von den touristischsten Stränden des Landes. Einer der Mitarbeiter führt uns herum und erklärt uns, dass die Finca vor einigen Monaten von kanadischen Tech-Unternehmern gekauft wurde.
1: Die Produktion auf der Finca läuft gut. Das Ökosystem wurde erhalten, die Besitzer setzen auf ökologische Methoden. Das Grundstück ist beeindruckend, voll von alten Bäumen. Der Mitarbeiter, der das Management übernimmt, während die Unternehmen in Kanada weiter ihren sonstigen Beschäftigungen nachgehen, erzählt, dass die Arbeitsbedingungen gut sind. Es scheint idyllisch.
0: Doch die guten Bedingungen auf der Finca scheinen eine Ausnahme zu sein, wie der Mitarbeiter uns selbst erklärt. Und sie täuschen zudem über dahinterliegende Probleme hinweg. Die Kaffeeanbaugebiete El Salvadors werden in den vergangenen Jahren unter einer politisch-wirtschaftlichen Elite, zu der die Familie des Präsidenten Bukele gehört, einer recycelten Oligarchie und ausländischen Kryptoinvestoren neu aufgeteilt.
1: Die Arbeiterklasse verliert unter dem Druck des Ausnahmezustands ihre letzte Bastion der Agrarreform. Denn der zwingt sie dazu, um jeden Preis zu verkaufen. So werden Grund und Boden immer weniger für die landwirtschaftliche Produktion genutzt. Stattdessen werden Grundstücke zu Finanzanlagegütern und Spekulationsobjekten. Die Immobilienmegaprojekte für Luxuswohnanlagen und Tourismusinfrastruktur, Teil des Entwicklungsmodells der Regierung Bukele, vermehren sich.
0: Und dafür macht die Regierung viel Werbung.
2: We're here to showcase El Salvador's business environment and investment opportunities.
3: El Salvador offers great potential for investors looking to nearshore their operations and to jump into industries that are on the rise.
0: Über Regierungsagenturseiten wie Invest in El Salvador wird der Kauf von Grundstücken, Fincas oder Wohnungen am Strand als Investition in das Land internationalen InvestorInnen nahegelegt.
4: In El Salvador, un proceso de
5: In El Salvador gab es eine Öffnung gegenüber Investoren, damit diese Kaffeefarmen übernehmen. Die Regierung hat einen Diskurs eingekauft, der zu verstehen gibt, dass das Land zum Verkauf stehe. Das hängt auch mit dem Autoritarismus zusammen. Viele Institutionen, die früher soziale und ökologische Aspekte überprüften, sind nun weggefallen.
1: Erklärt die Kaffeeforscherin Cecibel Romero, die bis 2022 selbst Kaffeeproduzentin in El Salvador war. 12 Jahre lang betrieb sie mit ihrem Mann und einigen MitarbeiterInnen eine kleine Finca. Kaffee ist ihre Leidenschaft. Ihr tägliches Morgenritual würde sie nicht missen wollen. Mittlerweile blickt sie aus dem Exil nostalgisch auf ihre Zeit als Produzentin zurück und betrachtet die Entwicklungen im Land mit großer Sorge.
5: In den letzten 8 Jahren hat El Salvador einen Boom in der Bau- und Tourismusbranche erlebt. Weder Umweltaspekte noch die Bedürfnisse der Bevölkerung werden dabei berücksichtigt und viele der Gebiete, in denen derzeit gebaut wird, waren zuvor landwirtschaftlich genutzt, insbesondere für den Kaffeeanbau.
0: Auch Romero selbst musste ihre Finca nach über einem Jahrzehnt verkaufen. Mit ihrem Mann hatte sie ein ökologisches Projekt aufgebaut, über das sie auch viel in Austausch mit den umliegenden KaffeeproduzentInnen kam, neue Anbau- und Verarbeitungsmethoden lernte und lehrte. Zu einem Zeitpunkt, als die Finca ökonomisch zu sehr zur Last wurde, kam ein US-amerikanischer Investor mit Kaufinteresse in die Region. Sie dachten, er würde dort weiter Kaffee anbauen. Doch es kam anders.
5: Wir haben es genossen, aber irgendwann kam der Moment, an dem wir nicht mehr weitermachen konnten. Und genau dann tauchte jemand auf, der sagte, ich möchte das Grundstück kaufen. Und wir dachten, na gut, dann ist es wohl soweit und haben den Verkauf abgeschlossen. Doch dieser Typ fing an, alle Höfe aufzukaufen. Die ganze Gegend besteht jetzt aus Ferienhäusern. Alle Leute, die auf diesen Höfen gearbeitet haben, haben keine Arbeit mehr.
1: Ein weiteres Beispiel ist die ehemalige Finca Santa Elena in der Balsamo Cordillera. Seit der Agrarreform von 1980 war die Finca eine Genossenschaft. Der Staat enteignete damals die Familie Girola, eine der mächtigsten Kaffeefamilien des 20. Jahrhunderts, und übergab den Betrieb den ArbeiterInnen. Heute befindet sich auf dem Grundstück ein Luxusimmobilienprojekt.
6: Aquí han habido personas que han sido desalojadas, gente que vivió.
7: Erst vor einigen Monaten wurden Menschen vertrieben, Menschen, die schon auf diesen Landgütern lebten, als diese noch im Besitz der Großgrundbesitzer waren und ihr ganzes Leben lang auf diesen Landgütern wie Santa Elena angebaut und gearbeitet haben.
1: Erzählt Julio Gutierrez, der Anthropologe an der Berkeley Universität in Kalifornien forscht zu Umweltkonflikten, die von Immobilienunternehmen in Kaffeeregionen ausgelöst werden. Gutierrez nennt sich selbst einen komischen Salvadorianer, weil er, anders als die meisten seiner MitbürgerInnen, keinen Kaffee trinkt. Doch trotzdem hat er eine liebevolle Beziehung zu den Landschaften, die durch Kaffeeanbau im Land entstanden sind, auch wenn diese immer umkämpft waren.
0: Er erklärt, dass die Agrarreform in den 80er Jahren eigentlich dafür sorgte, dass das Land der Finca Santa Elena so wie vor der Kolonisierung gemeinschaftlicher Besitz war, wodurch es nicht von Einzelnen verkauft werden konnte. Außerdem war es zum Naturschutzgebiet erklärt worden. Doch die neoliberale Regierung unter Alfredo Cristiani Anfang der 90er ermöglichte die Aufteilung des kollektiven Genossenschaftslandes zum Verkauf an die einzelnen Mitglieder erneut. Und die Ministerin für Wohnungswesen von Bukeles Regierung, Michelle Sol, schaffte den Schutzstatus für das Gebiet ab, wodurch dieses für ImmobilieninvestorInnen interessant wurde.
1: So konnte die Kooperative Stück für Stück aufgekauft und für den Bau von Luxusimmobilien umfunktioniert werden. Das Grundstück wird derzeit von einer Geschäftspartnerin, der Schwiegermutter von Nayib Bukele, bebaut. Das Unternehmen, das das Grundstück in Santa Elena gekauft hat, unterhält direkte Verbindungen zu Michel Sol und Ernesto Castro, dem Präsidenten der Legislative, Bukeles rechte Hand. Auch die ehemaligen BesitzerInnen aus der Zeit vor der Reform hatten ihre Hände beim Aufkauf der Grundstücke im Spiel.
0: Der Ausnahmezustand ist seit 4 Jahren die neue Norm in El Salvador unter dem im Jahr 2024 unrechtmäßig im Amt bestätigten Präsidenten Nayib Bukele. Meist wird vor allem diskutiert, ob der Ausnahmezustand ein legitimes Mittel gegen die zuvor omnipräsente Bandengewalt im Land ist oder nicht. Doch es handelt sich hierbei nicht nur um ein ideologisches und politisches Instrument gegen die Banden, sondern auch ein Mittel mit wirtschaftlichen Zielen für Bukeles Regierung.
7: Was den Immobilienbereich angeht, da schüchtert das Regime ein. Die Menschen überlegen es sich zweimal, bevor sie protestieren oder öffentlich gegen einen Fall vorgehen. Oft sind sie gezwungen, das anzunehmen, was die Regierung ihnen als Entschädigung anbietet. Aber fast immer ist diese Entschädigung unzureichend.
0: Cecibel Romero ergänzt.
4: En este momento que no existe Estado de Derecho y que todas las los marcos legales
5: In dieser Zeit, in der es keine Rechtsstaatlichkeit gibt und alle rechtlichen Rahmenbedingungen entweder gar nicht oder willkürlich angewendet werden, kehren wir an die Anfänge der Anhäufung von Grund und Boden zurück. Die Agrarreformgesetze wurden gelockert, um diese Käufe zu begünstigen.
0: Bukele, dessen Familie selbst nicht Teil der Oligarchie war, sondern zu einer neuen Elite gehört, sucht seit Beginn seiner Regierung die Nähe internationaler InvestorInnen, vor allem der Tech-Welt. Ihnen hat er die Türen ins Land geöffnet. Und sie investieren in Scharen. Eine neue koloniale Dynamik mit den Bitcoin-Fans im Zentrum bildet sich heraus.
4: parecido, pero tiene un matiz muy diferente, el tema de estos nuevos colonizadores.
5: Sie sind fast wie neue Kolonisatoren. Die ganze Bitcoin-Welt gleicht einer Sekte. Sie denken, Herr Bukele ist ganz auf unserer Wellenlänge und ermöglicht es uns, steuerfrei einzukaufen und die Voraussetzungen zu schaffen, um diese Religion zu leben. Jedes Wochenende finden Aktivitäten des Bitcoin-Clubs statt. Dort finden sie also eine Insel, auf der die Menschen ihre eigene Sprache sprechen. Und diese Sprache ist übrigens nicht Spanisch, sondern Englisch.

0: Der gesamte Prozess ist Teil einer umfassenderen Geschichte von Landkonflikten in El Salvador. In den 1880er Jahren verabschiedete die Legislative zwei Gesetze, die die Aufhebung indigener Gemeinschaftsflächen betrafen. Mit dem Inkrafttreten dieser Gesetze wurden diese Formen des kollektiven Landbesitzes in Privateigentum umgewandelt und es begann ein Prozess der Kommerzialisierung des Landes.
1: Entre grupos que tienen mayor capital.
2: Dieser kolonialen Enteignung wollte die Agrarreform der 80er etwas entgegensetzen. Ein System der Kooperativen wurde eingeführt. Doch dieses wurde seit den 90ern neoliberalisiert. Unter Bukele werden nun die Überbleibsel der Reform komplett rückgängig gemacht. Das Land wird von NeokolonisatorInnen neu besetzt, wie Romero beklagt. Es ist die letzte Phase eines schrittweisen Enteignungsprozesses.
3: Yo siento que esto es más allá de los procesos de gentrificación, de lo que se escribe.
4: Hier geht es um mehr als um Gentrifizierungsprozesse. Wir sprechen hier über das Thema Grund und Boden in einem Land, in dem ein Großteil der Bevölkerung Land benötigt, um durch den Anbau ihrer eigenen Lebensmittel zu überleben. Oder auch für die Beschäftigung im ländlichen Raum, die nicht mehr gesichert ist, wenn sich die Arbeitsbedingungen verschlechtern oder man nicht mehr auf den Kaffeeplantagen arbeiten kann. Es findet ein sozialer Zerfall statt, der nicht messbar ist.
2: Ein politischer Kreis, der Zugang zu den Hebeln der Staatsmacht hat, um Flächennutzungspläne zu ändern, Genehmigungen zu erteilen und Genossenschaften zu vertreiben. Eine Oligarchie, die nun wieder das kaufen kann, was sie sich zuvor bereits unrechtmäßig angeeignet hatte. Und ausländisches Kapital, das unter dem Deckmantel der Freiheit hereinströmt. Sie alle teilen das Land unter sich auf. Was sie dabei nicht bezahlen, sind die sozialen und ökologischen Kosten. Diese tragen diejenigen, die kein Land mehr haben. Kaffeeanbau, einst, wenn auch unter problematischen Grundbedingungen so wichtig für das Land, gibt es währenddessen immer weniger in El Salvador.
5: Unterdessen versucht Pablo, der Arbeiter auf der Kaffeeplantage, die wir besucht haben, einen Sinn in den Ereignissen in El Salvador zu finden. Er hat mit den neuen Besitzern der Plantage ausgehandelt, dass er einen kleinen Teil der Kaffeeproduktion nach seinem eigenen Rezept rosten darf und verkauft den Kaffee an TouristInnen. Solange die Besitzer der Finca es noch interessant finden, dort Kaffee anbauen zu lassen, kann er damit arbeiten. Er kann nur hoffen, dass dies noch für eine Weile so bleibt.

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2: Amazonia Vox, gegründet von Daniel Nardim in Belém, stärkt amazonische Selbstrepräsentation durch dekolonialen, lösungsorientierten Journalismus. Die Plattform vernetzt JournalistInnen mit über 1200 Mitgliedern von indigenen Gemeinschaften und anderen ForscherInnen und bietet kostenfreie Kurse zu Klimajournalismus, Desinformation und Medienbildung. Gemeinsam mit Schulen fördert sie kritisches Denken und Selbstbewusstsein. Amazonia Vox steht für Kommunikation in, aus und für den Amazonas, die Vielfalt, Wissen und Würde lokaler Gemeinschaften sichtbar macht. Stefan Mohr hat sich das angeschaut.
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4: Heute hören wir Daniel Nardim, den Gründer von Amazonia Vox, einem Medium, das auf den kolonialen Journalismus setzt und die Amazonasregion selbst zu Wort kommen lässt.
5: Ich heiße Daniel Nardim. Ich bin Journalist und lebe in Belém, der Hauptstadt des Bundesstaats Pará, mitten in der brasilianischen Amazonasregion. Nach über 20 Jahren im Klassenverkehr,

0: Zwischen Journalismus, in Redaktionen, im öffentlichen und privaten Sektor wollte ich etwas Neues schaffen. Etwas, das aktiver und lösungsorientierter ist. So entstand Amazonia Vox.
1: Amazonia Vox hat ein klares Ziel: den lokalen Stimmen Gehör verschaffen.
2: Amazonia Vox basicamente tem como trabalho fortalecer o maior protagonismo amazônida nas narrativas.
0: Es geht vor allem darum, dass die Menschen aus der Region selbst die Geschichten über die Amazonasregion erzählen. Oft ist das Wissen darüber, sowohl im Ausland als auch innerhalb Brasiliens, sehr oberflächlich und wird von außen geprägt. Aber seit Jahrzehnten arbeiten traditionelle Gemeinschaften, Universitäten und Forschende daran, eine echte lokale Perspektive sichtbar zu machen. Genau das wollen wir stärken, auf Augenhöhe.
2: Wir
0: machen lösungsorientierten Journalismus. Klar, es ist wichtig, Missstände aufzudecken. Aber genauso wichtig ist es zu zeigen, dass es lokale Initiativen gibt, die darauf Antworten finden. So zeigen wir, die Lösungen für die Amazonasregion kommen von den Menschen hier selbst, aus den Gemeinden, von Universitäten und lokalen Projekten.
1: Und sie schaffen auch Netzwerke zwischen JournalistInnen und lokalen Quellen.
0: Heute sind auf unserer frei zugänglichen Webseite über 1200 Menschen registriert. Forschende, Indigenen und Quilomba-VertreterInnen, Community-VertreterInnen und andere WissensträgerInnen aus der Amazonasregion. Hier kann man nach Themen suchen und direkt diejenigen finden, die das Wissen und die Praxis der Region leben und weitergeben.
1: Ein großes Netzwerk von freien JournalistInnen arbeiten auch mit. Das hilft Amazonia Vox, über die Region hinaus noch bekannter zu werden.
0: Wir haben außerdem rund 800 lokale Medienschaffende registriert. JournalistInnen, FotografInnen, FilmemacherInnen, DesignerInnen, IllustratorInnen. Alle aus der Amazonasregion. So schaffen wir Verbindungen und neue Möglichkeiten für Menschen vor Ort.
3: Como é fazer ciência na Amazônia?
4: Fazer ciência na Amazônia é um ato político de resistência. E, ao mesmo tempo, é uma forma de contribuir para uma ciência mais plural, com diversidade de vozes, de corpos e subjetividades historicamente invisibilizadas.
2: O Amazonia Vox tem ainda também formações gratuitas para esses profissionais de comunicação que estão na região amazônica, tanto na parte mais técnica de produção de conteúdo.
0: Wir bieten kostenlose Trainings für lokale Medienschaffende an, sowohl fachlich als auch thematisch, zum Beispiel zu Klimajournalismus oder dem Kampf gegen Desinformation. Außerdem arbeiten wir mit Schulen zusammen, wie in Santo Isabel do Pará. Etwa 40 SchülerInnen pro Jahr prüfen und bearbeiten unsere Artikel vor der Veröffentlichung. Sie erweitern ihr Wissen, gewinnen Selbstvertrauen und tragen die Geschichten in ihre Communities.
2: Reforça a autoestima desses alunos. Nós temos também aumento de audiência hiperlocal, já que esses alunos compartilham com familiares e amigos.
1: 5 Arbeitsbereiche, ein Ziel: die lokale Kommunikation stärken.
2: Em resumo, nós temos essas 5 frentes principais de trabalho, né? O conteúdo de jornalismo de soluções, banco de fontes.
0: Kurz gesagt, wir haben 5 Bereiche: journalistische Inhalte, Quellendatenbank, Freelancer-Datenbank, Medienbildung und kontinuierliche Vorbildung. So stärken wir die Kommunikation aus der Amazonasregion und zeigen der Welt, wie vielfältig, komplex und tiefgehend das Wissen hier ist.
2: E a profundidade do conhecimento que é gerado e produzido aqui na nossa região.
1: Mehr erfahren unter amazoniavox.com. Geschichten direkt aus dem Amazonasgebiet in Brasilien.
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11: Hallo und herzlich willkommen zur 1139. Folge von Radio Attack. Heute gibt es bei uns Utopien und Pinguine. Ein Palaver-Podcast von Kurt Raupal, inspiriert von Rutger Brechmanns Buch Utopien für Realisten.

Stellen Sie sich vor, Sie wachen morgen auf und Armut existiert nicht mehr. Keine Obdachlosen, keine Kinder, die hungrig ins Bett gehen, keine Menschen, die sich zwischen Heizung und Essen entscheiden müssen. Klingt nach einem Traum, nach Utopie. Willkommen bei Utopien und Pinguinen. Nennen Sie mich Kurt. Ich bin wahrscheinlich der Einzige, der beim Wort Optimismus sofort an eine ansteckende Krankheit denkt. Mit Inkubationszeit, Nebenwirkungen und einem Beipackzettel, der länger ist als die Bibel. Ich zweifle nicht nur, ich zweifle an meinem Zweifel. Und jetzt habe ich mir Michaela eingeladen. Eine Frau, die nicht nur an das Gute im Menschen glaubt, sondern es auch noch in Aktenordnern mit Quellenangabe mitbringt. Sie ist intelligent, sie ist warmherzig und sie hat Beweise dafür, dass ich Unrecht habe. Das macht sie gefährlich und leider auch unwiderstehlich sympathisch. Wie ein Zahnarzt, der sagt, keine Angst, das tut nicht weh, und dann lacht. Zwei Menschen, zwei Welten und irgendwo dazwischen vielleicht ein Funke Hoffnung.

0: Hallo Kurt, ich freue mich auf dieses Gespräch wirklich. Rutger Bregman hat mit Utopien für Realisten etwas verfasst, das ich nur unterschreiben kann. Nämlich, dass wir aufhören müssen, die falschen Fragen zu stellen. Wir sitzen in einem System, das wir für naturgegeben halten, aber das ist es nicht. Das System ist nicht in Stein gemeißelt. Es ist in Gewohnheiten gemeißelt. Und Gewohnheiten, mein Lieber, kann man ändern.
1: Liebe Michaela, diese Begeisterung für große Würfe ist ja rührend. Wirklich. Aber ich bin Realist. Und als Realist werde ich skeptisch, wenn jemand daherkommt und erklärt, er habe die Lösung für alle Probleme gefunden. Bregman ist ein Historiker, kein Ökonom. Das ist, als ob ich mich als Zahnarzt bewerbe, nur weil ich mal einen Karies-Vortrag gehört habe. Er neigt zu Vereinfachungen. Ein bedingungsloses Grundeinkommen für alle? Das ist doch keine Lösung. Das ist ein fundamentaler Eingriff in unsere Gesellschaftsordnung.
0: Kurt, du hast eine wunderbare Art, dir das Leben kompliziert zu machen. Aber lass mich dir etwas sagen. Bregman zeigt doch ganz klar, worum es geht. Die Blockade ist nicht das Geld. Es ist unsere Vorstellungskraft. In den USA würden 175 Milliarden Dollar reichen, um die extreme Armut zu beenden. Das ist nichts, Kurt, wirklich nichts im Vergleich zu dem, was wir für Rüstung ausgeben oder 2008 für die Bankenrettung. Die Frage ist nicht, können wir es uns leisten, sondern können wir es uns leisten, es nicht zu tun?
1: Eine schöne rhetorische Erklärung, keine Frage. Aber die Welt ist komplizierter, Michaela. Du unterschätzt, was du da in Gang setzt. Ein Grundeinkommen bedeutet nicht weniger Arbeit. Es bedeutet eine völlig andere Verteilung von Anreizen. Wer macht dann noch die sogenannte Drecksarbeit? Wer putzt die Toiletten? Wer räumt den Müll weg? Das sind keine nebensächlichen Fragen, Michaela.
0: Du stellst die falschen Fragen, Kurt. Bregman will gar nicht, dass wir alle reich werden im neoliberalen Sinne. Es geht darum, dass wir endlich aufhören, die falschen Dinge zu messen. Das Bruttoinlandsprodukt zum Beispiel ist ein völlig irreführender Indikator. Ein Laster rammt einen Bus. Und jeder Euro fürs Krankenhaus und den Abschleppdienst zählt als Plus fürs BIP. Wurde die Welt dadurch besser? Ich glaube nicht, Kurt. Wir messen die falschen Dinge. Das ist kein Wirtschaftsproblem, das ist ein Problem der Aufmerksamkeit.

0: Das ist ein durchaus treffender Einwand gegen eine verengte ökonomische Interpretation. Aber Bregman geht doch viel weiter. Die 15-Stunden-Woche, die er propagiert, was soll das bringen, Michaela? Die Technologie mag uns von bestimmten Tätigkeiten befreien, aber sie schafft auch neue Aufgaben. Die Idee, wir könnten alle weniger arbeiten und hätten trotzdem mehr, das ist ein frommer Wunsch, keine wirtschaftliche Diagnose.
1: Kurt, da sind wir ganz nah beieinander. Und doch so weit voneinander entfernt wie Wien und New York. Du hast natürlich recht. Technologie allein befreit uns nicht. Aber wenn wir sie richtig einsetzen, kann sie uns von den Jobs befreien, die keiner wirklich machen will. Die Logik, das Rechnen, Ordnen, Auswerten, das können Maschinen besser, das ist klar. Wir Menschen, wir sollten uns um das kümmern, was wirklich zählt. Nähe, Gefühle, das Schöne. Das ist eine echte Chance, Kurt.
0: Das klingt wunderschön, Michaela. Wirklich. Aber es bleibt ein frommer Wunsch. Ich erinnere an den Schriftsteller und Atomkritiker Günther Anders, der schon vor Jahrzehnten warnte, dass wir technologisch immer mehr können, aber moralisch und intellektuell nicht Schritt halten. Die Digitalisierung, die viele so optimistisch sehen, die führt doch eher zu einer Abkehr von der Welt, zu einem Algorithmus der Angst. Wo bleibt da das Menschliche, Michaela? Wo bleibt der Moment, in dem man sich hinsetzt und einfach nur staunt? Stattdessen scrollen wir.
1: Da haben wir den Kern des Problems, Kurt. Du siehst die Gefahr, ich sehe die Chance. Bregman sagt, wir müssen von der Zukunft so begeisternd erzählen, dass die Gegenwart daneben verblasst. Die beste Art, Zynismus zu besiegen, ist eine überzeugende Alternative. Und die gibt es. In Finnland wurde das Grundeinkommen getestet, auch in den USA. Die Menschen wurden nicht faul, sie wurden anständiger. Sie kümmern sich um ihre Kinder, sie engagieren sich sozial, sie bilden sich weiter. Das ist keine Utopie.
0: Die Studien sind umstritten, aber lassen wir das. Mich interessiert etwas anderes. Diese ganze Debatte um Utopien, ist sie nicht ein Zeichen von Verzweiflung? Wir leben in einer Zeit der multiplen Krisen, und statt uns mit den konkreten Herausforderungen auseinanderzusetzen, flüchten wir in große Erzählungen. Bregman und die ganze nachhaltige Ökonomie ist doch eine Form von Realitätsflucht.

0: Realitätsflucht? Ach gut. Wenn ich deine Hörspiele oder Podcasts interpretiere, etwa Herbststürme, dann kann ich dir eines bestätigen. Du siehst die Krisen sehr genau, kein Zweifel. Aber was ist deine Alternative, mein Lieber? Du kritisierst, dass das Leistungsdenken unsere Kultur zerstört und dass der Zeitgeist völlig daneben liegt. Das sind wichtige Einwände, aber was schlägst du vor?
1: Darum geht es hier nicht, Michaela. Wir liefern keine Gebrauchsanweisung für eine bessere Welt. Das überlasse ich den Leuten, die sich das zutrauen. Wir wollen nur zum Nachdenken anregen. Und manchmal sind die besten Fragen die, die offen bleiben. Meine Rolle ist es, auf Probleme hinzuweisen, nicht fertige Lösungen zu liefern. Das wäre anmaßend.
0: Und genau das ist der Unterschied zwischen uns, Kurt. Du siehst deine Aufgabe darin, zu kritisieren. Ich sehe meine darin, zu gestalten. Bregmann sagt, der Realist beschreibt, was ist, der Utopist träumt, was sein könnte. Aber wir sind diejenigen, die es umsetzen. Nicht durch große Revolutionen, die sind selten und meistens blutig, sondern durch kleine, konkrete Veränderungen. Einen Richtwert für eine ausgewogene Lebensführung einführen zum Beispiel. Den Wert von Care-Arbeit anerkennen, das Grundeinkommen in Modellprojekten testen.

0: Ich muss zugeben, Michaela, du hast eine außergewöhnliche Energie. Aber ich bleibe skeptisch. Alles, was heute normal ist, war einmal eine verrückte Idee. Das hast du von Bregman übernommen, nicht wahr? Aber es gibt auch viele verrückte Ideen, die zu Recht verrückt geblieben sind. Die Geschichte der Utopien ist auch eine Geschichte des Scheiterns.
1: Absolut, Kurt. Aber die Idee der Demokratie, der 8-Stunden-Tag, die Gleichberechtigung, alles war einmal unmöglich. Jede dieser Ideen durchlief 3 Phasen. Erstens die Verspottung. So ein Unsinn. Träum weiter. Zweitens die Diskussion. Es gibt interessante Argumente. Und drittens die Selbstverständlichkeit. Wie? Das war einmal anders? Wenn alle sagen, es geht nicht, dann ist das meistens die beste Gelegenheit, es doch zu tun.
0: Und du glaubst, das Grundeinkommen wird diesen Weg gehen?
1: Ich bin überzeugt davon, Kurt. Und nicht, weil ich naiv bin, sondern weil ich die Fakten sehe. Die Studien, die Praxis, sie sprechen eine klare Sprache. Aber weißt du, welche Geschichte mich wirklich beeindruckt hat bei Bregman? Die mit den Pinguinen.
0: Pinguine? Jetzt wird es geheimnisvoll.
1: Kaiserpinguine in der Antarktis. Stell dir vor, es ist Winter. Minus 60 Grad, Finsternis, Sturmböen mit bis zu 200 Stundenkilometer. Wie überleben die? Nicht, indem sich das Stärkste in die Mitte drängt und die Schwachen am Rand erfrieren. Nein, sondern indem sie einen Ring bilden. Eine Gemeinschaft, Kurt. Sie rotieren, ganz dicht aneinander gedrängt. Die in der warmen Mitte gehen freiwillig nach außen und die in der Kälte kommen rein. So überlebt die Kolonie. Nicht der Stärkste gewinnt. Die Gemeinschaft überlebt.
0: Das ist tatsächlich ein starkes Bild, Michaela.
1: Ja, und Bregman zeigt, wir sind im Grunde auch nur komplizierte Pinguine, Kurt. Wir brauchen die richtige Umgebung. Und schon funktioniert es. Die Frage ist nur, wollen wir es?

0: Michaela, du hast mich in eine schwierige Position gebracht. Wirklich. Ich bin ein Gegner von großen Gefühlen und einfachen Wahrheiten. Aber ich gebe zu, dieser Pinguin-Vergleich hat etwas für sich. Vielleicht sollten wir öfter über die Dinge staunen, statt sie endlos zu diskutieren.
1: Das ist ein schönes Kompliment, Kurt. Wirklich. Aber ich will nicht zu viel verlangen. Weißt du, was ich am besten an Bregman finde? Er ist kein naiver Träumer. Er fordert uns heraus, unsere festen Überzeugungen auf die Probe zu stellen. Der Utopie eine Chance zu geben. Geduldig zu sein mit anderen, aber ungeduldig mit sich selbst.
0: Das klingt nach Arbeit, Michaela.
1: Ja, Kurt, aber gute Arbeit. Und die schönste Arbeit, die wir tun können, die Arbeit an einer besseren Welt.
0: Ich gebe mich geschlagen. Vorläufig. Vielleicht sollten wir dieses Gespräch fortsetzen. Irgendwann.
1: Das würde mich sehr freuen, Kurt. Und ich verspreche dir, es wird nicht langweilig.

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3: Guten Abend und herzlich willkommen zum Infomagazin Frohsinn auf Radio Froh 105,0 mit einer neuen Ausgabe des Weltempfängers und folgenden drei Themen. Wie jedes Jahr haben Reporter ohne Grenzen die Rangliste der Pressefreiheit veröffentlicht und diese zeigt, dass es zunehmend zu einer Einschränkung kommt. Mehr dazu in einem Interview, das Radio Korax geführt hat. 40 Jahre Tschernobyl lassen nicht nur an das Unglück selbst, sondern auch über Atomkraft und Uran im Allgemeinen nachdenken. Das hat der Südnordfunk gemacht und einen Beitrag darüber gestaltet. Vor einigen Jahrzehnten war sie noch recht ausgeprägt, die sogenannte Arbeiterinnen- und Arbeiterklasse. Doch wie ist das heute und wer sieht sich ihr zugehörig? Das wollte Radio Korax wissen und hat dazu einen Studienautor zum Gespräch gebeten. Am Mikrofon begrüßt Nora Niemetz mit Sisi Bai Musik von Ronald K.

0: Reporter ohne Grenzen haben am 30. April den aktuellen World Press Freedom Index, also die Rangliste der Pressefreiheit, veröffentlicht. Und diese zeigt, die Pressefreiheit ist weltweit betrachtet auf einem beispiellos niedrigen Niveau. Kriege, staatliche Repressionen und Desinformation haben viele Länder massiv zurückgeworfen. Nur wenige Staaten verteidigen unabhängigen Journalismus konsequent, während Angriffe, Verhaftungen und Zensur ansteigen. Besonders betroffen sind Regionen mit andauernden Konflikten und autoritären Regimen, in denen Journalistinnen und Journalisten oft körperlicher Gewalt, Überwachung oder rechtlichen Schikanen ausgesetzt sind. Europäische Demokratien schneiden insgesamt besser ab, doch auch hier gibt es negative Entwicklungen, etwa durch Einschnitte bei Medienvielfalt, politische Einflussnahme und Drohungen gegen investigativen Journalismus. Norwegen ist bereits zum 10. Mal an erster Stelle. Österreich liegt in der aktuellen Rangliste auf Platz 19 und hat sich im Vergleich zum Vorjahr um 3 Plätze verbessert. Betrachtet man die einzelnen Kategorien, die zur Gesamtwertung führen, fällt vor allem die Verbesserung im rechtlichen Kontext auf. Wie verhält es sich in Deutschland? Darüber sprach Radio Korax mit Lukas Munzke. Er ist der stellvertretende Landesbezirksfachbereichsleiter und Gewerkschaftssekretär im Verdi, das ist die Vereinte Dienstleistungsgewerkschaft. So viel sei jedoch schon verraten, Deutschland ist um 3 Plätze abgerutscht und belegt nun Rang 14.
1: Sie sind Teil der Deutschen JournalistInnen-Union, der Vereinten Dienstleistungsgewerkschaft. Was kriegen Sie, was kriegt ihr über die bei euch organisierten JournalistInnen, über deren Alltag in Bezug auf Pressefreiheit denn mit?
2: Ja, man muss ganz klar sagen, dass insbesondere das Arbeitsumfeld für unsere Journalistinnen und Journalisten doch deutlich rauer wird. Aus unserer Sicht ist das ein sehr, sehr besorgniserregender Zustand. Ja, die Pressefreiheit selber ist die vierte Säule der Demokratie und sie ist verfassungsmäßig nach Artikel 5 des Grundgesetzes eben geschützt. Und das ist vielerorts unter massivem Druck. Wenn wir uns insbesondere unsere Region in Sachsen, Sachsen-Anhalt, Thüringen angucken, so sehen wir dort doch deutliche Entwicklungen, die hin zu einem doch medienfeindlichen Klima führen. Und es ist Stand jetzt so, wie richtig gesagt wurde, dass Reporter ohne Grenzen natürlich auch wie in jedem Jahr eine entsprechende Auswertung darüber fährt, wie denn die Lage der Pressefreiheit in Deutschland besteht. Und so ist es so, dass wir in 2025 55 dokumentierte Fälle haben. Das ist ein Rückgang, aber aus unserer Sicht definitiv kein Entwarnungssignal. Der Trend der letzten Jahre, insbesondere im Thema Gewalt, der zieht sich durch. Das heißt, die Grundspannung und aber auch die Feindseligkeit gegenüber Journalistinnen und Journalisten, gegenüber Medien, die nimmt rapide zu. Und Deutschland ist zwar im internationalen Vergleich mit dem Platz 14 noch sehr gut platziert, aber eben mit klaren Warnzeichen. Wenn wir uns das vergangene Jahr angucken, so ist es in Deutschland so, dass Deutschland ja schon mal aus den Tops in der Rangliste der Pressefreiheit gefallen ist. Und dieses Jahr hat sich das nochmal um 3 Plätze verschlechtert. Und aus unserer Sicht ist es schon so, dass insbesondere daraus folgliche Desinformationen, aber auch Lügen, die das Hauptproblem sind, der Bevölkerung schon schaden. Und das sehen wir insbesondere in vielen sozialen Medien. Und daraus folglich ist es auch so, dass das Thema Hass, Hetze, Angriffe, aber auch Bedrohung von Journalistinnen deutlich zunehmen, insbesondere bei uns in der Region in Sachsen, Sachsen-Anhalt und Thüringen.
1: Sie haben ja, also wir haben es gerade eben schon gehört, laut der Statistik der Reporter ohne Grenzen rutscht Deutschland jetzt weiter ab im globalen Ranking der Pressefreiheit. Ja, Sie haben gerade von Hass und Hetze gegen Journalistinnen vor allem hier in Ostdeutschland gesprochen, aber was sind denn eigentlich so strukturelle Ursachen auch? Also vielleicht zum Beispiel auch, was ist der rechtliche Rahmen dafür?
2: Nun ja, es ist am Ende so, dass wir schon sagen müssen, dass insbesondere in den ländlichen Regionen sich Medien stark zurückziehen. Und wir sehen das daran, dass eben Journalistinnen und Journalisten sich oftmals nicht mehr trauen oder genau überlegen, an welche Veranstaltungen sie vor Ort fahren, um darüber zu berichten. Das heißt, insbesondere in ländlichen Regionen sehen wir überall graue Flecken, die entstehen. Und das ist ein starkes Problem. Journalistinnen und Journalisten werden vermehrt dort eben zur Zielscheibe im Netz oder auf der Straße. Und das heißt, das Ganze geht dann bis hin im Worst Case zu entsprechenden Slap-Klagen gegenüber Journalistinnen und Journalisten, zu verschiedenen Doxing-Versuchen, also der Veröffentlichung von persönlichen Informationen über Journalistinnen und Journalisten. Und man macht sie einfach persönlicher zum Feindbild. Faktisch ist es so, dass natürlich die Pressefreiheit entsprechend geschützt ist und aber auch die Sicherheitsbehörden ja eine gewisse Verantwortung haben, die Kolleginnen und Kollegen zu schützen. Wir sehen aber schon auch, dass die Strafverfolgung, insbesondere nach Angriffen, die ist maximal ausbaufähig. Und insofern ist es eine große Dunkelziffer, von der wir sprechen, die jedenfalls in der Statistik auch von Reporter ohne Grenzen, aber auch einer beispielsweise Statistik von dem Europäischen Zentrum für Presse- und Medienfreiheit nicht auftauchen. Und insofern gibt es dort viel Nachholbedarf.
1: Jetzt haben Sie gerade eben schon viel über die Problematiken im ländlichen Raum, vor allem in Ostdeutschland, gesprochen. Mich würde mal auch interessieren, gibt es denn da einen nennenswerten Unterschied zwischen Ost- und Westdeutschland? Und warum ist es denn gerade in Ostdeutschland tatsächlich auch ein bisschen problematischer, wie Sie gerade eben schon angerissen haben?
2: Ja, das mag vielerlei Gründe haben. Es ist zum einen natürlich ein strukturelles Problem. Ja, wir sehen, dass insbesondere im Printmedienbereich sich immer weniger Medien in den ländlichen Regionen befinden und sich immer mehr auch zurückziehen. Und der öffentlich-rechtliche Rundfunk ist faktisch ein zentraler Bestandteil der demokratischen Meinungsbildung. Und es ist so, dass das Vertrauen in solche etablierten Medien schon auch sinkt. Na, dafür ist zum Beispiel ein Grund so eine deutliche Polarisierung, die wir dort zunehmend sehen. Das heißt, die Medien werden nicht mehr als unabhängig wahrgenommen, sondern eben als Teil eines gewissen politischen Lagers. Und ja, gewisse Desinformationen und aber auch gezielte Kampagnen, insbesondere in sozialen Netzwerken, untergraben eben systematisch auch das Vertrauen in seriöse Berichterstattungen. Auch Fehler von Medien spielen eben eine Rolle. Sie werden eben schnell verallgemeinert und verstärken auch den Eindruck, man könne den Medien insgesamt nicht mehr trauen. Und gerade unter einem aktuell angespannten politischen Klima in der Region in Sachsen, Sachsen-Anhalt und Thüringen sieht man, dass das Vertrauen schon massiv sinkt. Es werden Desinformationen gestreut, es wird Misstrauen gestreut. Und viele Menschen haben eben zunehmend das Gefühl, dass auch ihre Lebensrealitäten, die wir gerade durch die ländlichen Regionen auch haben, viel zu selten eben vorkommen oder vielleicht auch verzerrt werden. Und das schafft natürlich eine Distanz. Und ja, wer Journalistinnen ständig als Lügenpresse diffamiert, der trägt aktiv dazu bei, dass das Vertrauen dort eben auch weiter erodiert.
1: Also die Pressefreiheit in Deutschland geht abermals zurück. Was für Konsequenzen hat das denn eigentlich auch dann in Bezug auf das Medienkonsumverhalten von Menschen?
2: Ja, also wir nehmen schon auch wahr, dass es natürlich noch immer eine gewisse Vertrauenshaltung auch in entsprechende Medien des öffentlich-rechtlichen Rundfunks gibt. Auch das Thema von eben Zeitungen hat sich insofern verlagert, als dass das Ganze schon eher auch online konsumiert wird. Weniger Printausgaben gehen raus an die Bürgerinnen und Bürger. Und wir sehen auch, dass sich die Menschen oftmals vielleicht auch so ein bisschen auf anderen Kanälen mit informieren. Das mag auf der einen Seite erstmal besorgniserregend klingen, ist aber aus unserer Sicht gar nicht so dramatisch, solange es im demokratischen Spektrum bleibt. Das heißt, faktenbasiert und ohne Lügen und ohne Hetze und aber auch ohne Desinformation und Falschinformation. Und insofern sehen wir schon, dass natürlich schon noch ein gewisses Grundvertrauen in Medien ist. Es gibt auch eine entsprechende Konsumhaltung der Bürgerinnen und Bürger, um sich auch entsprechend über politische Themen zu informieren, über politische Entwicklungen. Aber das Vertrauen in die etablierten Medien, das nimmt schon auch ab und das mag oftmals was mit der politischen Lage auch zu tun haben.
1: Mit dem Blick in die Zukunft auf eben die anstehenden Landtagswahlen dieses Jahr und auch den fortlaufenden Diskussionen über das Sparen im öffentlich-rechtlichen Rundfunk, welche negativen Entwicklungen in der Pressefreiheit kommen denn im nächsten Jahr auf uns zu?
2: Ja, es ist zu vermuten, dass eben eine weitere Polarisierung erfolgt und aber auch gezielte Angriffe auf Journalistinnen und Journalisten zunehmen. Das heißt, politische Narrative können eben Medien weiter diffamieren. Und ich meine es so, die Abschaffung von Rundfunkbeiträgen oder auch des öffentlich-rechtlichen Rundfunks, die würde massive Schäden für die demokratische Meinungsbildung, insbesondere eben in den ländlichen Regionen, verursachen, wo eben der öffentlich-rechtliche Rundfunk noch hinkommt. Und insofern ist es so enorm wichtig, dass man auch mit entsprechenden Schutzkonzepten für Journalistinnen und Journalisten gerade bei der Wahlkampfberichterstattung in den Landtagswahlen Sachsen-Anhalt vorgeht und die entsprechend etabliert, dass man ja Angriffe auf Journalistinnen und Journalisten systematisch monitort und dass man auch bessere Schulung und Sensibilisierung von Polizei und Behörden dort vornimmt, damit man die Lage eben auch verbessert.
0: Zu hören war ein Gespräch mit Herrn Lukas Munzke. Er sprach mit Radio Korax über die Pressefreiheit in Deutschland und weltweit. Der Link zur Rangliste der Pressefreiheit findet sich im heutigen Frosin-Eintrag. Atomkraft liefert weltweit rund 10-11% des Stroms, wobei sich der Uranabbau auf wenige Staaten wie Kasachstan, Kanada oder Australien konzentriert. Der Abbau bringt ökologische sowie soziale Probleme in Förderregionen mit sich. Uran wird zu Brennelementen angereichert und in Kernkraftwerken genutzt. Dabei entstehen hochradioaktive Abfälle, die langfristig sicher gelagert werden müssen. Vieles an der Atomkraft ist politisch und sicherheitstechnisch umstritten. Südnordfunk gestaltete ein Kolleginnen- und Kollegengespräch mit Rückblick auf atomare Katastrophen und einen Blick auf die Uranlieferkette vom Abbau bis zur Endlagerung.
3: 40 Jahre sind vergangen, seit es im Atomkraftwerk von Tschernobyl zu einem GAU kam, einem größt anzunehmenden Unfall. Bei der Explosion des Kernreaktors Ende April 1986 wurden große Mengen Radioaktivität freigesetzt. Tschernobyl steht seitdem als Chiffre für die Gefahren, die mit der Gewinnung von Energie durch Atomkraft verbunden sind. Meine Süd-Nordfunk-Kollegin Martina noch einmal bei mir im Studio. Du hast in der aktuellen Ausgabe der Zeitschrift IZ3W einen Artikel zu Atomkraft geschrieben. War dieser 40. Jahrestag für dich Anlass, einen Beitrag über Strahlenopfer zu schreiben? Dein Motiv war die Erinnerung an die damaligen Opfer?
4: Ja, also Strahlenopfer ist der Titel von dem Beitrag, von daher verstehe ich deine Frage. Jein, mir ging es eher darum, nochmal zusammenzufassen, dass Kernenergie eben an vielen Orten weltweit ständig Strahlenopfer fordert. Also nicht erst bei einem Reaktorunfall oder so einem Kommunikations-GAU, wofür Tschernobyl in gewisser Weise ja auch steht. Uran fordert Strahlenopfer entlang der gesamten Lieferkette und die ist sehr komplex. Zudem leben wir in einem sich stark veränderten geopolitischen Umfeld jetzt im Vergleich zu der Zeit, zu Tschernobyl. Es gibt immer mehr autokratische Willkür, Großmachtfantasien, massive Aufrüstung. So hat Trump zum Beispiel neue Atomtests im Pazifik angekündigt. Das war so gegen Ende letzten Jahres. Auch soll in Nevada jetzt möglicherweise wieder Uran abgebaut werden. Dort gab es schon historisch auch sehr viele Strahlenopfer. Und aufgrund dieser geopolitischen Verschiebung und der geplanten Wiederbelebung der amerikanischen Atomenergie ist in den USA die Nachfrage nach sogenanntem heimischen Uran massiv gestiegen. Und es gibt diese 80 Milliarden Atomoffensive dort.
3: Was ist das für eine Atomoffensive?
4: Naja, es gab diesen präsidialen Erlass, das war am 23. Mai 25. Demnach soll eine Reindustrialisierung der nuklearen Lieferkette und schnelle Lizenzprozesse in den USA eben angestoßen werden. Trump will die Unabhängigkeit von russischen und chinesischen Lieferanten. Und im Oktober 2025 haben die Eigentümer der Westinghouse Electric Company, das ist einer der weltweit führenden Akteure in dieser zivilen Nuklearindustrie, die haben mit den USA eine Partnerschaft geschlossen mit einem Volumen von eben mindestens 80 Milliarden Euro. Das ist der Name der Offensive. Und darin steht eben auch, dass neue Uranabbaugebiete gesucht werden in Colorado und eben wieder in Nevada.
3: Du sprachst gerade auch von der insgesamt sich wandelnden weltpolitischen Lage, also nicht nur in den USA?
4: Genau. In Zeiten dieser multiplen Krise erlangt ja die Kernenergie eine ganz neue Attraktivität. Also angesichts der Energiekrisen und der Suche nach Energieautarkie. Auch das ist eine Folge von Krieg, Kriegen, militärischen Konflikten, die weltweit halt gerade stark zunehmen. Das heißt, dass dieses geopolitische Feld, also multipolare Konstellation von Großmachtfantasien, die Militarisierung, all das, das ist einfach ein anderes Klima als das, was zu Zeiten des Kalten Krieges herrschte oder auch kurz danach, als es zwei große Kontrahenten gab. Mit der Abrüstung war ja in der Tat zumindest die militärische Nutzung von Kernenergie irgendwann auch stark heruntergefahren worden.
3: Schauen wir nach Europa. Auch hier in Europa gibt es im Energiesektor wieder mehr Stimmen in der Politik auch, die sich für die Nutzung von Kernenergie aussprechen.
4: Ja, auf alle Fälle. Also ich kann mal kurz so ein paar Länder zusammenfassen. In Schweden, da wurde 2025 ein neues Atomgesetz verabschiedet, das den Weg für diese kleinen Reaktoren frei macht. Also Bauten von Kleinreaktoren, aber auch so eine modernisierte Großreaktorart. In Italien, das ja mit dem Volksentscheid 1987 atomfrei war, plant auch den Wiedereinstieg bis 2030. In Polen setzt mit gleich mehreren Großprojekten das Land auf Kernenergie, um seine Abhängigkeit von Kohle zu reduzieren und EU-Emissionsziele zu erreichen. Dann fällt mir noch ein Belgien. Belgien hat seinen ursprünglich für 2025 geplanten Atomausstieg aufgehoben und verlängert jetzt die Laufzeiten der Reaktoren um mindestens 10 Jahre.
3: Das heißt, du wolltest mit deinem Beitrag in der Zeitschrift IZRW gar nicht an die Opfer von Tschernobyl erinnern?
4: Ich wollte eben an diese extrem vielen, auch vergessenen Opfer erinnern, die die Kernenergie bis heute mit sich bringt. Egal ob jetzt für militärische oder zivile Zwecke. Tschernobyl steht hier in Europa ja auch so ein bisschen für diese fatalen Sicherheitslücken der Sowjets. Und man glaubt in Europa und in Amerika einfach eine bessere Sicherheitstechnik zu haben. Auch transparentere Kommunikation, besseres Krisenmanagement und so weiter. Das Narrativ lautet dann, unsere Kernkraft ist sicher. Und Tschernobyl wird hierzulande sehr gern so ein bisschen als so ein rein epochaler Fall betrachtet. Die Bilder von damals haben so einen historischen Charme, das Grauens, finde ich, in den Dokus, die man jetzt gesehen hat. Dabei zeigen ja Studien, dass die Zahl der Folgestrahlenopfer gar nicht wirklich erfasst ist. Die Gesundheitsrisiken für die Bevölkerung in der Region, die sind nach wie vor wirklich schwer absehbar. Und die Erinnerung an damals wird eigentlich nur lückenhaft mit den Risiken der weltweiten Nutzung von Kernenergie von heute überhaupt noch in Verbindung gebracht. Das war für mich die Motivation.
3: Und hast du da eine Zahl? Man hört ja immer wieder, dass die Erfassung selbst eher unklar ist.
4: Also Zahlen findet man immer die man sucht. 30 direkte Todesfälle durch die Katastrophe verzeichnet zum Beispiel diese UN-Organisation Scientific Committee on the Effects of Atomic Radiation. 2 Tote durch die Explosion und 28 Ersthelfer, Feuerwehrleute und so weiter. Das sind also Zahlen direkt nach der Reaktorkatastrophe. Die waren halt direkt den Strahlendosen ausgesetzt und sind daran dann direkt gestorben. Das widerspricht extrem einer anderen Zahl, nämlich 900.000 Todesfälle weltweit. Das ist eine Zahl von der Organisation Internationale ÄrztInnen zur Verhütung des Atomkriegs. Beide Seiten behaupten, wissenschaftlich korrekt zu arbeiten. Und gut, die eine zählt halt nur die direkten, eindeutig nachweisbaren Todesfälle und die anderen auch so langfristige Folgekrebsfälle. Alai Jaroschin-Zaka verwies auf Opferverbände wie die Organisation Union Tschernobyl,

0: sind. Hast du dazu ein Detail?
1: Ein Detail wäre, das Gesundheitsministerium der, also damals UdSSR, das erhöhte damals die zulässigen Grenzwerte für betroffene Personen, was halt zu ganz erheblichen gesundheitlichen Folgen führte. Auch das Landwirtschaftsministerium setzte die zulässigen Werte für so landwirtschaftliche Produkte herauf, wodurch insgesamt 75 Millionen Menschen gefährdet wurden. Also ich kann mich erinnern, auch in Deutschland mit den Grenzwerten der Belastung von Lebensmitteln, das war in Hessen anders als in Baden-Württemberg. Wir haben die Milch dann lieber in Hessen gekauft und so. Das war halt einfach ein Riesenthema. Was ist eigentlich ein zulässiger Grenzwert? Mhm. Aber nochmal zu der Verschlussakte Tschernobyl vielleicht. Dieser Bericht steht doch auch dafür. Ohne so engagierte Einzelpersonen und NGOs, so Anti-Atom-Bewegungen, wüssten wir insgesamt, glaube ich, wirklich wenig über die Gefahren der Kernenergie.
0: Der Unterschied, das sind also die vergessenen Opfer, die du eben angesprochen hast.
1: Ja, ich wollte vor allem an die schleichenden Opfer der gesamten Uranlieferkette erinnern und auch an einige Großkatastrophen, die wir hier in Europa so gar nicht auf dem Schirm haben.
0: Wir hier kennen primär Tschernobyl und natürlich dann noch Fukushima in Japan.
1: Ich kann ja mal ein bisschen aufzählen. Zu den vergessenen Katastrophen gehören zum Beispiel auch die Testunfälle aus den Zeiten des Kalten Krieges, vor allen Dingen im Pazifik, in Kasachstan, aber auch in den USA. Auf den pazifischen Inseln wurden zwischen 1946 und 1996 über 300 Atomwaffentests durchgeführt. Und das wurde nicht nur Land kontaminiert, sondern auch Lagunen, das Meer, die Marshallinseln mit Plutonium, Cäsium, Strontium, deren Halbwertszeiten reichen teils über menschliche Zeithorizonte weit hinaus. Das heißt, die Verseuchung ist dauerhaft. Bis heute kämpfen viele InselbewohnerInnen im Pazifik mit den Folgen. Und über diese Einzelheiten haben in der EZ3W zum Beispiel Kamari Koto und Eberhard Weber von der South Pacific University Suva, die ist auf den Fidschi-Inseln, im Dezember einen lesenswerten Artikel geschrieben. Den findet ihr übrigens auf unserer Homepage unter dem Titel Atomares Klimachaos.
0: Ah, vielen Dank für den Hinweis. Wenn du über Tests sprichst, ich erinnere mich aus dem Geschichtsunterricht Castle Bravo, ein Wasserstoffbombentest, der wurde 1954 auf dem Atoll Bikini gezündet. Das Atoll gehört doch zu den Marshallinseln im Pazifik.
1: Ja, dort haben die Leute auch immer noch Probleme. Also der Test selber, der war 2,5-mal stärker, als er ursprünglich berechnet wurde und gilt als der schwerste nukleare Kontaminations-GAU in der US-Geschichte.
0: Na gut, dann kann man sagen, das ist jetzt aber schon ziemlich lange her.
1: Ja, richtig. Viele Gebiete blieben aber Jahrzehnte unbewohnbar. Das heißt, für die BewohnerInnen begann eigentlich eine richtige Odyssee der Umsiedlung. Es gibt Klagen gegen die US-Regierung, die bis heute andauern. Und um die machen sich vor allen Dingen auch junge Studierende im Pazifik gerade Sorgen, wegen des steigenden Meeresspiegels nämlich. Und infolge der Erderwärmung und des Klimawandels droht die Freisetzung von weiterer Radioaktivität in der Region bis heute.
0: Gut, nun sind Atomtests und der Bau von Kernkraftwerken nicht die gleiche Sache?
1: Lass mich noch kurz eine Sache erwähnen, und zwar zwischen 1949 und 1989 wurden in der Region um Selipanatinsk, das ist im Norden von Kasachstan, 450 nukleare Explosionen gezündet. Die hatten eine unglaubliche Energie, so circa 20.000 Hiroshima-Äquivalente. Und die Tests trugen ganz maßgeblich auch zur Entwicklung des sowjetischen Atomprogramms bei. Das Semipalatinsk-Testgelände wurde dann 1991 offiziell geschlossen.
0: Warum?
1: Weil eine Anti-Atom-Bewegung ein sofortiges Moratorium forderte in Semipalatinsk. Und es gab dann globale Initiativen zur atomaren Abrüstung, die davon inspiriert wurden. Und das war zu einer Zeit, als es ja ausreichend Krisen in der Welt gab, weil du die heutigen Krisen angesprochen hast. Damals war halt die Umweltkrise, Armut im globalen Süden und so weiter präsent. Und trotzdem gab es Widerstand.

0: der vermutlich drittschlimmste Reaktorunfall der Atomenergiegeschichte ereignete sich bereits 1957 im heutigen Russland.
1: Darüber weiß man heute wenig, leider. In der Wiederaufbereitungsanlage Mayak versagte damals ein Tank. Da waren hochradioaktive Abfälle drin. Genaue Opferzahlen sind aber unbekannt, da der Unfall bis 1970, muss man sich mal vorstellen, geheim gehalten wurde. Laut Greenpeace leiden noch mindestens 270.000 Menschen unter den Folgen.
0: Auch Mayak ist ja jetzt relativ lange her. Warum sollten wir uns heute noch, wo doch ganz andere Sicherheitsstandards auch gelten, damit beschäftigen? Es gibt genügend andere Sorgen und drohende Katastrophen, Klimakrieg, Artensterben, die Rückkehr der autoritären Demokratiekrisen.
1: Ja, und ich wollte ja eigentlich auf die Lieferketten kommen. Da fängt die Misere eigentlich an. Deswegen nochmal, es gibt 50 bis 70 tätige Uranminen weltweit. Zahlreiche Aufbereitungsanlagen, Konversionsanlagen, Brennelementfabriken, Zwischenlager, Endlager, Jein.
0: Weltweit sind über 400 Kernkraftwerke in Betrieb. 75 werden derzeit gebaut. Gerade kam ja eine aktualisierte Auflage des Uranatlas herausgegeben vom BUND.
1: Also interessant ist vielleicht, die Uranbegehrlichkeiten, die wachsen vor allen Dingen angesichts dieses Wettlaufs um Energieautarkie. Das indische Energieministerium, das hat im Oktober 25 einen Plan veröffentlicht, wonach es die Kernkraftkapazität auf 100 Gigawatt steigern möchte, um klimaneutral zu werden. 100 Gigawatt sagt jetzt vielleicht nicht so viel, aber aktuell verfügt Indien über eine installierte Kernkraftkapazität von 7,5 Gigawatt. Da kann man sich schon vorstellen, was da vielleicht alles dazu kommt. Oder in Kenia, da fand gerade eine Atomenergiekonferenz in Nairobi statt und anlässlich dessen hat der dortige Präsident William Ruto angekündigt, dass sehr bald mit dem Bau eines 200 Megawatt Atomkraftwerks in Siaya beginnen wird. Das ist da direkt am Viktoriasee. Die Bevölkerung wurde bisher kaum über die Baupläne aufgeklärt. Es gibt Widerstand in Kenia. Es gibt Umweltorganisationen, die versuchen, darauf aufmerksam zu machen und vor allen Dingen einfordern, dass es eine transparente Beratung der lokalen Bevölkerung geben muss.
0: Widerstand ist das Stichwort. Gegenüber all diesen Plänen, die du erwähnst, scheint aber trotzdem die globale Anti-Atom-Bewegung aktuell doch eher schwach aufgestellt. Ist der Eindruck richtig? Denn zumindest ja im Vergleich zu der Zeit des Unfalls in Fukushima, damals gab es ganz sichtbar eine Art Revival der Anti-Atom-Bewegung, nicht nur in Deutschland. Was denkst du, woran liegt das?
1: Also in Deutschland ist ja zum einen der Ausstieg aus der Atomenergie so ein Stück weit auch ein Erfolg der Bewegung und man konnte sich dann so anderen Krisengeschehen auch zuwenden, vor allen Dingen der Klimakrise. Jetzt haben wir überall diese gefürchtete Energiekrise und sehr viele Akteure setzen, glaube ich, darauf, ja, auf den Ausbau der Erneuerbaren und gegen die Fossilindustrie, die ja auch wieder aufpoppt zurzeit. Der Widerstand gegen dieses mögliche Comeback von Kernenergie, der ist halt eher klein, weil auch kleine dezentrale Kraftwerke promotet werden, so als ganz neue Generation mit neuer Technik. Hinzu kommt natürlich nochmal zu deiner ursprünglichen Frage, dass die Anti-Atom-Bewegung vielleicht schwächelt. Die ist einfach sehr fragmentiert. Oft muss erst so eine spürbare Katastrophe scheinbar stattfinden mit Strahlenopfern, mit Toten. Scheinbar wächst erst dann das Bewusstsein. Und ja, das ist halt ein bisschen auch die Gefahr, das aus dem Blick zu verlieren. Lokale Widerstände, die gibt's. Südafrika, Indien, auch in Kenia, was ich erwähnt habe, auch im Pazifik. Aber die sind einfach sehr fragmentiert und hier zumindest in der medialen Berichterstattung fällt das so ein bisschen hinten raus.
0: Fangen wir mal da an, dann wo die Lieferkette des Uran beginnt, das in Atomkraftwerken irgendwann für den Kernspaltungsprozess eingesetzt wird. Wie geht's los?
1: Genau, wenn das eingesetzt wird, da sind wir schon bei den Brennelementen. Also los geht's eigentlich da, wo es abgebaut wird. Und da sind Minenarbeiter, MinenarbeiterInnen und auch ihre Familien doch sehr großen Gesundheitsrisiken ausgesetzt. Die Uranminen Rössing und Langerheinrich in Namibia, da gibt es ausführliche Berichte drüber. Die Sicherheitsvorkehrungen sind inzwischen besser. Aber dennoch, das ist so eine Open-Pit-Mine, also Tagebau. Vor Ort wird das Erz dann auch noch in Konzentrat umgewandelt. Das ist ein chemischer Weg. Da wird Gestein gemahlen, Uran rausgelöst, gereinigt. Und was man dann so als Produkt kennt, dieses Oxid, das nennt sich auch Yellow Cake. Die Abwässer, die verunreinigen oft das Trinkwasser oder das Wasser, was die Menschen brauchen.
0: Bleiben wir kurz noch bei den Gefahren in den Minen. Die Verarbeitung, du hast es angesprochen, von Uranerz zu Yellow Cake, also diesem Uranoxidkonzentrat, ist laut Atombehörde mit geringen bis moderaten radiologischen Gefahren verbunden.
1: Also die größte Gefahr besteht darin, diesen feinen Staub, diesen Yellow Cake Staub einzuatmen oder durch Verschlucken aufzunehmen. Und das kann zu innerer Verstrahlung, langfristig zu Krebs führen. Dann kommt hinzu so diese chemische Toxizität, die verursacht vor allen Dingen Nierenschäden. Und dann kommt noch was dazu, bei diesem Abbau und dem Zerkleinern des Erzes wird radioaktives Edelgas frei, das nennt sich Radon. Und dessen Zerfallsprodukte werden halt oft eingeatmet. Das ist dann die Hauptursache von Lungenkrebs bei Bergleuten, was man in allen möglichen Minen vorfindet.
0: Der Transport aus den Minen ist ja noch nicht der letzte Transportweg des Urans, bevor dann die Energiegewinnung bzw. dann die Verstromung beginnt.
1: Es gibt eine Konversion, dazu gibt es ein Konversionswerk, da wird es erst hintransportiert. Das ist zum Beispiel eines in Narbonne, da wird, glaube ich, ein Viertel des weltweiten Urans tatsächlich umgewandelt. Dann kommt es nochmal weiter in ein nächstes Werk, nämlich in die sogenannten Anreicherungsanlagen. Dort wird es Uranisotop angereichert, das dann halt diese Kernreaktion, die Energiegewinnung ermöglicht. Das wiederum, das ist dann das Uranhexafluorid, das wird dann in eine Brennelementfabrik transportiert. Das ist wieder ein anderes Werk. Dort wird es zu diesen Brennelementen verarbeitet. Lingen ist hier ein wichtiger Platz. Hanau ist ja geschlossen. Von da geht es dann eigentlich erst in die Reaktoren. Also es hat schon viele Wege zurückgelegt, bis es überhaupt im Reaktor dann eingesetzt wird. Und die ausgedienten Brennelemente, die gehen dann zurzeit zumindest in so ein Zwischenlager, weil es ja noch kein Endlager gibt. Oder aber in eine Wiederaufbereitungsanlage, wo man nochmal versucht, ein bisschen Uran für den Kernprozess rauszuziehen. Das sind einfach ewig lange Wege.
0: Ja, man hört schon, die vielen Transportwege sind für die so gepriesene CO2-Bilanz der Kernenergie, die ja als klimafreundlich immer von den UnterstützerInnen bezeichnet wird, nicht gerade zuträglich. Und
1: zum anderen ist das gesellschaftliche Klima eben echt explosiv. Der Trend neuer aufstrebender Regime, die sich nuklear vielleicht doch militarisieren wollen, das ist echt ein Push-Faktor. Und zugleich sind viele Volkswirtschaften halt in der Planung, ihre Atomkraft auszubauen. Du hast die Zahlen eben genannt, weil eben der Energiebedarf grundsätzlich steigt. Ja, und dann die Militärdiktaturen und so autokratische Regime, auch der ehemals kolonisierten Länder im globalen Süden, die pflegen halt auch atomare Ambitionen, weil dort eben auch das Atom oft lagert. Also Mali, Niger ist zum Beispiel. Das ist insgesamt ein echt erschreckendes Szenario, finde ich.
0: Umso wichtiger wäre es doch, dass der Atomwaffensperrvertrag, also auch Vertrag über die Nichtverbreitung von Kernwaffen, angemessen überarbeitet wird, oder?
1: Es gibt nur 4 Staaten, die diesen Atomwaffensperrvertrag nicht unterschrieben haben. Ganz kurz, das ist Indien, Israel, Pakistan, Südsudan. Ach so, und Nordkorea. Die waren drin, aber wegen ihres militärischen Atomprogramms sind die ja 2003 dann wieder ausgestiegen. Der Vertrag ist zeitlich unbegrenzt, aber dennoch müssen eigentlich die wegen dieser anderen Konstellation, die Risiken, die ändern sich ja und die müssen immer wieder neu bewertet werden und es muss entsprechende Strategien geben, um das auch überprüfen zu können. Und wir sind jetzt gerade aktuell in dieser Überprüfungskonferenz in dieser Zeit. Also es hat jetzt im April angefangen, das geht bis zum 22. Mai. Es sieht irgendwie nicht gut aus, weil die Vertragsparteien über den Zustand des Vertrages und die vielleicht notwendigen Maßnahmen zwar beraten, aber bisher zu irgendwie nicht in die Pötte kommen. Die Aussichten jedenfalls für eine angemessene Anpassung, die sind leider aktuell nicht so gut.
2: Zu hören war ein Beitrag von Süd-Nordfunk über Atomkraft und Uran. Die Friedrich-Ebert-Stiftung hat 2024 eine Studie mit dem Titel Kartografie der Arbeiterinnenklasse herausgebracht. Soziologisch gesehen wird die Klasse oft als Kollektiv mit gemeinsamen Interessen in Fragen von Arbeitsbedingungen, Löhnen und sozialer Absicherung verstanden. In der Studie beschäftigen sich die Forschenden mit der Arbeiterinnen- und Arbeiterklasse von heute. Interessant dabei ist, wer sich dieser Bevölkerungsgruppe zuordnet und wie viel Klassenbewusstsein in der Bevölkerung zu finden ist. Radio Korax sprach mit Jan Engels von der Friedrich-Ebert-Stiftung über die Studie.
3: Sie haben sich zusammen mit KollegInnen ausführlich mit der ArbeiterInnenklasse beschäftigt. Können Sie uns zunächst einmal einen Einblick geben, welche Berufsgruppen sich heutzutage der ArbeiterInnenklasse zugehörig fühlen?
4: Ja, das ist gar nicht so einfach zu beantworten und das war auch eigentlich Ausgangspunkt für unsere Forschung, weil immer alle über die arbeitende Mitte oder Arbeiterklasse reden, aber immer so ein bisschen unklar ist, wer das ist. Und wir haben, bevor wir 5000 Leute befragt haben, auch nochmal so Interviews geführt und auch da war, dass ganz viele mit dem Begriff Arbeiterklasse gar nichts anfangen konnten. Die sagten, das ist doch total veraltet. Dann vielleicht, dass das so Unterschied ist zwischen Kopf- und Handarbeit, aber dass das auch nicht mehr passt. Jemand sagte irgendwie, naja, mein Hausarzt, der arbeitet doch auch mit der Hand, ist der jetzt Arbeiter? Und so eine Diskussion kam aber, dass es doch durchaus noch gibt und dass es eher darum geht, dass es oft Menschen sind, die eher wenig verdienen oder zu wenig verdienen und die auch nicht so die Möglichkeit haben, selbstbestimmt zu arbeiten, also da sehr viel mitzureden. Und deswegen haben wir auch immer von der neuen Arbeiterinnenklasse gesprochen, weil das sind eben nicht nur Leute in der Produktion, sondern auch im Dienstleistungsbereich, Bürokräfte oder die Solo-Selbstständigen, die uns Sachen liefern. Und das ist eben ganz anders als dieses Bild, was man oft hat von so dem Mann im Blaumann, der da in der Fabrik ist. Es ist heute einfach auch viel weiblicher, viel migrantischer geprägt. Das ist also sehr, sehr diverser, die Arbeitswelt geworden.
3: Sie meinten jetzt, dass es vor allem auch mit dem Einkommen zusammenhängt, ob sich Menschen der ArbeiterInnenklasse zugehörig fühlen oder nicht. Ist es auch so, dass Menschen mit den gleichen Berufen eine unterschiedliche Wahrnehmung haben, ob sie der ArbeiterInnenklasse zugehörig sind?
4: Genau, also niedriges Einkommen oder aber auch körperliche Belastung, das steigert quasi die Wahrscheinlichkeit, dass sich jemand der Arbeiterklasse zugehörig fühlt. Was spannend war, wir haben dann diese 5000 Leute noch befragt und da haben über die Hälfte gesagt, sie fühlen sich der Arbeiterinnenklasse zugehörig. Und das hatte also über alle Altersklassen auch kein großer Unterschied zwischen Männern und Frauen. Ein bisschen Bildung natürlich mit unterer formeller Bildung, so eine höhere Zugehörigkeit, aber trotzdem ein Drittel derjenigen mit hoher formeller Bildung, also Abitur oder Studium, auch die fühlen sich der Arbeiterinnenklasse zugehörig. Deswegen ist das genau viel, viel breiter, als man denkt, aber hat eben wenig so mit dem Klassenbewusstsein zu tun, sondern es ist eher ein positives Image von Arbeit und auch das Gefühl, man gehört zu denen, die dieses Land hier am Laufen halten, weil man sich eben einbringt und arbeitet.
3: Also geht mit der Selbsteinordnung zur ArbeiterInnenklasse auch so ein gewisser Stolz mit einher?
4: Also es gibt generell einen sehr großen Arbeitsstolz, also Stolz auf die eigene Arbeit. Und das ist wirklich in allen Arbeitsbereichen, also nicht nur Produktion, auch Leute, die Dienstleistungen machen, die im Büro arbeiten, sind sehr stolz auf die Arbeit. Aber es geht eben nicht damit einher, dass man sich jetzt irgendwie solidarisiert, weil eben die Arbeitswelt auch sehr, sehr divers geworden ist. Wir haben in diesem Interview so Fotos vorgelegt von bestimmten Berufen und gefragt, wer das ist und wo die Leute man in der Gesellschaft verortet. Und dann war sehr oft immer, es kommt drauf an. Wenn das ein Bild war, eine Kassiererin im Supermarkt, war es, na, ist es die Schichtleiterin, hat die einen Tarifvertrag oder ist das nur eine Aushilfe, ist die vielleicht über eine Zeitvertragsfirma eingestellt etc. Also das ist sehr, sehr feingliedrig und deswegen, wir haben auch versucht, Klassenbewusstsein zu messen, also in dem Sinne von, wie wichtig man Gewerkschaften findet oder was für ein Ergebnis man gerne hätte bei Tarifverhandlungen. Und da haben wir gesehen, dass eigentlich nur ein Drittel ein hohes Klassenbewusstsein haben.
3: Ist das ein Drittel von der Hälfte der Menschen, die sich der ArbeiterInnenklasse zugehörig fühlen, oder insgesamt ein Drittel der arbeitenden Bevölkerung?
4: Genau, ein Drittel der arbeitenden Bevölkerung, überdurchschnittlich Leute, die so Produktionsarbeiten oder im Dienstleistungsbereich. Aber was ganz spannend war, die größte Gruppe, die werden ja Soziologie die soziokulturellen Expertinnen genannt. Das sind Leute mit etwas höherer Bildung, die vor allem mit anderen Menschen arbeiten. Also klassisch wären das Lehrer und Lehrerinnen zum Beispiel. Und die, von denen sind 43% haben hohes Klassenbewusstsein. Und was da generell ausschlaggebend ist, Menschen, die eine starke mentale Belastung haben, gerade weil sie mit anderen Menschen arbeiten, aber auch Leute, die der Meinung sind, dass ihre Arbeit besonders relevant für die Gesellschaft sind, wie zum Beispiel eben bei Lehrern, weil sie junge Leute ausbilden und nicht genügend Anerkennung bekommen. Bei diesen Leuten finden wir besonders ein höheres Klassenbewusstsein.
3: Sie meinten jetzt vorhin, insgesamt ist das Klassenbewusstsein nicht so stark ausgeprägt und auch Solidarität mit anderen Berufsgruppen, die sich der ArbeiterInnenklasse zugehörig fühlen, ist jetzt auch nicht so massiv vorzufinden. Gab es in der Studie irgendwelche Ergebnisse oder Ansatzpunkte dazu, warum das so sein könnte?
4: Es gibt verschiedene Gründe. Eben wie gesagt, dass es einfach auch man sich als Arbeiter, Arbeiterin begreift, aber eben nicht, dass man sich hier solidarisiert, beziehungsweise dass man die gleichen Interessen hat und da was erreichen kann. Es gehört auch dazu, dass eigentlich sehr viele eher zufrieden sind, auch mit der Arbeit. Was ganz spannend ist, wir haben die Leute auch gefragt, wie sie sich selber in der Gesellschaft einordnen. Also haben gesagt, so von 7 ganz oben bis 1 unten, wo man sich da selber sieht. Und tatsächlich haben auch über die Hälfte sich in der Mitte gesehen. Also haben gesagt, bei der 4, wenn man die 3 und die 5, also die obere und untere Mitte dazu nimmt, dann sind das 89%. Also wirklich sehr, sehr viele Leute, die sich in der Mitte der Gesellschaft verorten. Wobei, wenn man andersrum mit diesen Menschen drüber redet, wie unsere Gesellschaft aussieht und die bittet, sie zu beschreiben, dann kommt eher so eine Pyramide raus mit einer ganz dünnen Spitze oben. Und je tiefer man geht, umso mehr Leute. Also da fallen auch so ein bisschen Wahrnehmung und Realität auseinander.
3: Jetzt hatten Sie quasi schon die Mitte der Gesellschaft angesprochen. Als ich mir die Studie angeguckt habe, habe ich mich auch so ein bisschen gefragt, was charakterisiert denn eigentlich diese gesellschaftliche Mitte?
4: Naja, also sich selber als Mitte sehen ist natürlich auch so eine soziale Positionierung und hängt auch wiederum sehr stark mit Arbeit zusammen, weil sehr viele und der Großteil der Bevölkerung ja auch arbeitet, eben um leben zu können, und ihnen natürlich auch sehr wichtig ist, dass das mit einem gewissen sozialen Status verbunden ist. Das andere, warum man sich in der Mitte sieht, ist natürlich auch so ein bisschen ein psychologischer Effekt. Man kennt immer Leute, die mehr haben oder die man irgendwie als über sich stehen sieht, aber gleichzeitig auch Leute unter sich. Also ist zur Abgrenzung natürlich auch sehr wichtig. Gleichzeitig weiß man aber oft natürlich auch, dass es nach unten nicht sehr weit ist. Also wenn einem etwas passiert, wenn man krank wird, wenn man den Job verliert, dann kann man sehr schnell abrutschen. Das ist durchaus eine große Angst vorhanden und deswegen natürlich schon auch der Wunsch, dass wir einen starken Sozialstaat haben und dass es in der Politik Verbesserungen gibt, zum Beispiel wenn es um Wohnkosten geht.
3: Sie hatten jetzt gesagt, ich glaube 89% oder 98%, vielleicht können Sie mich da erklären.
4: Genau, 89. Genau, sehen sich eher als Mitte.
3: Genau, sehen sich in der Mitte zugehörig, aber viele sehen die Gesellschaft als Pyramide aufgebaut. Das heißt, die Menschen, die bei der 1 sind, sind quasi die meisten. Warum ist das in den Köpfen so stark, dass es quasi mehr Menschen gibt, die sozial und finanziell unter einem sind, wenn man doch mit so vielen anderen Menschen zusammenarbeitet, die auch in der ArbeiterInnenklasse sind? Gibt es da einen Zusammenhang mit diesem fehlenden Gemeinschaftsgefühl bei den arbeitenden Menschen in niedrigeren Lohnsektoren?
4: Ich glaube, dass man die Gesellschaft als Pyramide sieht, hat eher damit zu tun, dass man schon das Gefühl hat, dass sehr vieles ungerecht ist, dass es eben sehr wenige Leute gibt ganz oben an der Spitze, die wirklich sehr, sehr reich sind. und dass der Großteil Bevölkerung eigentlich zu wenig hat oder eher unten hat oder gerade so über die Runden kommt. Das ist, glaube ich, warum wir diese Pyramide im Gespräch über die Gesellschaft sehen. Sich selber verortet man eher in der Mitte, weil auch das sieht man in sehr vielen Studien. Diese persönliche Zufriedenheit ist meistens viel größer, als wenn es darum geht, wie zufrieden man ist mit der Situation in der Gesellschaft. Das heißt, man hat schon ein sehr feines Gespür für Ungerechtigkeiten in der Gesellschaft und dass vieles schief läuft, auch wenn das bei einem selber eben vielleicht noch nicht angekommen ist. Aber man weiß eben auch, dass das alles oft auf tönernen Füßen steht und dass man will, dass es da eben Verbesserungen gibt.
3: Sie haben sich ja bestimmt im Zusammenhang mit der Studie auch nochmal ältere Studien zu dem Thema angeguckt. Gab es da irgendeine Art von Trend, den man irgendwie feststellen kann, wie die Selbstwahrnehmung oder die Selbsteinordnung in die ArbeiterInnenklasse und auch in die gesellschaftliche Mitte passiert?
4: Es gibt spannenderweise gar nicht so viele, die sich mit dieser Studie, die sich mit der Frage beschäftigen. Was man schon sieht und was andere Studien eben auch gezeigt haben, dass unsere Arbeitswelt einfach viel diverser geworden ist und wir oft noch einfach ein falsches Bild haben. Im Produktionsbereich arbeiten inzwischen eigentlich nur noch sehr, sehr wenige Leute. Das sind Zahlen zwischen 16% und 25% der Erwerbsarbeitenden. Aber sehr, sehr viele Leute arbeiten halt heutzutage auch im Dienstleistungsbereich oder als Bürokräfte. Und die stehen oft gar nicht so im Fokus unserer Diskussion, wenn wir über diese hart arbeitende Bevölkerung reden. Das ist so ein Bild, was oft einfach noch schief ist, weil es eben, wie gesagt, auch sehr viele Frauen gerade im Dienstleistungsbereich gibt und deswegen auch viele andere Themen, wie zum Beispiel Vereinbarkeit von Familie und Beruf, so ein bisschen unterbelichtet ist. Man redet eher über Arbeitsbedingungen und Bezahlung, aber dass da viel mehr andere Sachen dazugehören für eine gute Arbeitswelt, die eben Möglichkeit, auch mal Zeit zu reduzieren, Zeit für andere Sachen zu haben, aber eben auch Anerkennung, gerade wenn man sagt, ich habe einen sehr relevanten Beruf, aber ich kriege nicht genug Anerkennung, nicht genug Bezahlung, dass da durchaus sich auch was ändern müsste.
3: Vielleicht da ist nochmal anschließend eine letzte Frage von meiner Seite aus in Bezug auf die fehlende Anerkennung. Könnte ein höheres Klassenbewusstsein bzw. ein größeres Gemeinschaftsgefühl auch nochmal die Zufriedenheit mit der eigenen Arbeitssituation verbessern?
4: Bestimmt. Also was wir gesehen haben, ist schon ein großer Wunsch nach Solidarität, auch unter den Beschäftigten, beziehungsweise so ein bisschen Bedauern, dass das früher irgendwie größer gewesen wäre. Und das wünscht man sich durchaus wieder. Aber wir sehen eben halt auch, dass das so sehr, sehr unterschiedlich ist, die Arbeitswelten. Und deswegen ist sehr schwierig, ist hier so ein Gemeinschaftsgefühl, also wir sagen so eine Mobilisierung von Fragen nach oben und unten hinzubekommen. Es gibt dann immer eher andere Diskussionen, wer gehört dazu, wer gehört nicht dazu, eher über Identitätsfragen, das funktioniert sehr gut. Aber diese Fragen, was sind eigentlich unsere gemeinschaftlichen Interessen, gerade als Arbeitnehmerin, das gerät immer sehr schnell in den Hintergrund.
3: Das waren erstmal meine Fragen. Haben Sie vielleicht noch etwas Überraschendes erfahren oder ein Thema, das Ihnen noch am Herzen liegt?
4: Was ich noch sehr spannend fand, dass wenn man so über Arbeit forscht, es doch sehr spannend ist, wie viele Leute ihre Arbeit positiv sehen, wie gerne sie zur Arbeit gehen, wie gerne sie mit ihren Kolleginnen arbeiten. Also wir reden ja immer sehr oft über die Probleme, die es durchaus gibt und schlechte Arbeitsbedingungen. Aber wenn man sich eben das anschaut, wie die Befragten, wir haben wie gesagt über 5000 Leute befragt, also sehr viele, dass es doch eine sehr, sehr hohe Zufriedenheit gibt, auch einen sehr hohen Arbeitsstolz und das wirklich in sehr vielen verschiedenen Bereichen. Und das finde ich ist durchaus erstmal eine positive Entdeckung.
2: Zu hören mein Gespräch mit Jan Ingels über die Arbeiterinnen- und Arbeiterklasse von heute. Die angesprochene Studie findet sich über einen Link im heutigen Frosin-Eintrag. Das war das Infomagazin Frosin mit einem Weltempfänger und Sisi Bai Musik von Ronald K. mit dem Track Things I Never Said. Die Sendung wurde gestaltet und moderiert von Nora Niemetz. Zum Nachhören gibt es sie auf www.fro.at oder cba.media. Ich bedanke mich fürs Zuhören und wünsche noch einen angenehmen Abend.
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1: Halt, Stopp, Frühling. Hier hat es 38 Grad und der Kalender sagt August. Außerdem bin ich im Urlaub und mag gar keine Radiosendung machen. Daher unterbreche ich Martin hier und kläre euch auf, es ist eine Wiederholung. Weil wir den Sommer so gut es geht genießen, machen wir im August keine aktuelle Sendung, sondern wiederholen die April-Sendung und schicken euch nochmal Musik. Den aktuellen Teil am Schluss, die Aktion des Monats und die aktuellen Neuigkeiten sind, wie der Name schon sagt, aber durchaus aktuell. Aber ab jetzt lasse ich den Martin vom April weiterreden.
0: Herzlich willkommen, sagt Martin Walter. Amnesty informiert ist eine Sendung der ehrenamtlichen Amnesty-Gruppe 8 aus Linz. Ja, also Musik, die gibt es in unserer Sendung natürlich immer. In der April-Ausgabe, da steht sie aber jedes Jahr im Mittelpunkt. Menschenrechtsmusik aus den letzten 12 Monaten. Es ist ja gar nicht so leicht, diese Sendung zusammenzustellen. Die große Zielsetzung, die Überschrift, die ist natürlich klar. Musik auswählen und spielen, die sich mit Themen der Menschenrechte beschäftigt und für die Menschenrechte eintritt. Aber dann habe ich da natürlich auch noch so meine persönlichen Ziele. Die gewählten Stücke sollen die weite Bandbreite der Menschenrechte abbilden und damit auch die Arbeit von Amnesty. Die Künstlerinnen und Künstler sollen die Vielfältigkeit unserer Welt widerspiegeln. Und womöglich auch noch zeigen, dass widerständige Musik in sämtlichen musikalischen Genres blüht und gedeiht. Nun gut, ich denke, das ist mir diesmal durchaus wieder gelungen. Begleiten Sie mich jetzt auf eine sonische Reise. Durch wichtige Themen, vielfältige künstlerische Ausdrucksformen und durch verschiedene Weltgegenden. Mit Künstlerinnen und Künstlern, die Sie bereits kennen und vermutlich noch mehr, die Sie heute entdecken werden. Wir haben viel vor, daher drücke ich jetzt ohne weitere Umschweife auf Play und starte, und zwar mit einem Klassiker des Protestsongs. Neu interpretiert von einer weltberühmten Band auf einer gerade eben erschienenen Compilation.

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Und das waren Depeche Mode mit Universal Soldier. Ein klassischer Protestsong gegen Krieg. Verfasst von der kanadischen Songwriterin Buffy St. Marie. Der schottische Folksänger Donovan, der hatte im Jahr 1965 einen Hit mit diesem Song. Er wurde, der Song, nämlich oftmals gecovert. Auch auf der kürzlich erschienenen Compilation Help To von War Child Records. Der Erlös dieses Albums, der kommt der humanitären Arbeit für Kinder in Kriegsgebieten zugute. Bereits 1995 gab es einen Vorläufer dieser Compilation. Damals am Höhepunkt von Britpop waren unter anderem Radiohead, Blur und Oasis dabei. Ja, und auch diesmal strotzt die Compilation wieder vor bekannten Namen von Arctic Monkeys, Last Dinner Party, über Beck und Pulp bis zu Wet Lake und Olivia Rodrigo. Denn die Arbeit, die ist natürlich nicht weniger geworden für War Child. Die völkerrechtliche Ordnung, die Frieden und Menschenrechte garantieren soll, die steht heute unter Druck wie schon lange nicht mehr. Staaten, die selbst als ständige Mitglieder im UN-Sicherheitsrat sitzen, starten neue Konflikte. Zuletzt etwa die USA mit dem Angriff auf Venezuela und dem Krieg gegen den Iran. Die internationale Bühne ist zunehmend von militärischer Gewalt, Drohungen und Einschüchterung gezeichnet. Und wo Krieg geführt wird, leidet die Bevölkerung immens. Da kommt es zu schweren Verstößen gegen das humanitäre Völkerrecht, zu mutmaßlichen Kriegsverbrechen, wie wir von Amnesty in Berichten immer wieder festhalten müssen. Und Millionen Menschen müssen ihre Heimat verlassen, sind auf der Flucht. Der nächste Künstler in unserer Sendung, der kann darüber im wahrsten Sinne des Wortes ein Lied singen. Er wurde in Monrovia geboren, der Hauptstadt Liberias in Westafrika. Und zwar mitten im zweiten liberianischen Bürgerkrieg. Seine Eltern haben die Kriegszeit nicht überlebt. Er wäre fast Kindersoldat geworden. Doch mit 7 Jahren haben ihn Missionare adoptiert und mit in die USA genommen. Zuletzt sind sie nach Chattanooga gezogen, im östlichen Tennessee gelegen, am Fuße der Appalachen. Dort hat er die Inspiration der hiesigen Folkmusik aufgegriffen und erkannt, dass sie auch afrikanische Wurzeln hat. In seiner Musik verarbeitet er seine Lebensgeschichte, seine Entwurzelung, seine Suche nach einer Identität. Er vermengt Höchstpersönliches mit Politischem. Er sagt über seine Musik: Die Mission meiner Musik ist es, mit anderen Heilung zu erfahren. Mit jeder Nation, jeder Zunge zur rechten Zeit. Monrovia, so heißt unser Musiker, ist über TikTok bekannt geworden. Sein Debütalbum Bloodlines ist im Jänner diesen Jahres erschienen. Von diesem Album hören wir nun O Wide World.

Sie hören Amnesty informiert, die monatliche Sendung für die Menschenrechte, mit der jährlichen Spezialsendung Menschenrechtsmusik. Monrovia mit O Wide World vom Album Bloodlines haben wir eben gehört. Er gehört zu jenen jungen Musikerinnen und Musikern in den USA, die aus der großen Tradition des Protestsongs schöpfen, um ihren Unmut zu äußern über die aktuelle Entwicklung in ihrem Land und in der Welt. Sie singen gegen die Missachtung der Menschenrechte an. Gerade in den letzten 12 Monaten sind in den USA ganz viele Songs dieser Art hinzugekommen. Ein entscheidender Auslöser: das brutale und willkürliche Vorgehen der Einwanderungsbehörde ICE in amerikanischen Städten, vor allem in den Straßen von Minneapolis. Dort, wo auch 2 Menschen von ICE-Beamten erschossen wurden, Rene Good und Tom Pretty. Tötungen, deren Untersuchung von der US-Regierung blockiert werden. Bruce Springsteen hat Streets of Minneapolis aufgenommen. Diesen Song haben wir in unserer Sendung im Februar gespielt, in der ist es um die Situation der Protestierenden im Iran und in den USA gegangen. Insbesondere in Minnesota, bekannt für eine lebendige Musikszene, sind unzählige weitere Gedenk- und Protestsongs entstanden. Ein Zeichen des entschlossenen und mutigen zivilen Widerstandes in diesem Bundesstaat. Wir hören jetzt eine hispano-amerikanische Stimme, Maria Isa, mit Que se vaya el hielo. 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

0: Twin Cities, what?
1: Das war Maria Isa aus St. Paul, der Hauptstadt von Minnesota. Eine der beiden sogenannten Twin Cities, gemeinsam mit Minneapolis. Maria Isa Perez Vega hat puerto-ricanische Wurzeln. Sie ist Sängerin, Rapperin, Songwriterin, Managerin eines unabhängigen Plattenlabels und Abgeordnete im Parlament von Minnesota. Ja, bei manchen Themen, da ist es nicht allzu schwierig, geeignete Musik für diese Sendung zu finden. Bei anderen Themen fällt es einem schwerer. Ein Beispiel dafür ist sicherlich die humanitäre und menschenrechtliche Krise in Gaza. Nach den grauenvollen Verbrechen der Hamas am 7. Oktober 2023 hat der israelische Staat im Zuge seiner Militäroffensive Leid und Zerstörung über die Palästinenserinnen und Palästinenser im Gazastreifen gebracht und einen Genozid an der dortigen Bevölkerung begangen. Die israelische Armee hat Hunderttausende Menschen vertrieben und ihre Lebensgrundlagen systematisch zerstört. Zehntausende wurden verletzt und getötet. Auf beiden Seiten sehen wir mithin äußerst verhärtete Fronten. Das war auch mein Eindruck, als ich nach geeigneter Musik für diese Sendung gesucht habe, muss ich sagen. Freilich wollte ich auch nicht auf Kommentare von außen zurückgreifen. Entschieden habe ich mich schließlich für eine junge, aufstrebende Stimme des globalen arabischen Pop. Eliana ist in Nazareth geboren, der größten Stadt in Israel mit überwiegend arabisch-palästinensischer Bevölkerung. Sie kommt aus einer hochmusikalischen Familie. Eine ihrer Großmütter war eine Pianistin aus Chile. Heute lebt Eliana in den USA. In ihrer Musik, da vermischt sie ihre so unterschiedlichen kulturellen Einflüsse. Trotzdem ist ihre palästinensische Herkunft sehr wichtig. Eliana ist bei dem großen von Brian Eno organisierten Benefizkonzert Together for Palestine aufgetreten. Es hat letztes Jahr am 17. September in London stattgefunden. Damals hat sie einen schon etwas älteren Song vorgetragen, Olive Branch, Olivenzweig. Sie hat ihn als Symbol für Hoffnung, Liebe und Frieden bezeichnet. Wir hören jetzt ein Stück, das sie erst vor kurzem ins Netz gestellt hat. Einen ja auch schon klassischen Song gegen Gewalt und gegen die Missachtung von Menschenrechten.

Fragile haben wir da gehört, im Original von Sting und gerade eben in der Version von Eliana. Sie hören Amnesty informiert, die monatliche Sendung für die Menschenrechte im April 2026. Fragile wurde übrigens vom Schicksal des US-amerikanischen Bauingenieurs Ben Linder inspiriert. Er wurde 1987 bei der Arbeit an einem Wasserkraftwerk in Nicaragua von den Contras-Rebellen ermordet. Eine Organisation, die von seiner eigenen, also von der US-Regierung, maßgeblich unterstützt worden war. Sting hat einmal sinngemäß gemeint, dass der Song für ihn jährlich eine neue Bedeutung annimmt, so wie immer wieder auf der Welt neue schreckliche Dinge passieren. Manchmal, da wird es dann schon zu einer politischen Botschaft, wenn man Musik zu einer bestimmten Zeit, in einer bestimmten Sprache veröffentlicht. Der neuseeländische Songwriter Marlon Williams ist von seiner Herkunft her Maori. Doch er hat die Maori-Sprache seit seiner Volksschulzeit nicht mehr gesprochen und danach schlicht vergessen. Seine erfolgreichen Alben hat er auf Englisch aufgenommen. 2025 ist nun sein jüngstes Album erschienen, Te Ware Ti Veka Veka. Es ist auf Maori. Marlon Williams hat sich die Sprache seiner Vorfahren wieder angeeignet und sich intensiv mit ihrer Kultur beschäftigt. Ein persönliches Projekt, eigentlich. Doch er sagt selbst, es ist politisch aufgeladen. Denn es kommt zu einer Zeit, in der die gegenwärtige neuseeländische Regierung die Rechte der Maori durch zahlreiche Maßnahmen systematisch immer weiter einschränkt. So etwa durch die Abschaffung von Maori-spezifischen Maßnahmen im Gesundheitswesen, in der Kinderfürsorge oder auch im Wahlrecht. Für den nun folgenden Song hat sich Marlon Williams die Unterstützung einer sehr prominenten Freundin und Landsfrau geholt. Das Stück heißt Kahore Hemanoe und wer diese Landsfrau ist, das erraten Sie vielleicht und ansonsten verrate ich es nachher.

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1: Marlon Williams mit Cahore Hemanue und die sehr prominente Landsfrau war, Sie haben es vielleicht erkannt oder sonst herausgefunden, der Popstar Lord. Übrigens in ziemlich perfekter Maori-Intonation, wie Williams in einem Interview dem Guardian verraten hat. Ja, wer diese jährliche Spezialausgabe von Amnesty informiert, der monatlichen Sendung für die Menschenrechte, kennt, die oder der weiß, es gibt auch immer einen Song aus Österreich. Und da tue ich mir meistens einigermaßen leicht, passende Musik zu finden. Es ist fast schon ein bisschen unverschämt, muss ich sagen, denn der Radiosender FM4, der organisiert ja alljährlich im Rabenhof in Wien den Protest-Song-Contest. Damit haben wir eine ziemliche Institution im Land, was engagierte Musik betrifft, und ich greife dann auch gerne darauf zurück. Dieses Jahr hat die dreiköpfige All-Female-Punk-Band Black Sun Z aus Wien gewonnen, mit dem Titel My Body, My Choice, der für Selbstbestimmung und gegen sexualisierte Gewalt ansingt, Femizide thematisiert. Diesen Titel spielen wir jetzt nicht. Wir wollen schließlich nicht alles beim Protest-Song-Contest abkupfern. Stattdessen gibt es das thematisch nahe verwandte Stück No Go von Black Sun Z.

Black Sun Z, Punkrock für körperliche Selbstbestimmung aus Wien, bei Amnesty informiert, der monatlichen Sendung für die Menschenrechte. Martin Walter freut sich, dass Sie zuhören. Harte Gitarrenriffe, eine All-Female-Band, das Auftreten gegen Sexismus und Gewalt. Diese Elemente, die begegnen uns jetzt auch bei unserer nächsten Band. Allerdings gewissermaßen am anderen Ende der Welt. In einem Land, das wir hier in Europa, so würde ich zumindest sagen, eigentlich eher weniger am Schirm haben. Und das, obwohl es nach Indien, China und den USA weltweit die viertgrößte Bevölkerung hat. Unsere Band kommt aus einem Dorf im westlichen Java. Ein Teil von Indonesien, der von einer konservativen Ausprägung des Islam geprägt ist. Voice of Bacheprot ist der Name dieser Formation, die aus drei jungen Frauen besteht. Bacheprot ist das sundanesische Wort für laut. Die drei haben sich in der Schulzeit kennengelernt. Wegen rebellischen Verhaltens sind sie immer wieder im Büro eines Beratungslehrers gelandet. Der hat ihnen aber keine Moralpredigten gehalten, sondern sie mit der Musik von Bands wie System of a Down oder Rage Against the Machine bekannt gemacht. Und er hat ihnen das Musikmachen vermittelt. Sie sind eine Metalband geworden. Drei Frauen, die Hijabs tragen und gegen das Patriarchat, gegen konservative Rollenbilder und gegen gesellschaftliche Missstände auftreten. God, allow me please to play music, so ist einer ihrer Songs betitelt, mit dem sie ihren konservativen Kritikern begegnen. Tom Morello von Rage Against the Machine und Flea von den Red Hot Chili Peppers haben sich als Fans der Band geoutet. Sie ist mittlerweile auch in Glastonbury und Wacken aufgetreten. Der Titel, den ich jetzt spielen werde, der adressiert die Waffengewalt in der indonesischen Gesellschaft. Laut Aussagen der Band ist aber auch von der zunehmenden Repression gegen Protestierende und gegen die freie Meinungsäußerung inspiriert. Voice of Bacheprot sagen: Put the gun down.

Voice of Bacheprot, Put the Gun Down. Drei junge Frauen aus Indonesien. Mit ihren Songs benennen sie die Übel dieser Welt klar und direkt und erfüllen sich gleichzeitig den Traum, selbstbestimmt ihre Musik zu machen. Ich bin unlängst mit einem meiner Kinder durch die Stadt gegangen und bin an einer riesigen Baustelle vorbeigekommen. Sie soll dafür sorgen, dass noch mehr Autos durch unsere Stadt fahren können. An einem Laternenpfahl ein Aufkleber: Still Loving Climate Justice. Irgendwie bezeichnend ist das. Angesichts der vielen Krisen der Welt gerät die Krise der Welt ins Hintertreffen, rutscht scheinbar immer mehr aus dem Bewusstsein der Öffentlichkeit. Allerdings nicht so in den Künsten und auch nicht in der Musik. Die Liste jener Musikerinnen und Musiker, die sich in den letzten 12 Monaten mit der Klimakrise, der Biodiversitätskrise und mit der allgemeinen Umweltzerstörung befasst haben, die ist lang. Die brasilianische Musikerin Lua, die hat als Sonjas Tomam Conta Shoegaze Rock gemacht. Unter dem Künstlernamen Antroposenio begibt sie sich auf neue und zugleich althergebrachte Pfade. Am 16. März ist auf Bandcamp ihr Album No Ritmo da Terra erschienen, übersetzt im Rhythmus der Erde oder auch im Einklang mit der Natur. Inspiriert ist das Werk von Ailton Krenak, ein Schriftsteller und Aktivist aus dem indigenen Volk der Krenak. Er engagiert sich in der indigenen Bewegung und für den Schutz des Amazonas-Regenwaldes. In seinen Werken kritisiert er die anthropozentrische Sichtweise der modernen Welt, eine Perspektive, in der Profite, Konsum und die Ausbeutung der Ressourcen im Vordergrund stehen. Er fordert uns Menschen auf, uns wieder als ein Teil der Natur zu sehen, die Verbindung mit dieser wiederherzustellen. Dabei greift er auf die Vorstellungen und die Erfahrungen der überlebenden indigenen Kulturen zurück. Für Antroposenio ist die brasilianische Musik ein besonders geeignetes Medium, um diese Ideen zu vermitteln. In einem Manifest, mit dem sie das aktuelle Album No Ritmo da Terra begleitet, weist sie darauf hin, dass die populäre Musik Brasiliens in alten afrikanischen und indigenen Kulturen wurzelt, wie sie heute etwa auch noch in den religiösen Kulten der Umbanda und des Candomblé sowie auch in der Capoeira zum Ausdruck kommen. In ihrer eigenen Musik, da verbindet Antroposenio diese Einflüsse mit neuen Musikrichtungen, wie etwa Post-Rock, Glitch und Metal. So verknüpft sie die Welt der Vorfahren mit jener einer erhofften, imaginierten Zukunft. Ein Stück, das diese Verbindungen schön hörbar macht, das ist Iranti Ode. Mit dem Gesang von Pei Vini, einem Candomblé-Priester. Die Sprache, in der er singt, das ist das westafrikanische Yoruba, was wiederum auf die Wurzeln des Candomblé verweist.

0: Iranti.de von Anthropo Senior. Bei Amnesty informiert der monatlichen Sendung für die Menschenrechte im April 2026. Unser Menschenrechtsmusik-Schwerpunkt. Auf dem Album No Ritmo da Terra, da wird in Yoruba gesungen, aber auch in brasilianischem Portugiesisch und in der brasilianisch-indigenen Sprache Tupi. Ein passender Abschluss für unseren ja doch so vielfältigen Musikblock heute. Wie immer haben wir dann ganz am Ende der Sendung noch eine musikalische Zugabe. Jetzt aber kommen wir zu unserer Rubrik
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0: El Salvador. Ein Bericht von Amnesty hat den Ausnahmezustand in El Salvador untersucht. Seit 4 Jahren ist dieser Ausnahmezustand in Kraft. Innerhalb dieser 4 Jahre wurden mehr als 90.000 Menschen inhaftiert. Mindestens 470 starben in staatlichem Gewahrsam. Tausende Familien suchen weiter nach Antworten über Verbleib, Gesundheitszustand oder rechtlichen Status ihrer Angehörigen. Aktive und ehemalige Angehörige der nationalen Zivilpolizei beschreiben ein System. Es gibt demnach Festnahmequoten. Vieles basiert auf mündlichen Anweisungen ohne schriftlicher Grundlage. Es gibt institutionellen Druck, Akten so anzulegen, dass willkürliche Festnahmen den Anschein von Rechtmäßigkeit erhalten. In vielen Fällen überprüft niemand, ob die Festnahmen rechtmäßig sind oder nicht. In vielen Fällen spielt es keine Rolle mehr, ob Beweise vorliegen oder nicht. Es reicht, dass die Polizei sagt, jemand sehe aus wie ein Bandenmitglied. Die Gerichte überprüfen das in sehr vielen Fällen nicht mehr und bestätigen nur mehr die Inhaftierung. Diese Verstöße sind laut Bericht keine Einzelfälle. Sie wurden begünstigt durch einen tiefgreifenden institutionellen Umbau seit 2021, darunter die Absetzung der RichterInnen der Verfassungskammer und des Generalstaatsanwalts. Gesetzesreformen zu Lasten fairer Verfahren hat es außerdem gegeben und es kam zu einer zunehmenden Militarisierung der öffentlichen Sicherheit. Nigeria. Gerichtsdokumente enthüllen, dass die vom Shell-Konzern im Niger-Delta begangenen Menschenrechtsverletzungen noch größer sind als bisher berichtet. Amnesty hat sich die Dokumente aus einem Verfahren in Großbritannien gemeinsam mit anderen Menschenrechts- und Umweltorganisationen angesehen und sie ausgewertet. Daraus wird unter anderem deutlich: Shell wusste um die Risiken, die von der alternden und undichten Infrastruktur im Niger-Delta ausgingen. Darunter auch eine alte Pipeline, die konzernintern sinngemäß als Schrotthaufen bezeichnet wurde. Und dennoch pumpte Shell weiter Öl durch die Pipelines. Auch der technisch notwendige Austausch von Leitungen ist immer wieder unterblieben. Shell gibt an, dass ein Großteil der Umweltverschmutzung auf Öldiebstahl zurückzuführen war. Diese Behauptung wird jedoch durch die eigenen Unterlagen des Unternehmens noch weiter entkräftet. Denn aus diesen geht hervor, dass die Angestellten nicht gut genug ausgebildet waren, um überhaupt zu erkennen, ob Korrosion oder Eingriffe durch Dritte der Grund für Öllecks waren. Außerdem ist ersichtlich, dass leitende MitarbeiterInnen die illegale Anzapfung von Pipelines zuließen. Und zwar deshalb, weil das Entfernen der Abzweigungen erhebliche Systemausfallzeiten zur Folge gehabt hätte. Amnesty fordert, dass sich Shell endlich für die jahrzehntelange Verschmutzung des Niger-Deltas verantworten muss. Die nigerianischen Behörden wiederum, die müssen die Aufsicht über die Ölindustrie grundlegend reformieren. Sie müssen nachvollziehbare Audits aller in Betrieb befindlichen und stillgelegten Anlagen vorschreiben und einen ausreichend ausgestatteten Sanierungsfonds für das Niger-Delta einrichten. Ja, der Redaktionsschluss unserer aktuellen Meldungen, der war diesmal urlaubsbedingt der 31. Juli. Als fossiler Großkonzern, ja, da leistet Shell auch seinen nicht ganz unmaßgeblichen Beitrag zur Klimakrise. das uns die voll erfasst hat, das bekommen wir diesen Sommer hitzebedingt am eigenen Leib zu spüren. Das führt uns zu unserer
1: Aktion des Monats.
0: Ja, wir fragen uns, wie heiß muss es eigentlich noch werden? Überhitzte Städte, schlaflose Nächte. Für viele Menschen ist die Klimakrise längst im Alltag angekommen. Und Hitzewellen gefährden schon jetzt die Gesundheit, sie gefährden die Infrastruktur und das Leben. Besonders betroffen sind ältere Menschen, Kinder und Armutsbetroffene. Und Hitze kostet eben auch Leben. 2025 lagen die Schätzungen für die Anzahl hitzebedingter Todesfälle in Österreich bei etwa 450 Fällen. Die Klimakrise, die gehört zu den größten Bedrohungen unserer Menschenrechte. Die Prognosen zeigen eine klare Tendenz. Jedes Jahr wird es heißer. Notwendige Maßnahmen, die werden verschleppt. Die Verfehlung der Klimaziele wird eigentlich bewusst hingenommen. Und das, obwohl Staaten sich völkerrechtlich eigentlich dazu verpflichtet haben, unsere Menschenrechte zu schützen. Die wissenschaftlichen Erkenntnisse, die liegen ja seit Jahren auf dem Tisch. Die Risiken sind bekannt, die Lösungen ebenso. Und trotzdem wird weiter gezögert. Kohle, Öl und Gas sind die Haupttreiber der Klimakrise. Sie sind für mehr als 70% der weltweiten Treibhausgasemissionen verantwortlich. Ein Ausstieg, der ist daher unverzichtbar. Und er ist auch möglich. Ja, wir von Amnesty, wir fordern von der österreichischen Bundesregierung und dem zuständigen Minister Totschnig ein rechtsverbindliches und menschenrechtskonformes Klimaschutzgesetz. Einen echten und schnellstmöglichen Ausstieg aus fossilen Brennstoffen. Und wir fordern auch, dass alle Klimaschutzmaßnahmen menschenrechtskonform und sozial gerecht sein müssen. Dafür braucht es aber eine breite Einbindung von verschiedensten Menschen, insbesondere auch von jenen, die die Hitze am meisten spüren. Es gibt dazu eine Online-Petition. Sie finden diese auf www.amnesty.at. Wir freuen uns über jede Unterstützung. Wir kommen damit zum Ende dieser Ausgabe von Amnesty informiert, der monatlichen Sendung für die Menschenrechte. Martin Walter bedankt sich, dass Sie uns zugehört haben.
1: So, ich muss Martin jetzt doch noch einmal unterbrechen. Hier nochmal der Hinweis, das hier ist eine Wiederholung. Der letzte Teil mit dem aktuellen Zeugs war aktuell. Also vom August 2026. Der Musikteil wurde schon im April aufgenommen. Und jetzt lasse ich Martin noch das letzte Musikstück ankündigen.
0: Zum Abschluss dieser Sendung nun noch ein Musikprojekt, das in den letzten 12 Monaten für viel Aufsehen gesorgt hat. Los Tutanaka sind zwei Geschwister, die in den USA leben. Chucky Mamani Kondori, früher unter dem Namen Alicia Crampton bekannt, sowie Joshua Chukimia Crampton. Für ihr Debütalbum Los Tutanaka gab es hymnisches Lob von der Musikkritik. Die Website Pitchfork vergab eine außergewöhnlich hohe Wertung, 9,3. Ein durchaus forderndes Hörerlebnis ist dieses Album. Es verbindet musikalische Formen aus den Anden mit hypermodernen Musikgenres. Für die Biennale Musica 2025 in Venedig haben die beiden ein Auftragswerk zu Wasserzeremonien erarbeitet und aufgeführt. Das war eine musikalische Prozession von Booten durch die Kanäle. Mit einem Konzert von Los Tutanaka als Abschluss. Auf ihrem selbstbetitelten Album beziehen sie sich auf ihre Herkunft aus dem Volk der Aymara in Bolivien. Sie beschäftigen sich aber genauso mit queerer Identität. Chucky Mamani Kondori zitiert in einem Statement zum Album einen Spruch aus der Aymara-Sprache. Bedauere die queeren Leute nicht, denn sie gehen mit dem Blick auf die Sterne. Gerade eben ist eine neue EP von Los Tutanaka erschienen. Sie heißt Wak'a und behandelt den Mythos der Sonne. Daraus hören wir jetzt das für diese Band doch sehr ruhige und meditative Stück Kuta. Ihnen, liebe Zuhörerinnen, lieber Zuhörer, Ihnen wünsche ich eine im besten Sinne sonnige Zeit. Bis zum nächsten Mal.

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2: Willkommen zur fünften Folge von Menschenrechte, der Alltagspodcast. Bei mir im Studio ist wieder die wunderbare Kathi.
3: Hallo.
2: Und der Herbert ist auch da. Der Herbert ist ja bei uns, das wisst ihr vielleicht schon, hauptsächlich wegen seiner Stimme. Der Herbert ist auch dankbar, dass es noch Radio gibt, weil im Film hätte er wohl nie Karriere machen können. Und wir widmen uns heute einem Thema, was indirekt mit den Menschenrechten zu tun hat. Die Kathi hat mir schon vorhin erzählt in der Vorbereitung, sie wird dieses Mal nicht explizit ein Menschenrecht verlesen oder vorlesen, sondern andere Aussagen, es geht um Extremismus. Und Kathi, freue mich, wenn du anfängst. Bitte nur kurz.
3: Dankeschön, Bernd. Also, wie du schon erwähnt hattest, ich werde heute nicht ein Menschenrecht vorlesen, aber wir lehnen das an unsere letzten zwei Folgen an, wo es um Religionsfreiheit ging, nämlich den Artikel 18. Und wie du gerade erwähnt hattest, wird es jetzt eine Erweiterung sein in Bezug auf Extremismus. Dementsprechend werde ich euch die Bedeutung von Extremismus kurz erläutern, die da lautet: Unter Extremismus versteht man politische, religiöse oder weltanschauliche Einstellungen, die den demokratischen Verfassungsstaat und seine Grundwerte wie Menschenwürde, Meinungsfreiheit und Rechtsstaatlichkeit ablehnen. Extremisten streben danach, das bestehende System zu stürzen und sind oft bereit, Gewalt als Mittel zur Durchsetzung ihrer Ziele einzusetzen. Kernmerkmale des Extremismus sind Ablehnung der Demokratie, absoluter Wahrheitsanspruch und Gewaltbereitschaft. Und häufige Erscheinungsformen, und das ist jetzt in Anlehnung an unsere vorhergehenden zwei Folgen, ist der religiöse Extremismus. Und dieser nutzt religiöse Dogmen, um eine theokratische Ordnung zu etablieren und diese, wenn nötig, mit Terrorismus durchzusetzen. Was können wir jetzt über Extremismus sagen? Wo fangen wir an? Lieber Bernd, ich gebe an dich zurück.
2: Das ist ganz lieb von dir. Extremismus ist, denke ich, das genaue Gegenteil von dem, wofür die Menschenrechte stehen. Und so zeichnet sie sich aus. Also wir könnten gerne im Laufe dieser Folge mal alle Menschenrechte kurz durchgehen und dann die jeweils extremistische Position dazu herausnehmen. Das wäre, müsste uns natürlich vorbereiten. Hast du deine Menschenrechtsfibel wie immer mitgenommen, die du von SOS Menschenrechte hast?
3: Richtig.
2: Ich als Mitarbeiter von SOS Menschenrechte, du inzwischen als frisches Vereinsmitglied von SOS Menschenrechte und Herbert, der auch schon mal von den Menschenrechten gehört hat, glaube ich, zumindest, weil wir sie in den letzten 5 Folgen auch durchgenommen haben. Ja, lasst uns drüber reden.
3: Wollen wir ganz kurz, weil es ja doch ganz schön viele Menschenrechte sind, also das sprengt dann wahrscheinlich wieder unsere Folge, wenn wir dann auch noch näher darauf eingehen. Wollen wir ganz kurz mal uns ein bisschen brainstormen, was die Ursprünge von Extremismus sind. Also warum oder was bewegt Menschen dazu, extremistisch zu werden? Was glaubt ihr? Herbert.
4: Ich tue mir da sehr schwer, das zu erklären, weil ich es auch nicht verstehe. Ich verstehe den Extremismus der Taliban nicht. Ich verstehe den Extremismus der saudi-arabischen Regierung bezüglich der Bestrafung von Verbrechern. Ich verstehe auch nicht den Extremismus der Hexenverbrennung unter dem Platz der katholischen Kirche. Wenn du mich so etwas fragst, wo der Extremismus herkommt, dann fällt mir eigentlich nur eines ein: schwerste geistige Krankheit.
2: Boah, das sind heftige Kaliber, die du da hervorholst. Verstehst du denn, um es dir vielleicht etwas näher zu bringen, auch geschichtlich den Extremismus der 30er Jahre in Österreich, in Deutschland, in Italien, also Faschismus und Nationalsozialismus? Verstehst du vielleicht, wie es dazu kommen konnte?
4: Ich wollte eigentlich den rein politischen Extremismus nicht gleich von Anfang an nennen, aber der sogenannte Austrofaschismus war eine Form des Extremismus des konservativen politischen Lagers in Österreich, wo ich leider bemerke, dass in gewissen Grundzügen des Zugangs zu Themen diese Form von Extremismus in der gleichen politischen Gegend wieder seine Renaissance erlebt. Und auch das ist meiner Meinung nach eine Geisteskrankheit. Denn es gibt keinen Konflikt in einem sich entwickelten demokratischen Staat wie damals und schon gar nicht irgendwelche Gründe in einem demokratischen Staat wie heute. Extremismus in jeglicher Form, auch nur im geringsten akzeptieren zu wollen, das gilt für sozusagen für die Talibans, wenn ich die so nennen darf, als die islamistischen Terroristen, damit man nicht immer 25 Definitionen braucht dafür. Das Gleiche ist aber auch der politische Rechtsextremismus, den wir haben, der mir mindestens so viele Sorgen macht wie der erstgenannte. Zusammenfassung: Politischen Extremismus kann ich historisch nachvollziehen, wie es dazu gekommen ist. Aber das im 34er Jahr, ja, ganz berühmt, das Zentralkino in der Linzer Landstraße, dass dort geschossen wurde, dass auf die Roten geschossen wurde, das war ja speziell das Problem dieser Zeit, ist auch nichts anderes als eine Geisteskrankheit.
2: Ja, und damit ist die Folge fertig. Wir haben Professor Dr. Herbert, der einfach alles, was ihm nicht passt, als geisteskrank bezeichnet.
4: Ich bezeichne nicht alles als Geisteskrankheit, wobei die Liste der geisteskranken Umstände in unserem Land, also da würde ich einen größeren PC brauchen, als ich heute habe. Aber ich sage deswegen Geisteskrankheit, weil es nicht etwas ist, das man hinaustherapieren kann, nicht etwas ist, das man, worüber man sprechen kann, oder wie es bei uns oft heißt, man muss die ins Boot holen und lauter solche Dinge. Ich glaube das nicht. Ich würde einfach plädieren, dass man diese Geisteskrankheit, diese Haltungskrankheit, diesen politischen Extremismus einfach als nichts anderes sieht, als ein schweres Verbrechen, das mit den allerschärfsten uns zur Verfügung stehenden juristischen Mitteln bekämpft werden muss. Ich hätte jetzt gerne einen Satz gesagt, sage ich aber nicht. Aber ich bin auch dafür, dass in Europa bestimmte politische Bewegungen schlicht und ergreifend verboten werden, um die Demokratie zu schützen. Denn man kann über die Demokratie denken, was man will, aber es haben schon klügere Leute als ich gesagt, es ist das Beste, was wir haben. Und das haben wir verdammt nochmal zu schützen. Und da müssen wir denen, die ich hier anspreche, und ich glaube, ihr wisst ganz genau, wen ich meine, da müssen wir denen nicht mit Verständnis gegenüberkommen, nicht mit reden wir doch einmal drüber, sondern du begehst ein Verbrechen und daher wirst du angeklagt und bestenfalls aus meiner Sicht verboten.
2: Ja, da haben wir wohl beim Herbert heute einen
3: wunden Punkt erwischt. Er hat uns aber schon darauf vorbereitet. Müssen wir dazu sagen.
2: Für mich kommt es vollkommen überraschend. Und ich glaube auch, dass die forensisch-therapeutischen Zentren in Oberösterreich, nein, in ganz Österreich überlastet wären, wenn wir den Herberts Vorschlag nachkommen und sie
3: es geisteskrank abstempeln.
2: Kathi, was hast du denn für eine Meinung dazu? Aber bitte kurz.
3: Nein, das geht leider nicht. Herbert hat sich auch länger fassen dürfen. Nein, also ich bin bei dir.
4: Ich helfe dir mit einem Satz eines französischen Philosophen, ich müsste jetzt nachschauen, wie er heißt, ne? Der hat gesagt, ein Idiot ist ein Idiot. Zwei Idioten sind zwei Idioten. Eine Masse von Idioten nennt man politische Partei.
3: Okay, gut, also fangen wir noch
2: an. Das war jetzt aber ein bisschen demokratiefeindlich, sag ich, weil du gerade alle politischen Parteien auf einmal gut, gebasht hast.
4: Das muss man präzisieren. Ne? In Österreich gibt es genau eine Partei, für die diese Aussage gilt.
3: Gut, wo fangen wir an? Ich bin der Meinung, dass es sehr wohl entsprechende Gesetze für den letzten Schritt, wenn dann der Extremismus schon ganz seine Blüten hat mit Gewalt, mit Terror, mit allem Möglichen drumherum, dann muss es entsprechende Gesetze geben, das zu stoppen. Sagen wir es jetzt mal so, auf diese Art und Weise.
2: Gibt es die aber, etwa nicht?
3: Ich würde jetzt schon mal sagen, dass wir, wenn wir natürlich viele extremistische Anschläge mitbekommen haben, dass es dann etwas schwer ist. Du kannst nicht nur als Reaktion darauf, sondern du solltest auch schon im Vorfeld natürlich Leute auf deiner Liste haben, die sich schon öffentlich geäußert haben, dass andere Menschen umbringen wollen aufgrund von ihren Glaubens oder ihrer Einstellung und dergleichen, dass man da jetzt nicht einfach nur zuschaut und sagt, ja, noch hat er ja nichts gemacht, ist ja in Ordnung.
2: Aber gerade letzte Woche sind zwei verurteilt worden, diese zwei, die angeblich beim Taylor oder nachgewiesenermaßen, kann man wohl jetzt schon sagen, beim Taylor Swift Konzert Menschen umbringen wollten und das ist davor geschehen. Also funktioniert das System doch?
3: Nee, glaube ich nicht. Das funktioniert sicher nicht, weil wir de facto sicher sehr viele Beispiele haben, bei denen es vereitelt werden konnte, bei manchen eben nicht. Was ich jetzt dazu sagen möchte, ist, es wird immer Menschen geben, die definitiv sehr extreme, ohne jegliche Gründe, sagen wir es jetzt mal ganz plakativ, ohne jegliche Gründe, extreme Einstellungen haben, die ich definitiv nicht gutheißen kann und nicht rechtfertigen kann. Für mich ist das, was eine Bewegung ausmacht, weil wie gesagt, Extremismus ist ja jetzt nicht quasi mit einem Fingerschnippen da und auf einmal, oh mein Gott, haben wir nicht kommen sehen, sondern es ist ja ein Prozess, der sich entwickelt. Und natürlich auch, wenn ein Zulauf da ist, egal ob politischer Natur, religiöser Natur, dann hat das immer seine Ursprünge. Meistens in einem gesellschaftlichen System. Nochmal, ich möchte hier nicht rechtfertigen. Ich möchte nur, dass man grundsätzlich Extremismus schon viel früher quasi Holz fürs Feuer nehmen könnte, sagen wir es so, dass man das reduziert, indem man genauer hinschaut, was sind denn die Gründe für Extremismus. Für mich ist es de facto so, dass wenn sich gerade auch junge Leute religiös extremer positionieren oder radikalisieren im religiösen Sinn, dann ist das für mich immer ein Anzeichen dafür, dass die jetzt nicht von Grund auf schlecht sind, sondern dass sie sich verloren fühlen in ihrem eigenen Leben, in ihrer gesellschaftlichen Position, in dem, wie sie leben können, keinen Halt mehr haben und dann natürlich irgendwo sehr anfällig sind dafür, für Aussagen, wo sie dann auf jeden Fall zu einer Gruppe auf einmal wieder dazugehören. Und natürlich möchte man, weil eine Frustration sich angestaut hat, Wut sich angestaut hat, Hilflosigkeit und auch Machtlosigkeit angestaut hat, möchte man dann auf einmal sich positionieren und sagen, so und jetzt bin ich aber dran und jetzt gebe ich alles zurück, ich räche mich mit allem drumherum. Und dementsprechend, also nochmal, es geht nicht um Rechtfertigung, sondern es geht nur um Erklärungsansätze, die ich jetzt gerade gerne ein bisschen beleuchten würde.
4: Kurze Pause, liebe Kathi, weil wir haben ja als Feedback von unseren Zuhörern bekommen, der Stoff ist so dicht, der Stoff ist so intensiv, wir brauchen früher schon eine Pause. Und jetzt ist nach 15 Minuten, glaube ich, gar kein schlechter Zeitpunkt, um ein bisschen Musik zu spielen.

Ja, im Gegensatz zu euch habe ich mich ja auch sinnvoll auf diese Folge vorbereitet. Ich war nämlich vor ein paar Wochen in einer Online-Fortbildung vom Kenan Güngör. Der hat so einen Think Difference Tank, oder wie man das nennt, in Wien. Das ist ein Integrationsforscher. Ich hoffe, ich tue mir jetzt nicht Unrecht mit dieser Titulierung. Und der hat mit seinem Team mal herausgearbeitet, betreffend in Österreich lebende Jugendliche mit migrantischem Background, welche Faktoren einfach diesen Extremismus, ne, der ja hauptsächlich in der Jugendzeit oder jungen Erwachsenenzeit auftritt, welche den einfach begünstigen und welchen wieder abschwächen. Und da ist es relativ egal, ob es die erste Generation oder zweite Generation ist. Es ist aber so, es gibt Prozentpunkte dafür, wenn es sich um eine Person mit einem männlichen Geschlecht handelt. Wenn diese Person nur eine niedrige bis mittlere Bildung hat, gibt es auch nochmal 0,13 Prozentpunkte. Bei der muslimischen Religion gibt es auch nochmal 0,1. Ich glaube, er sagt 0,10 Punkte dazu. Bei einer hohen Religiosität. Und dann gibt es einen Unterschied eben, ob man online sich viel mit der eigenen Religion beschäftigt. Da gibt es einen richtig großen Push-Faktor. Oder ob du dich online viel mit Freunden und Familie austauschst, dann geht's wieder runter. Dann hat's auch mit der Erziehung zu tun. Habe ich in der Erziehung auf der einen Seite viel Autonomie, aber auch Nähe mit dabei, dann habe ich wieder einen Minusfaktor für den Extremismus. Ist aber sehr viel Gehorsam und Bestrafung in der Erziehung, dann geht's einfach wieder nach oben. Dazu kommt noch, habe ich eine

0: verletzt hat. Und eben diese gescheiterten Attentäter, wobei einer von diesen dreien ja angeblich in Saudi-Arabien oder wahrscheinlich einen Wachmann und andere niedergestochen und verletzt hat.
1: Was ich hier heraushöre, ich bin natürlich der mit den niedrigen Instinkten und den niedrigen Beweggründen, aber ich habe jetzt herausgehört, was kann ich denn dafür, dass ich ein Verbrecher bin, der Foto war auch schon einer.
0: Da hast du mal wieder nicht richtig zugehört. Da war jetzt überhaupt nichts in der Studie drin, ob die Eltern selbst religiöse Extremisten, Extremistinnen irgendwie sind. Also ganz im Gegenteil. Da stand nur, sie haben eine sehr, wie habe ich den Erziehungsstil? Also sie haben eine sehr autoritäre Erziehung. Das heißt ja aber nicht, dass die Eltern gleich irgendwie Verbrecher sind. Eine hohe Religiosität muss das aber nicht bringen. Es gibt auch viele Beispiele von jungen Menschen, gerade in der zweiten Generation, deren Eltern sehr wenig religiös waren und die sich dann oft aufgrund von Diskriminierungserfahrungen oder anderen Erfahrungen zu ihrer ursprünglichen Heimatkultur, hört sich sehr blöd an, weil die ja eigentlich schon hier geboren oft sind, also zu diesen alten Wurzeln bekennen und den dort vorherrschenden Religionen und Lebensstilen.
2: Das heißt aber, die wirtschaftlichen Faktoren, die in einem entsprechenden Land vorherrschen, wurden jetzt da nicht näher beleuchtet, oder? Habe ich jetzt nicht so rausgehört.
0: Nein. Die sind es, glaube ich, an sich auch nicht. Also im Bereich, natürlich, Diskriminierungserfahrung kann auch dadurch passieren, dass ich einfach viel schlechter einen Job bekomme aufgrund meines anders klingenden Nachnamens. Dann hätten wir die wirtschaftlichen Faktoren. Aber bei Kenan Güngör in der Studie kommt nicht hervor, irgendwie besonders arm. Da geht es eher um, man kann ein bisschen die These aufstellen, also sehr oft ist schon niedrige oder mittlere Bildung. Das könnte dafür sprechen, dass das eher wirtschaftlich schwach aufgestellte Familien sind.
2: Ja, oder zumindest einfach der Zugang zum Arbeitsmarkt so oder so dir eigentlich verwehrt wird. Aufgrund der Tatsache, dass du immer nur in deinem Bereich bist, immer nur mit deinen Leuten unterwegs bist und eben, wie gesagt, so ein kleines Stigma oder ein Stempel schon drauf hast, dass du eventuell keine Möglichkeit, also es fängt eben bei der Bildung, im Bildungssystem an und geht dann eben weiter in das Berufsleben und dann eben auch, wo du wohnen kannst, wie du wohnen kannst.
0: Also aber hier ist vielleicht der Unterschied zu machen zwischen einer Radikalisierung und dem Extremismus. Dieser Extremismus, da brauche ich Schlüsselmomente, die mich, obwohl ich in einer recht normalen Gesellschaft aufwache, dazu bringen, dass ich bereit bin, für die Erfüllung einer Ideologie anderen Menschen zu schaden. In der Radikalisierung meiner Ideen und politischen Vorstellungen, wie wir sie zum Beispiel auch in Deutschland, in Frankreich, aber auch in Österreich irgendwie sehen, ne? Also und in diesen Ländern, vor allem gerade am rechten politischen Spektrum, das hat natürlich oft schon was zu tun mit Ängsten, mit Einkommensverlusten, also mit realen oder mit Ängsten von Einkommensverlusten.
2: Also Zukunftsängsten auch, dass man nicht weiß, wo es dann wie weitergeht.
0: Genau.
1: Radikalisierung und Extremismus sollen zwei verschiedene Paar Schuhe sein. Das glaube ich nicht. Ich glaube, dass die Radikalisierung die Sommerschuhe sind und der Extremismus die Winterschuhe. Das heißt, ich brauche ja nur bei uns in die politische Landschaft zu schauen, am rechten Eck. Die jetzt dort zu Hause sind, die reden extrem, die reden radikal. Noch reden sie extrem, noch reden sie radikal. Aber die mit denen aufwachsen müssen, bei denen ist der Schritt zum Extremismus durch die Radikalisierung, durch ihre ältere Generation brandgefährlich.
2: Also machen wir jetzt den Unterschied zwischen Radikalisierung und Extremismus. Also Radikalisierung ist sicher der Prozess, radikalere Ansichten zu bekommen, extremere Ansichten zu bekommen. Und Extremismus ist dann der Zustand, in dem du deine Worte quasi in die Tat umsetzt. Also dann auch wirklich Gewalt ausübst.
1: So habe ich schon verstanden. Ja. Ne?

0: Wie gesagt, also...
1: Aber das eine, meiner Meinung nach, das eine bedingt das andere.
0: Ja, ja, ja? Ganz genau.
1: Also ich kann dir so ein Beispiel nennen, ein banales Beispiel, dass ein, wie heißen diese Schaffner, die kontrollieren, die Kontrolleure, glaube ich, oder so irgendwie. Ja.
2: Kontrollierende Schaffner.
1: kontrollierende Schaffner. Der kontrollierende Schaffner hat einen Fahrgeldpreller, oder wie man das halt nennen mag, gestellt, hat ihn aus der Straßenbahn entfernt, das ist übrigens in Linz passiert, hat ihn aus der Straßenbahn entfernt und dort auf der Straße, dann im Öffentlichen, haben die dort eigentlich keine legislative Gewalt mehr über diesen Typen, der ihnen dann natürlich auch davon gelaufen ist. Und die zwei Schaffner, die dann da zusammengekommen sind, haben nichts anderes mehr machen können, als eine unbekannte Person anzuzeigen. Bei mir am Stammtisch ist das ganz anders gelaufen. Die müssen hinter ihm herlaufen, bis sie ihn in der Altstadt, das ist am Hauptplatz passiert, bis sie ihn in der Altstadt endlich haben und dort prügeln sie das Geld aus ihm heraus, sonst kann ja jeder daherkommen und Fahrgeld prellen.
2: Was für Stammtischen bist denn du?
1: Ja, oder? Das sind die Stammtische, genau. Das sind die Stammtische, wenn man sich nicht in der Wolke der, ich weiß nicht, in welcher Wolke viele Menschen leben, aber ich lebe in der Wolke der Realität. Und dort ist Fanatismus, Radikalismus gang und gäbe. Das ist Gespräch am Tisch, diese Geschichte, dass dieser Fahrgast zusammengeschlagen gehört, ist dort ganz normale Sprache. Und mich schreckt das enorm, weil der Bub von dem Typen, der das erzählt, der wird das nächste Mal zum Schaffner sagen, komm, Alter, wir haben noch und haben einen zusammen. Ich glaube, dass wir, und ich möchte ja dann irgendwann mal ein bisschen nach Österreich kommen, ich glaube, dass wir in Österreich in einer Zeit leben, in der die rechte Seite so lange sprachlich, inhaltlich radikalisiert, bis sich daraus zwangsläufig eine extremistische Gruppe entwickeln wird, die so groß ist, dass der Islamterror in diesem Land keine statistische Rolle mehr spielen wird.
0: Das kann ich jetzt so nicht unterschreiben, aber ich weiß nicht, was in der Zukunft passiert. Gut, dann machen wir mal genau. Wir haben ja eigentlich jetzt im Vorfeld über die Gründe und die Hintergründe von Extremismus geredet. Dann fangen wir doch mal an wegen Radikalisierung. Das, welches ja der Prozess ist hin zu Extremismus. Und wenn du jetzt diese Beispiele gibst, dann können wir jetzt auch mal ganz kurz da ein bisschen näher erläutern, warum wird denn alles so radikaler? Es fängt ja nicht irgendwo aus dem Nichts an, sondern was sind die Ursprünge dafür, die man eigentlich schon mal in seinen Grundfesten aufheben könnte oder bearbeiten könnte oder näher beleuchten könnte, damit es dann gar nicht so weit kommt? Da wäre jetzt zum einen mal, wenn wir das jetzt hernehmen, Unwissenheit. Ich habe was, das ist nicht in meinem realen Alltag normalerweise gang und gäbe. Ich höre etwas und dann denke ich mir, das kann ja wohl nicht wahr sein, um Gottes Willen. Und ich muss dann Stellung dazu beziehen. Wenn wir jetzt zum Beispiel den Schwarzfahrer da haben, was glaube ich bei uns sehr wohl gang und gäbe ist, aber ist okay. Fakt ist auf jeden Fall, wie kommt es denn, dass man sich so extrem über etwas aufregen muss? Also für mich ist das immer so, bin ich ganz extrem in meinen Äußerungen, wo es eigentlich vermeintlich um nichts geht, dann muss ich ganz ehrlich sagen, hat das so diesen Seifenopern-Charme. Es passiert nichts, also mache ich mir das Drama selbst.
2: Du meinst eher, weil du vom Herbert sprichst, diesen Seifenoper-Charme. Das wäre viel passender. Es ist auch ein bisschen diese immerwährende Wut des Kollegen Herbert, die da herausspricht und die schon in vielen lustigen juristischen Eskapaden für ihn endete, wo nicht immer sicher ist, ob da auch der sogenannte gesunde Menschenverstand bei ihm angekommen ist. Aber kommen wir zurück. Was du meintest, Kathi, und das war sehr spannend, lass mich kurz den Herbert bashen, er hat schon drauf gewartet und er war schon ganz nervös, weil er seit 10 Minuten nicht mal eine Bemerkung von mir diesbezüglich bekommen hat. Also du sprichst von dieser Unwissenheit. Zwei Aspekte, ganz kurz, ne, um dich mal da zu zitieren. Das eine ist, natürlich bieten die extremen Seiten, ganz egal, ob es jetzt rechtsextrem ist, aber auch bei den Linksextremen ist es auch zum Teil so und auch bei den religiösen FanatikerInnen, die bieten sehr einfache Antworten. Die bieten diese schwarz-weiße Antworten und die sind sehr willkommen, gerade bei Menschen, die vielleicht etwas... Sie bekommen eine für sie schlüssige Antwort auf ein Problem, was sie die ganze Zeit spüren und haben. Dass diese Unwissenheit, aber jetzt in Deutschland gerade, dazu führt, dass die dortige rechte Partei so einen massiven Zulauf hat. Und das ist ja wirklich für mich mit meinem ganz guten Geschichtswissen einfach ausgeprägte Ähnlichkeiten gibt irgendwie zum Aufstieg einer NSDAP. Das ist ja das Erschreckende. Da ist ja nicht die Unwissenheit, da ist ja mehrfach die Unwissenheit da. Man, das eine ist, dass diese AfD jetzt überhaupt nicht, also in ihrem politischen Parteiprogramm etwas großartig Soziales drin hat, außer Ausländer raus. Also es ist eine sehr wirtschaftsliberal eingestellte Partei mit dem Zusatz, dass sie halt keine Ausländer haben wollen und möglichst auch alles, was in den letzten 50 Jahren eingedeutscht worden ist, wieder irgendwie rausschmeißen wollen. Ja, und dass das diese Leute nicht merken. Also Menschen, die selbst von Armut betroffen sind, wählen eine Partei, die sie da aber überhaupt nicht herausbringen kann.
0: Ich finde es halt immer ein bisschen schwierig, wenn man jetzt die Gesamtgesellschaft sieht. Gibt es dort unterschiedliche Menschen, unterschiedliche Einstellungen, aber auch unterschiedlichen Wissens, auch unterschiedlichen Bildungsstand, wie auch immer. Ich finde, es ist ja, wie du erwähnt hattest, sehr interessant, dass alles so in Wellenbewegungen kommt. Wir könnten uns die Geschichte anschauen und dann könnten wir sagen, ach oje, jetzt sind wir wieder am gleichen Punkt wie vor fast 100 Jahren. Das ist ja jetzt interessant. Wollen wir das nochmal machen? Und dann könnte jeder sagen, nö, eigentlich nicht. Aber, wie gesagt, es ist nicht der Fokus darauf, es ist auch kein Verständnis darauf. Und ich muss aber auch immer sagen, auch wenn es sich immer wie so eine Entschuldigung anhört, aber ich bin der Meinung, nicht jeder einzelne Mensch kann zum Beispiel alles über Geschichte wissen. Du hast deine Spezialthemen, zum Beispiel Geschichte, zum Beispiel Politik, zum Beispiel Wirtschaft und. Also, wir haben unsere unterschiedlichen Talente und Interessen. Und nicht jeder kann alles wissen, nicht jeder kann alles explizit benennen und argumentieren. Und dafür braucht es ja die Gemeinschaft, dass jeder von dem Wissen des anderen profitiert. Und dann geht es genauso um Geschichte, wenn da jetzt jemand da ist, der eventuell keine großartige geschichtliche Bildung hat oder sich eben auch gar nicht dafür interessiert und dementsprechend auch gar nicht die Komplexität dahinter versteht oder überhaupt jemals sehen kann, dann bedarf es jemand anderen, der immer wieder darauf aufmerksam macht. Warum, wenn das nicht da ist, dann haben natürlich gerade die extremen Lager immer wieder ihre Ansatzpunkte, Dinge zu behaupten, die de facto nicht stimmen und die eben genau dort bei den Gefühlen, bei Ängsten und dergleichen ansetzen, dass wieder genau das wie vor 100 Jahren in den Wellenbewegungen das Gleiche mit einem Massenstrom passiert, wir bewegen uns wieder in eine extremistische Sicht der Gesellschaft und wir bedienen wieder diese typischen Bilder, typisch Ausländer oder andere Religionen oder sonst irgendwas. Und da ist es eben mein Problem, man kann sich das jetzt so als, ja, bist selber schuld, warum schaust du nicht hin? Oder man kann sagen, was ist denn unsere Verantwortung als Gesellschaft, die anderen, die eben nicht so viel Wissen haben, mit ins Boot zu holen und zu sagen, so, liebe Leute, jetzt informieren wir euch aber mal. Und nicht mit dem großen Zeigefinger und besserwisserisch, sondern einfach in ganz einfacher Sprache auch wieder zu erklären, wie kommt es dazu und was ist euer wirkliches Grundproblem?
2: Ja, und weil du einfache Sprache verlangt hast, der Herbert möchte was sagen.
0: Genau, Laufzeit.
1: Es sind schon wieder 34 Minuten vergangen, wir brauchen dringend Musik. Ja? Aber eines habe ich schon herausgehört, um so diese zusammenfassenden Sätze, die die Headlines bei der Zeitung ausmachen, über unser Gespräch würde in der morgigen, also in diesem sonderformatigen Toilettenpapier, wenn ihr das kennt. Ja? Also dieses, da würde da drinnen stehen, Was der Herbert verbieten will, möchte die Kathi aufklären. Geht das? Denkt einmal darüber nach während des nächsten Liedes.

0: Und nach dieser wunderbaren Musikeinlage zurück bei uns im Studio habe ich drei Fragen an meine liebenswerten, ne, zumindest an eine liebenswerte und einen geschätzten, ja, und einen Kollegen. Was soll denn eurer Meinung nach der Staat gegen Extremismus tun? Was soll denn die Gesellschaft gegen Extremismus tun? Und was kann denn jede und jeder Einzelne dagegen machen? Kathi, Herbert, auf drei geht's los. Eins, zwei, drei.
1: Gut, also was könnte der Staat dagegen tun? Ich würde mal sagen, so wie wir vorhin schon erwähnt haben, es kommen ja Dinge oder beziehungsweise gesellschaftliche Strukturen immer wieder so in Wellenbewegungen daher, über die Jahrhunderte, Jahrzehnte, wie auch immer. Ich würde schon sagen, dass es die Aufgabe ist, von Politik als Vertretung des Volkes genauer hinzusehen, wo sind die jeweiligen Probleme gerade. Probleme, weil eben aus Problemen ja gerade heraus Extremismus entstehen kann oder Radikalisierung entstehen kann. Und wenn das jetzt Probleme wirtschaftlicher Natur sind, dass wir eventuell sehen, ja, aufgrund von irgendwelchen Naturkatastrophen oder was auch immer es ist, ist die Tendenz dazu da, dass es wirtschaftlich bergab gehen wird. Dann schaut man sich das genauer an. Also man hat immer wieder den Fokus auf Probleme, die entstehen können, allein aus dem Wissen der Geschichte heraus, weil das eben auch der Anspruch ist, zu wissen, was ist schon mal passiert, was hat uns schon mal wohin geführt, wo wir nie sein wollten. Und dann dementsprechend auch Gesetze anzupassen. Wenn wir jetzt von Radikalisierung reden, wenn wir von Extremismus reden, dann muss im Vorfeld, weil wir ja alle wissen, und das so realitätsnah müssen wir bleiben, dass sich Gesetze nicht von heute auf morgen verändern lassen. Das ist ein Prozess, der dahinter steht, der erst implementiert werden muss, der erst natürlich in einer Demokratie erstmal durchgesetzt werden muss, damit wir überhaupt ein neues Gesetz verabschieden können.
0: Ad hoc gefragt, welche Gesetze schützen denn gegen Extremismus?
1: Wie gesagt, du solltest spezifischer hinschauen, wie du ein Gesetz eben genau gestalten kannst.
0: Wir haben ja schon Strafen. Wir haben Strafen gegen Vorbereitung von terroristischen Aktionen, gegen alle möglichen Sachen. Die Angeklagten da in den letzten Wochen in Villach und in Wiener Neustadt, der eine ist zu 15 Jahren, glaube ich, verurteilt worden, der andere zu 12. Der dritte in Villach hat lebenslänglich bekommen. Das schreckt jetzt ja nicht ab. Ne? Der in Villach hat gesagt, ja, er wird es wieder machen. Der wird auch in 25 Jahren noch ein Problem sein, vermute ich. Das heißt, wir könnten, eine Gesetzesforderung, die oft kommt und die diametral den Menschenrechten entgegengestellt wäre natürlich die Überprüfung aller Bürgerinnen und Bürger, ne, über WhatsApp, Telegram und sonstige Kanäle. Was schreiben sie, was sagen sie? Aber wir haben ja die richtige Gedankenfreiheit.
1: Gut, dann hätten wir, machen was anders, Gesetze jetzt nicht in Bezug auf Extremismus allein, wenn du schon Sachen erwähnst, ja, es gibt ja schon Gesetze und da können wir schon Strafen verordnen, dann müssten wir wahrscheinlich zu dem Ursprung hinkommen, wo sich die Leute hauptsächlich in der heutigen Zeit radikalisieren, und das ist im Internet, das ist in den sozialen Medien, und über die sozialen Medien, weil global vorhanden und nicht nur spezifisch auf ein Land, gibt es nicht entsprechende Gesetze.
0: Also sollten wir Instagram und Co. verbieten?
1: Nein, um verbieten geht es nicht, weil das natürlich auch wieder einen komplett widersprüchlichen Sinn dann hat, sondern es geht darum, dass es entsprechende Auflagen geben muss. Es muss gewisse Verpflichtungen geben, für die sich jetzt wahrscheinlich nicht nur ein Land sagen kann, so, und liebes Instagram, na, machen wir jetzt mal TikTok, Facebook, was auch immer, ihr müsst jetzt, ihr Verantwortlichen, nur von unserer Seite aus, sondern das muss schon eine Gemeinschaft, eine Ländergemeinschaft sein, wie zum Beispiel die EU unter anderem, oder wenn sich Europa allgemein zusammenschließt, wenn es gewisse Probleme in Radikalisierung, wenn wir das Thema jetzt hernehmen, erkennt, dass man sagt, so, und es gibt verpflichtend Gesetze, die wir überregional oder übernational setzen, die jeweiligen sozialen Medien dazu verpflichten, mehr Obsorge zu betreiben, wenn eben Extremismus vorhanden ist. Es gibt diese ganzen Sachen, die sie, also wenn wir jetzt darüber reden, dass alle Leute wollen wir wirklich dorthin kommen, dass alle Leute überprüft werden? Wir werden schon überprüft. Also so ist es jetzt nicht. Ich glaube, wir sind relativ gläsern unterwegs durch die Tatsache, dass wir überall in allen möglichen sozialen Medien aktiv sind. Also von wegen Datenschutz oder dergleichen.
0: Glaubst du, dass deine WhatsApp-Nachrichten gelesen werden?
1: Ich weiß es nicht, aber ganz ehrlich, ich muss dazu sagen, ich habe jetzt nicht die Angst, dass jetzt in einem Chat, wo ich irgendwo irgendetwas von mir gebe, da die Angst ist, dass ich jedes einzelne Wort überprüft wird, aber es sind nun mal gewisse Algorithmen da. Es sind ganz klar, dass du bist überprüfbar. Wenn wir jetzt mal ein ganz blödes Beispiel hernehmen, wenn ich mein Handy neben mir habe und über irgendein Thema mit einer Freundin, mit einem Bekannten, Arbeitskollegen, wem auch immer rede. Es ist immer faszinierend, dass auf einmal dieses Thema, wenn ich dann auf Google gehe und das ist dann, es werden dann Nachrichten oder dergleichen irgendwie vorgeschlagen, auf einmal diese Thematik auffloppt. Finde ich auch immer sehr interessant. Ist dir das schon mal aufgefallen?
0: Bei mir noch nicht. Ich weiß nicht, wie du mit deinen Freundinnen oder über welche Themen du sprichst. Ich kenne natürlich dieses Umgekehrte. Man möchte eine CD kaufen. Ja, CD ist schon fast ein bisschen altbacken. Man möchte sich einen neuen Monitor kaufen. Man sucht nach einem Monitor und natürlich poppen dann in der nächsten Zeit ganz viele Werbungen für Monitore auf, wo ich oft beruhigt bin, selbst wenn ich mir diesen Monitor dann schon gekauft habe, poppen diese Werbung immer noch auf und dann weiß ich, so gläsern sind wir dann doch nicht. Und umgekehrt, es gibt recht hohe Hürden in Österreich, zu Recht finde ich, was die private Kommunikation angelangt. Das heißt, ohne eine richterliche Überprüfung können sie eigentlich sehr, sehr schwer hineinlesen, ja, was du sagst. Und nicht ohne Grund holen sie sich oft dann die Handys, wenn sie einen Verdacht haben und zwingen dich mehr oder minder den persönlichen Code heraus.
1: Richtig, ganz genau. Also da bin ich bei dir und das sollte man auch beibehalten. Darum geht es jetzt nicht, dass man das aufdröselt. Aber das ist ja nicht die Thematik, sondern die sozialen Medien oder die verantwortlich hinter einem TikTok, Instagram oder dergleichen stehen, die haben sehr wohl ganz andere, die agieren nicht auf nationaler Ebene, sondern die haben sehr wohl die Möglichkeit herauszufiltern, wenn Beiträge öffentlich gesetzt werden, die in Radikalisierung hingehen, die eben in Richtung Extremismus hingehen. Es gibt ja Algorithmen dahinter. Also, dass das so ist, auch wir können da jetzt leider nicht hinschauen, weil ich bin zufälligerweise nicht mit dem und dem vernetzt, also dementsprechend funktioniert das nicht. So ist es ja jetzt nicht. Das ist ja jetzt nicht der private Bürger, sondern das ist derjenige, der im Besitz von dem entsprechenden sozialen Medium ist. Und da möchte ich ansetzen. Nicht jetzt in der privaten Kommunikation, was du jetzt angesprochen hast, das ist jetzt ein anderes Thema, sondern es geht wirklich darum, was ist die Verpflichtung gegenüber der Gesellschaft, auch gegenüber jungen Leuten, gerade jungen Leuten, die ja erst das Leben kennenlernen, die die Welt erst kennenlernen und natürlich als Hauptmedium das Internet und deren sozialen Medien zur Verfügung haben oder beziehungsweise die natürlich extrem auch nutzen. Um auch hier nochmal das Wort extrem zu sagen, ist es schon eine Verantwortung seitens dem sozialen Medium, dass man sagt, hey, wenn da was reingespült wird, von wem auch immer, der dann eben in eine Richtung geht, wo du dich radikalisierst, ob im Politischen oder im Religiösen oder in sonst irgendeiner Art und Weise, dann ist es meine Verantwortung und da müssen dann natürlich entsprechend Regierungen, Gesetze dann da sein, dass du die auch in die Verantwortung nehmen kannst, weil sonst geht's am Ende vom Tag nur darum, nö, ich mach das alles, weil am Ende vom Tag ist das höchste Gut das Geld und das spült's rein.
0: Und da habe ich etwas Spannendes letzte Woche gehört in den sozialen Medien von einem US-Amerikaner, Name fällt mir gerade nicht ein, der meinte, früher wären die sozialen Medien sehr stark irgendwie über diesen Algorithmus Sex Sells gegangen und das hätte sich geändert in den letzten Jahren auf Anger Sells, also auf Wut. Das heißt, dass Sie haben gemerkt, dass unheimlich viele Leute, ne, Herbert wäre ein Paradebeispiel, Dinge kommentieren, wenn es ein polarisierendes Thema ist und dass es viel besser für sie natürlich ist, dann die Werbung eines Fahrzeugherstellers oder so zu platzieren. Also wenn ich einfach nur ein Bild von Herberts Mittagessen poste, schreiben nicht so viele Leute etwas darunter. als wenn ich wirklich eine, zum Beispiel eine Ungerechtigkeit oder eine scheinbare Ungerechtigkeit irgendwie heraushole und wir alle drüber diskutieren und herumschreien.
1: Genau. Und wie gesagt, auch hier wieder, es ist ja das Problem, es geht in erster Linie darum, wie kann ich möglichst viel Geld lukrieren, indem ich Werbungen platziere, indem ich immer mehr Follower habe, die dann natürlich auch da wieder Werbungen platziert wird und natürlich im Großen und Ganzen, aber das mit Emotionen verbunden ist, wie zum Beispiel Wut oder dergleichen. Und das hat aber eine Konsequenz. Es bleibt nicht dabei, ich verkaufe was und danach hat sich die Sache und da kann sich jeder selbst entscheiden, ob er das tut oder nicht oder eventuell ein bisschen manipuliert wird, indem, wie du jetzt gerade sagst, das eine Auto eventuell besser ist als das andere oder wie auch immer, sondern da geht es um eine Konsequenz, eine ganz massive, die eben einen gesellschaftlichen Einfluss hat. Und ich glaube, da muss dann eben mal wirklich die Politik, egal in welchem Land, sehen wir es jetzt nur in Europa zum Beispiel, muss aktiv werden und muss sagen, so, das ist ein gemeinschaftliches Problem, was wir gesamtgesellschaftlich mittlerweile haben, in den unterschiedlichsten Auswüchsen. Und wie gesagt, gerade auch in Europa sehen wir ja auch, wenn wir jetzt politischer Natur immer mehr rechtsextreme Parteien, Vereinigungen oder wie auch immer, sind in der Mitte der Gesellschaft angekommen. Das ist ein Problem.
0: Das Problem ist ja in der Gesellschaft bekannt und jetzt würde mich interessieren, was ein Laie wie der Herbert dazu sagt. Warum macht denn der Staat oder auf Europa bezogen die Staaten, warum machen die eigentlich so wenig? Das wäre jetzt gar nicht so schwer, jemanden wie Instagram, TikTok etc. Zu sagen, hier, wir möchten gerne eure Algorithmen haben, wir möchten sie anschauen und es gibt einige Algorithmen, die möchten wir bei uns nicht haben. Ne? Wir haben irgendwie Gesetze, dass bestimmte Lebensmittel nicht in die Europäische Union eingeführt werden dürfen, weil sie, Beispiel diese amerikanischen Händlern, die da mit Chlor irgendwie eingeschmiert werden, damit sie irgendwie weniger Bakterien haben und länger haltbar sind, das ist bei uns in Europa verboten. Da geht das relativ leicht. Und Untersuchungen gibt, so werden die Lebensmittel wirklich sehr gut untersucht. Aber bei sozialen Medien, da hat man das Gefühl, da passiert nichts. Laie Herbert.
2: Der Staat hat Gesetze zu machen, nicht der, wie heißt der Herr Facebook? Zuckerberg. Ja? Ich glaube nicht, dass jetzt Österreich zum Zuckerberg/Österreich hingehen kann oder hingehen soll und sagen, du, bleib deine Algorithmen so um, das und so weiter und so weiter. Denn da wird Ihnen der Herr Zuckerberg, wird Ihnen sagen, hochinteressant, bei euch gibt's ein Vermummungsverbot, also dass man bei Demonstrationen da nicht vermummt sein darf, aber dass man um Facebook zu verwenden, irgendeine Scheinidentität annehmen kann, das stört euch nicht. Und dann würde der Herr Zuckerberg sagen, macht's einmal das, dass jeder, der bei Facebook mitmacht, sich über ID Austria oder wie immer das halt heißt, namentlich bekannt macht und dann rede ich erst mit dir. Ja? Und das finde ich eine gute Sache. Und eine zweite Sache ist auch noch, du brauchst nicht zum Herrn Zuckerberg zu gehen und sagen, bitte Herr Zuckerberg, bitte gib mir deine Algorithmen, sondern man nimmt sich Leute, die etwas vom Hacken verstehen und von denen gibt es Professionelle und diese professionellen Hacker werden dazu verwendet, damit Firmen sagen, so versucht bei uns einzubrechen, sprich findet bei uns die Lücken. Was tun wir? Wir haben eine EDV im Innenministerium. Das ist sicher nette Leute, da ist kein Problem damit. Aber im Vergleich zu denen, die wirklich wissen, was sie tun, ist es einfach lächerlich. Es ist einfach lächerlich. Wir gehen absolut unprofessionell an dieses Thema heran. Und das Thema bei Demonstrationen kannst du dich vermummen, darfst du dich nicht vermummen, aber auf Facebook darfst du das. Das ist doch die Offenbarung der Dummheit des Rechtsstaats.
0: Da muss man immer gut, bei solchen Meldungen vom Herbert muss man immer gut durchatmen.
1: Ich sag mal so. Ich glaube, den Grund, natürlich habe ich jetzt vorhin gesagt, es steht immer viel Geld dahinter. Es steht ein riesiges Konstrukt mit allen möglichen Vernetzungen in allen möglichen Bereichen. Das ist egal, ob jetzt bei Großunternehmen oder dergleichen. Es gibt immer Verbindungen, die nicht ersichtlich sind und die auch wahrscheinlich politische Entscheidungen mit beeinflussen. Unabhängig davon bin ich jetzt der Meinung, dass ein ganz großes Problem, welches wir haben, jenes ist, dass dieses Phänomen von sozialen Medien erst in den letzten paar Jahren und das mit einer rasanten Geschwindigkeit eben an Fahrt zugenommen hat und wir eben quasi diejenigen, die jetzt gerade in unserem Alter in der Politik sitzen oder an den Hebeln sitzen, um Gesetze zu machen, die sind noch in einem ganz anderen Zeitalter groß geworden. Also ich glaube, dass wir gewisse Dinge noch gar nicht verstanden haben als Erwachsene, sage ich jetzt mal so ganz plakativ, dass wir die Dimension noch nicht verstanden haben, was das mit uns tut. Weil natürlich auch die ganzen jungen Leute, wir haben das nicht so mitbekommen, dass du schlüpfst raus aus deiner Mutter und hast gleich ein Handy in der Hand und kannst es bedienen, bevor du deinen ersten Ton machst. Ist in
0: also weißt du, meinen Kindern nicht so.
1: Nein, aber du weißt, was ich meine.
0: Sehr, sehr plakativ.
1: Ja, es ist natürlich plakativ, aber wir wissen, wir haben andere Erfahrungen gemacht und dadurch, dass natürlich alle möglichen Hebel immer extrem lang benötigen, bis man dann natürlich auch einen Konsens findet, weil umso größer natürlich die Masse der Leute, die ein Gesetz zum Beispiel formen sollten für die sozialen Medien, umso schwieriger wird es, weil natürlich es geht um Kompromisse finden, es geht natürlich darum, sich zu verständigen, es ist nicht ein Einzelner dahinter, der sagt, und genau so machen wir es, dann hätten wir das nämlich innerhalb von 1-2 Monaten de facto fix. Das ist, glaube ich, das Problem, dass wir einfach manchmal, meiner Meinung nach, noch viel zu blauäugig sind, wirklich hinzusehen, was tut das und mit was für einer Geschwindigkeit tut das, dass wir viel schneller als noch vor 30, 40 Jahren auf andere Thematiken reagieren müssten. Und ich glaube, das ist ein ganz großes Problem, oder?
2: Ich bin jetzt wirklich beruhigt, denn ich habe von der Karte jetzt gelernt, wir müssen einfach noch 5, 10, 15 Jahre warten, bis die absolut Ahnungslosen aus dem Parlament in Pension gehen und die nachkommen, die wissen, wovon sie reden. Das mag ich nicht, denn ich bin 68 Jahre alt und ich weiß, welche Gefahren von diesen Plattformen ausgehen. Wobei ich sage, es sind nicht die Plattformen, die sind nur die Technik, die sie ausnützen für Propaganda. Du kannst Chatbots schreiben, wo überhaupt nicht eine Person dahinter steht, um deine Propaganda führt. Das ist das Problem. Wir reden immer über die Werkzeuge, ja, und nicht über den, der das Werkzeug missbraucht. Das ist doch für mich der falsche Ansatz. Das Werkzeug Facebook hat sich der Herr Zuckerberg überlegt, hat irgendwo mal klein angefangen, verdient heute prächtig damit mit seiner Werbung. Ich habe nichts dagegen. Soll er Millionär oder Billionär werden, ist mir völlig egal. Ja? Aber die gesellschaftliche Komponente, die er losgetreten hat, die müssen jene in den Griff kriegen, die in den Parlamenten sitzen. Und wenn die dort keine Ahnung haben, dann gebt sie weg, tut sie weg, nehmt andere, die Ahnung haben. Oder die sollen sich Berater nehmen, die wissen, wovon sie reden. Aber auf die Dummheit der Parlamentarier, sich auszureden, das ist mir zu wenig.
3: Ich glaube, dass die schon eine Ahnung haben. Also, ihr stellt unsere Parlamentarier jetzt so hin, als ob sie überhaupt nicht wüssten, was in der Gesellschaft los ist. Und sie haben ja auch Beraterinnen und Berater und sie sind ja in diesen Parteien auch dahingehend vernetzt, dass sie durchaus mitbekommen, was die anderen Generationen, die dort sind, was die für Probleme sehen. Ich möchte nur kurz zu bedenken geben, wir sind bei den Ideen, die wir gerade formulieren, doch auf seiner strengen Arbeit.
2: Ich muss dich unterbrechen. Weil du glaubst, ja, dass die sich wirklich für Dinge interessieren, diese Politik. Es hat sogar eine obere österreichische Tageszeitung, ja, die ich immer schwarze Pressestelle nenne, geschrieben. Damals mit der Landeshauptmann, das war noch der vorherige, ja, haben sie geschrieben, dass sie sich das angeschaut haben und dieser Mann ist nur von Speichelleckern umgeben, nur von Gleichgesinnten umgeben. Der bekommt von der Realität nichts mehr mit. Und das habe nicht ich gesagt, sondern ein wirklich schwarzes Blatt in Oberösterreich. Und ich glaube, dass dieses Problem, dass die in einer Luftblase leben. Ja? Ich glaube, dass das eines der Probleme ist, die wir haben in unserer gesetzgebenden Kraft.
4: Diese Feststellung mag jetzt ganz vielen wieder als brutal vorkommen. Ich glaube aber, es ist nicht brutal, dass ich das sage. Brutal ist, dass das wahr ist. Und wir werden noch eine zweite Sendung brauchen, um das Thema Extremismus noch näher zu beleuchten. Ciao, bis in 4 Wochen.

bei Rumble am Mikrofon Gerhard Fluch und es geht gleich los mit den Liars, mit einer Aufnahme aus dem Jahr 1983 aus dem ersten Album dieser Band, Liars, Liars, How Do You Know?

Der Sänger der Liars, Jeff Connolly mit dem Spitznamen Monoman, ist im 70. Lebensjahr verstorben. Daher gibt es in dieser Sendung viel Liars zu hören und auch viel von der Vorband der Liars, nämlich DMC. Aus dem Jahr 1977 aus ihrer ersten 7-inch, Busy Man.

0: Jeff Connolly war der Sänger dieser Band DMC und die nächsten Nummern stammen bereits aus dem Jahr 1976, sind Live-Aufnahmen und es kommen gleich zwei Titel, Live at the Red. Die erste Nummer nennt sich Boy from Nowhere und anschließend gleich Ball Me Out.
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Bevor es mit den Liars weitergeht, kommt eine letzte DMC-Nummer, eine Coverversion. Das Original stammt von den Pretty Things. Can't Stand the Pain.

Jeff Connolly gründete 1979 die Band The Liars, nachdem er DMC verlassen hatte. Bei den Liars hat er nicht nur den Gesangspart über, sondern er spielte auch die Orgel. Aus dem ersten Album The Liars on Fire, I'm Telling You Girl.

Aus ihrem zweiten Album Liars, Liars kommt die nächste Nummer und anfangs habe ich ja How Do You Know gespielt aus der ersten Single dieser Band, die wurde auf Liars, Liars, also dem zweiten Album und nicht dem ersten Album sozusagen als Albumteil veröffentlicht und neu eingespielt. Jetzt aber aus dem Album Liars, Liars, You'll Never Do It, Baby.

Der nächste Titel stammt ursprünglich von den Eiley Brothers, wird hier interpretiert von den Liars und erschien auf dem Album Happy Now im Jahr 1992 auf dem spanischen Label Impossible Records. Nobody but me.

aus der Compilation-Reihe Le Beat Bespoke herausgekommen auf Detour Records, einen Titel aus dem Jahr 1967. Die Band stammt aus Ontario, The Kids, Children in Love.

Die nächste Band stammt ebenfalls aus Kanada, nennt sich The Bad Beats und sie haben wieder ein Album, dieses Mal auf Soundflat Records mit dem Titel Shiver and Shake. Ja, Garage Rock aus Vancouver. She's Your Lover.

Schöner Neo-60-Sound mit Psychedelic Touch kommt aus Kalifornien von der Band The Violet Mindfield. Auf dem kalifornischen Label Hypnotic Bridge ist diese 7-Inch bereits 2022 erschienen. Tell Me.

schöner Neo-Psychedelic Sound kommt auch von der Band The Greek Theater. Das Album heißt The Deeper Scar und ist auf Cool Cat Records erschienen. A Bird of Prey.

Die nächste Single kommt aus Frankreich von Rogue Records, diesem Singles Only Label. Auch die Band stammt aus Frankreich. Child of Benoptes. Out of My Mind.

Die 100. Veröffentlichung von Chaputo Records ist eine Peoples Tribute-Platte. Hier eine Nummer, die wir gut kennen, Rocky Erickson-Nummer, The Nightshades, eine Garage Band aus New York. You're gonna miss me.

Die Band The Daisy Chain aus Hamburg gibt schon seit dem Jahr 1986, war in den 80er, 90ern so eine Garage- und Mode-Band und hat jetzt ein neues Album auf Soundflat Records herausgebracht mit dem Titel Those Fucking Mode Bastards, The Johnny, Mary and Me Sessions 1993 oder 1993. Over you.

Das war Rumble am Mikrofon gehört. Fluch, wir hören uns wieder am kommenden Montag von 21 Uhr bis 22 Uhr. Bis dahin alles Gute. Zum Schluss gibt's noch eine 7-Inch auf Rogue Records, The Deadly Spirits mit Can't Take It.

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0: Ey, weißt du, was du machen kannst?
1: Nein.
0: Ja, du kaufst dir so einen Buttplug. Ja, die sind voll geil. 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
1: okay.
0: Ja. Und dann musst du nicht mehr so einarmig durch die Gegend laufen, weißt du?
1: Oh, okay.

Scheren. Naja, für Falafel lässt sich noch was arrangieren. Falafel geht immer. Ich meine, Falafel for life. Würde ich sagen, Falafel for president, Mann. Ich hab Hunger. Okay, ich bring noch mal die Hook und dann lass Falafel essen gehen. Let's go.

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